0: anderem auch den Import von Waren verbieten. Hintergrund sind der zunehmende Siedlungsbau und die Gewalt radikaler Siedler. Die Länder sehen darin eine Gefahr für eine sogenannte Zwei-Staaten-Lösung, also einen unabhängigen Palästinenserstaat neben Israel. Israel reagiert scharf. Das britische Konsulat in Ost-Jerusalem soll geschlossen werden. Außerdem gilt für mehrere britische Politiker ein Einreiseverbot. US-Präsident Trump verschärft den Zollstreit mit Kanada. Er will, dass US-Behörden in Zukunft keine Produkte mehr von kanadischen Firmen einkaufen, zum Beispiel Stahl, für öffentliche Bauprojekte, Elektronik oder landwirtschaftliche Maschinen. So sollen kanadische Unternehmen weniger Zugang zu Aufträgen der US-Regierung haben. Trump reagiert damit auf die Gegenzölle Kanadas auf US-Importe. Er fordert im Gegenzug, dass US-Firmen leichter auf dem kanadischen Markt verkaufen können. Wenn Schwangere das Schmerzmittel Paracetamol einnehmen, kann das bei Töchtern die Fruchtbarkeit beeinflussen. Das hat ein Forscherteam der Uniklinik Kopenhagen in einer neuen Studie herausgefunden. Aus unserer Nachrichtenredaktion Stefan Everts.
1: Die Wissenschaftler hatten 700 Frauen untersucht. Manche von ihnen hatten während der Schwangerschaft Paracetamol eingenommen. Nach der Geburt wurden dann die Gebärmütter der Säuglinge untersucht. Das Ergebnis? Mädchen, deren Mütter während der Schwangerschaft das Schmerzmittel einnahmen, hatten mit 3 Monaten kleinere Eierstöcke. Auch die Zahl der Eibläschen war deutlich geringer. Laut den Forschern muss die Einnahme von Paracetamol aber nicht zwangsweise zu einer geringeren Fruchtbarkeit bei Mädchen führen. Dennoch ist nicht klar, ob sich die Fortpflanzungsorgane auf lange Sicht wieder erholen.
0: Die deutschen Basketballerinnen haben sich bei der Heim-WM für das Viertelfinale qualifiziert. Die DBB-Auswahl gewann am Abend in Berlin gegen Südkorea mit 94-56. Aus Berlin, Armin Lehmann.
2: Deutschland steht zum ersten Mal im Viertelfinale einer Basketball-Weltmeisterschaft der Frauen. Nur in den ersten Minuten konnten die Asiatinnen so halbwegs mithalten, konnten wir das Spiel kurzfristig ausgleichen. Und dann war es vor allem die bärenstarke Kapitänin Marie Gülich, die ein überragendes Spiel ablieferte, 19 Punkte machte und das deutsche Team schon zur Pause deutlich in Führung brachte. Jetzt geht's am Donnerstag gegen Europameister Belgien.
0: Das Wetter in Deutschland. Von Nordwest nach Südost gibt's in der Nacht einige Regenschauer, örtlich auch Gewitter. Temperaturen gehen runter auf bis zu 10 Grad, tagsüber vor allem im Osten und Süden mit Regen. Sonst zeigt sich ab und zu die Sonne. Insgesamt kühlt es sich ab auf 15 bis 23 Grad. Die Zeit, es ist gleich 2.03 Uhr.
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5: A72 Richtung Hof. Zwischen Rastplatz am Neukirchener Wald und Stolberg Nord Nachtbaustelle. Rechter Fahrstreifen gesperrt vom 8. September 2026 circa 18 Uhr bis zum 9. September 2026 circa 18 Uhr bis zum 9. September 2026 circa 5.30 Uhr.
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6: Mit Ben Sträubel. So, ich bin eben ordentlich erschrocken. Jetzt bin ich zumindest mal wach für die nächsten 3 Stunden. Das garantiere ich mir durch einen Grashüpfer. Ich habe hier nämlich das Fenster offen und ich liebe es, wenn hier der Wind weht. Und plötzlich kam ein Grashüpfer. Wahrscheinlich wollte er mich einfach nur mal besuchen oder erschrecken oder keine Ahnung. Oder das ist irgendwie ein Geist oder ein Außerirdischer in Grün gewesen. Das kann ja auch sein. Also, wusste ich nicht so genau, wo ich bin. Jetzt weiß ich es aber wieder bei euch. Und wir helfen uns hier ein bisschen gegenseitig. Ich habe zum Beispiel einen großen Preis mitgebracht. Das ist ein PPPPP, ein fantastisch perfekt poliertes Popnacht-Package. Und das würde ich euch ja so gerne geben. In wenigen Minuten spielen wir drum. Wer mitspielen möchte, 07221 2011. Ihr müsst nicht viel tun, einfach nur mal diese Ziffernfolge eintippen ins Smartphone. 07221 2011.
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1: Zeitmaschine.
2: Oh, wir rasen zurück durch die Jahrzehnte. Was ist denn da so alles los gewesen? Markus aus Breisach ist unser Kandidat. Guten Morgen, Markus.
3: Guten Morgen, grüß dich.
2: Und du bist auf dem Weg zur Arbeit, du bist Disponent. Fängt man da immer so spät an oder früh?
3: Früh.
2: Einfach, ja, eigentlich ein ungewöhnlicher Start für eine Schicht, oder? 2:10 Uhr.
3: Ja, es liegt daran, dass ich in der Schweiz bin und wir einen Zoll immer noch Arbeit haben und Verzollungen machen müssen. Und
2: ja, und dann,
3: dann
2: musst du dich mal trennen von deinem Lieblingshobby. Du hast einen VW-Käfer, der ist 73 Jahre alt und da musst du wahrscheinlich dann sehr viel schrauben, oder?
3: Ja, also der braucht permanent Zuneigung und Pflege.
2: Ja, und was ist das Aufwendigste an so einem alten Teil?
3: Also das Schlimmste ist eigentlich, dass immer wieder, wenn du denkst, es ist alles wieder gut, dann fängst du wieder von vorne an. Also ja. Motor ist zwar neu, aber Karosserie und
2: wenn du damit, Mechanik. Wenn du damit durch Breisach fährst, dann kommt dann die deutsche Umwelthilfe mit einer Großdemo hinterhergelaufen, ne? Weil du mit deinem Bleizusatz natürlich dann so riechst, wie als würden die Hells Angels mit dem Südchapter hinter dir herfahren, ne?
3: Oder? Genau.
2: Also ungefähr, das vermute ich. So, da kommen wir schon zur ersten Frage. Da gibt es einen Geburtstag heute.
4: Und diese Biene, die ich meine.
2: Die Biene Maya hat heute Geburtstag. Die ist nicht so alt wie dein Käfer. Die ist heute 50 Jahre alt geworden. Und jetzt habe ich eine Frage. Nämlich, wie hieß denn der Grashüpfer bei Maya? Wie hieß der?
5: Maya, Maya, wo bist du? Maya.
2: Nee, nein, das ist nicht der Grashüpfer gewesen. Das war der falsche Film, den ich angeht.
3: Okay.
2: Also, Willi, Flip oder Thekla? Was glaubst du, der Grashüpfer?
3: Es war der Flip.
2: Das war der Freund. So ist es. 81 Jahre ist es her, da gab es den ersten Computer-Bug in der Geschichte. Da fing alles an mit so einem Fehlverhalten eines Computersystems. Und Computer-Bug, der Name hat auch eine bestimmte Bedeutung. Woher kommt er denn? Benannt nach einem Raumfahrer, nach Buck Rogers? Oder weil ein Bagger über den ersten Computer fuhr? Oder weil sich eine Motte in einem Relais des damaligen Computers Mark II verhedderte und das führte dann zu einer Fehlfunktion. Was glaubst du?
3: Ich würde tatsächlich auf C tippen.
2: Das stimmt, es war die Motte, der Bug, das Insekt oder auch Käfer oder was auch immer, auf jeden Fall Computerbug, hat man danach benannt. Ich wünsche dir sehr viel Spaß jetzt mit deinem Bug und vor allen Dingen kriegst du einen schönen Preis zugeschickt, ja?
3: Supi.
2: Komm gut zur Arbeit. Ciao.

auch ein bisschen romantisch, ne? Wonderful Life. Happy Birthday to you. Happy Birthday, liebe Sandra. Happy Birthday. Sandra feiert in Waren an der Müritz Geburtstag, und zwar den 44. sind nicht so viele Leute gekommen. Ja, man baut ja auch so in Richtung 44, baut man ja so langsam auch Freundschaften ab. Man muss auch immer mal kontrollieren, wer hat denn sich bis 2.24 Uhr überhaupt gemeldet. Wenn da bestimmte Menschen, das ist so auch eine Deadline, die ich mir setze, sich nicht gemeldet haben, dann wird er gestrichen. Aus dem Telefonbuch raus mit der Schere. Und dann hat man irgendwann auch nicht mehr so viele Menschen. Ich bin noch keine 44, ich kann es nicht sagen. Auf jeden Fall, liebe Sandra, du bekommst deinen Lieblingshit. Und ein großes Energiefeld jetzt nach Waren an der Müritz. Mit Charlotte Cardin, The Way We Touch. Hier ist die Popnacht.

Charlotte Cardin, The Baby Touch. 2.27 Uhr ist es, Vorsicht auf der A7 Kassel in Richtung Hannover. Zwischen Raststätte Harz-Ost und Rüden liegen Gegenstände auf der Fahrbahn. Und mehrere Plastikteile auf der A8 München in Richtung Stuttgart zwischen Kreuz Ulm-Elchingen und Ulm-Ost. Auch da gehören die nicht hin.

0: James Arthur, es ist 2.30 Uhr.
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2: Heute gibt es im Süden und Osten Deutschlands bei dichten Wolken gebietsweise noch Regen, Schauer und einzelne Gewitter. Kräftig und teilweise ergiebig regnet es im südlichen Bayern. Sonst wechseln Sonne und Wolken ab. Schauerwetter herrscht im Nordwesten. Dort ist es zudem windig. Es werden 17 bis 24 Grad erreicht. Morgen ein Wechsel aus Sonnenschein und Wolken. Im Norden einzelne Schauer, 18 bis 25 Grad. An der Ostsee windig.
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3: A13 Richtung Dresden, zwischen Freiwalde und Lübbenau gesperrt. Verkehr wird über die Gegenfahrbahn geleitet. Bauarbeiten bis zum 9. September 2026, circa 5 Uhr S-Duben Richtung Dresden gesperrt. A72 Richtung Hof, zwischen Rastplatz am Neukirchener Wald und Stolberg Nord Nachtbaustelle. Rechter Fahrstreifen gesperrt vom 8. September 2026, circa 18 Uhr bis zum 9. September 2026, circa 18 Uhr bis zum 9. September 2026, ca. 5.30 Uhr.
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0: Und die am meisten unterschätzte Höchsttemperatur heute in Eichwalde in Brandenburg werden es 20 Grad. Hier ist die Popnacht. Mein Name Ben Streubel.

0: Sam Smith und Dancing with a Stranger. Den Kreativen gehört die Nacht. Anja aus Dortmund ist eine von denen. Guten Morgen, Anja.
1: Guten Morgen, Ben.
0: Also schön, du malst ein Bild auf Holz, aber mit ganz besonderen Farben in Anführungszeichen. Was ist das, was du da ausgesucht hast?
1: Ja, ich habe mir heute Schuhcreme gegriffen, und zwar die Farben Braun und Rot für herbstlich und auch Schwarz für die Konturen und Weiß für die Lichter aufsetzen.
0: So, und dann malst du ein Bild mit Schuhcreme. Auch interessant.
1: Ja, das kann man ganz gut, weil das auch schön sich schmieren lässt. Man, es trocknet natürlich nicht vernünftig, aber man kann da auch noch etwas drüber sprühen mit Lack, damit es hält.
0: Ja, ja, dann riecht es natürlich noch besser. Schuhcreme riecht doch so ein bisschen nach Öl, oder? Ist das nicht so ein Geruch?
1: Ja,
0: an der
1: so ein bisschen auch.
0: Also muss man sich dran gewöhnen.
1: Ist nicht angenehm, ich mache es im Garten.
0: Man kann sich an diesen Bildern dann hochschnüffeln, wenn es einem nicht so gut geht. Ne? Und was ist da zu sehen auf den Fotos? Ist das was Herbstliches? Was sieht man da?
1: Ja, was Herbstliches, ein See, der so ein bisschen reflektiert. Da mache ich die weißen Lichter drauf. Und darunterum sind herbstliche Bäume. Das ist so ein kleiner Badesee, wo wir sonst auch immer waren im Sommer.
0: Das muss man natürlich wissen, weil das kann man mit dem Geschmieren nicht so gut erkennen wahrscheinlich.
1: Oder? Nö, das kann man fast anwenden wie Aquarelltechnik. Ja, also es lässt sich auch wie Ölfarbe gut verteilen.
0: Mit den Fingern machst du das?
1: Ab und zu, aber ich habe auch Pinsel dafür.
0: Okay, also Schuhcreme-Bilder. Tolle Sache, ich bin gespannt auf die erste Ausstellung und dann wünsche ich dir weiter kreative Ideen und spiele deinen Lieblingssong, ja? Ciao, Anja.
1: Ja, danke, ich sag Bescheid.
0: Natürlich.

Rosa. Magnetic in der Popnacht. 2.42 Uhr, da bahnt sich schon was Kultisches an. Ich hör's doch schon, ich wackel schon mit dem nicken großen Zeh. Aber noch eine Verkehrsmeldung. Auf der A67 bitte aufpassen, Mannheim in Richtung Darmstadt. Da liegen Fahrzeugteile rum, wo sie nicht hingehören. Zwischen Gernsheim und Pfungstadt. 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

0: Zeitvergleich. Bei uns in Deutschland ist es 2.48 Uhr in der Nacht. Und in Brisbane, das ist in Australien, da ist es bei Olli jetzt wie viel Uhr? Schau mal bitte.
1: 10.48 Uhr, lieber Benni.
0: Ja, gute Sache. Du, dann würde ich mal sagen, du bist unserer Zeit ein bisschen voraus. Was gab es denn schon zum Frühstück, wenn du schon gefrühstückt haben solltest? Wovon ich ausgehe?
1: Spiegeleier mit Avocado. Und heute kein Kängurufleisch. Und,
0: wollte ich mal sagen, es gibt es nichts Hessisches. Ich meine, du kommst doch aus Frankfurt, da musst du irgendwie ein bisschen was rübergenommen haben, was Hessisches.
1: Ich habe immer für einen Notfall Äppler im Kühlschrank.
0: Echt? Ja, das sind so diese Vorurteile. Ja. Ne? Man sagt den Frankfurtern, sagt man immer gleich Äppler, immer Äppelboy, ist ja auch immer langweilig, wenn man immer nur sagt, hier Frankfurt, Äppelboy. Aber wenn es halt so ist, weltweit, was soll man sagen, ne? Ist doch in Ordnung. Liefert das jemand dann nach Australien, nach Brisbane oder gibt es das dort?
1: Es gab bis vor kurzem einen Distributor, der ist aber leider nicht mehr aktiv in dem Bereich. Also ja. Ich muss mal gucken, was ich da für eine andere Quelle aufsuchen kann. Ansonsten wird halt handimportiert.
0: Ja, du könntest doch so einen hessischen Lebensmittelladen aufmachen. Das wäre doch mal lustig, ne?
1: Ja, klar.
0: Also ich weiß,
1: Handkäse mit Musik.
0: Ja, sowas. Ne? Und dann vertreibst du das. Und vielleicht, es würde vielleicht ein Riesenrenner, auch als Fastfood-Handkäse oder so. Handkäsebrötchen.
1: Der Fastfood passt ganz hervorragend, weil ich meine, mit der Musik kriegst du ja richtig Gas drauf, wenn das hinten rauskommt.
0: Ja.
1: Dann wird es ja schneller.
0: Na gut, wenn du das meinst.
1: Das ist dann Speedfood.
0: Wo ist denn jetzt deine Partnerin eigentlich um diese Zeit, um 10.50 Uhr inzwischen?
1: Die ist ungefähr 2,5 Meter entfernt von mir in dem Büro.
0: Und denkt sich, mit wem redet er da, ne?
1: Also ich war ja gerade am Telefonieren.
0: Ja,
1: ich habe mein Team in Shanghai noch und die fangen jetzt an zu arbeiten.
0: Was vertreibst du denn weltweit, wenn du sagst Shanghai?
1: Oh, das ist ganz kompliziert.
0: Ja, sag's einfach mal.
1: In Shanghai sind Kindermöbel aus Deutschland.
0: Möbel?
1: Also Kindermöbel aus Deutschland.
0: Kindermöbel aus Deutschland, das verstehe ich tatsächlich.
1: Kindermöbel aus Deutschland.
0: Die werden also von Kindern gefertigt in Deutschland und gehen dann nach China.
1: Richtig, weil da ist ja noch Kinderarbeit erlaubt in Deutschland.
0: So ist das. Ja. Ich wünsche dir eine gute Nacht. Hör noch ein bisschen zu, ich spiele deinen Lieblingssong, ja? Liebe Grüße.
1: Absolut, Dankeschön. Ciao.
0: James Blunt hat einen neuen Song. Tastes Like Summer. Hey.

0: Ist es nicht schön? Es ist schön.
1: And that's dangerous.
2: James Blunts neuer Hit. Tastes like summer.
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3.57 Uhr ist es, Vorsicht, auf der A8 München Richtung Stuttgart. Da sind Menschen auf der Fahrbahn zwischen Dasing und Friedberg. Menschen auf der Fahrbahn auf der A8 München Richtung Stuttgart. Die Popnacht mit David Guetta.

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1: Um 3 Uhr mit Marc Geißler. Anbieter von Ferienunterkünften könnten es in der EU bald schwerer haben. Die EU-Kommission will heute neue Regeln für bezahlbaren Wohnraum vorstellen. Im Mittelpunkt stehen strengere Vorgaben für Ferienwohnungen, die über Plattformen wie zum Beispiel Airbnb vermietet werden. Aus Brüssel berichtet Katrin Schmidt.
2: Die Kommission will einen EU-weiten Rahmen schaffen für die Frage, wann dürfen Städte Airbnb und andere Kurzzeitvermieter beschränken. Dazu soll es einheitliche Kriterien für sogenannten Wohnungsstress geben, etwa das Verhältnis von Immobilienpreisen zum Einkommen in einer Stadt oder einer Touristenregion oder eben von Angebot und Nachfrage auf dem Wohnungsmarkt. Und ist dieser Wohnungsmarkt lokal besonders angespannt, könnten Behörden künftig Obergrenzen für Ferienwohnungen festlegen. Europäische Städte wie Barcelona, Amsterdam und Florenz haben bereits eigene Regeln erlassen. Teilweise sind diese jedoch juristisch umstritten. Ein EU-Rahmen soll deshalb mehr Rechtssicherheit schaffen.
1: Wer im Pflegeheim lebt, muss dafür oft tief in die Tasche greifen. Im Schnitt liegt der Eigenanteil inzwischen bei rund 3.600 Euro im Monat. Die saarländische Ministerpräsidentin Rehlinger will das ändern. Sie fordert eine Obergrenze von 1.500 Euro für den pflegebedingten Eigenanteil. Das sagte die SPD-Politikerin der Funke Mediengruppe. Ein solcher Deckel sei im Versicherungssystem finanzierbar, sagt sie, und könne Pflegebedürftige und ihre Angehörigen deutlich entlasten. Rehlinger sieht darin auch einen Punkt, mit dem die Bundesregierung für ihre geplante Pflegereform werben könnte. In Großbritannien sind gestern mehr als 1.000 Flüge ausgefallen. Grund war eine technische Panne bei der Flugsicherung. Die Tracking-Seite FlightRadar24 zählte bis zum Abend 1.055 gestrichene Flüge. Betroffen waren unter anderem die großen Flughäfen London Heathrow und Gatwick. Die Flugsicherung erklärte, dass das Problem inzwischen behoben sei. Borussia Dortmund ist mit einem Sieg in die neue Champions-League-Saison gestartet. Gegen Villarreal gewann der BVB mit 3:2. Die Einzelheiten hat ARD-Sportreporter Burkhard Hupe.
3: Es war ein anstrengendes Wechselbad der Gefühle, das der BVB und seine Fans zum Auftakt der neuen Champions-League-Saison durchleben mussten. In der ersten Hälfte der erste Schreckmoment des Abends. Der Grieche Karetsas musste mit Kreislaufproblemen ins Krankenhaus gebracht werden. In Hälfte 2 zunächst die Führung für Dortmund durch ein Eigentor. Dann kam Villarreal zum hochverdienten Ausgleich. Ein Doppelpack von Guirassy stellte die Weichen eigentlich auf Sieg. Und trotzdem wurde es noch einmal richtig spannend, weil Guirassy in der Nachspielzeit ein Eigentor unterlief. Das war allerdings der letzte Schreckmoment für die Dortmunder, die unter dem Strich einen glücklichen 3:2-Sieg gegen den FC Villarreal feierten.
1: Das Wetter in der Nacht gibt's von Nordwest nach Südost einige Regenschauer, tagsüber vor allem im Osten und Süden regnerisch bei 15 bis 23 Grad. Es ist 3:03 Uhr.
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4: Vorsicht bitte auf der A4 Erfurt Richtung Kirchheimer Dreieck. Zwischen Neudietendorf und Wandersleben steht ein defekter LKW. A13 Richtung Dresden zwischen Freiwalde und Lübbenau gesperrt. Verkehr wird über die Gegenfahrbahn geleitet. Bauarbeiten bis zum 9. September 2026, circa 5 Uhr S-Duben Richtung Dresden gesperrt. A111 Autobahnzubringer Hamburg, Dreieck Oranienburg Richtung Charlottenburg. Zwischen Schulzendorfer Straße und Saatwinkler Damm gesperrt. Wartungsarbeiten bis zum 9. September 2026, circa 5 Uhr.
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5: Mit Ben Streubel, dann haben wir noch gleich ein schönes Paketchen für euch, ein Popnacht-Package. Und das geht um ein Geburtstagskind, ein Gitarrist, der heute Geburtstag feiert. Er hat auch schon gesungen, aber eigentlich ist er eher bekannt für sein Gitarrenspiel. Und wenn ihr einen Song gleich rückwärts hört, von ihm gespielt, dann werdet ihr hoffentlich drauf kommen, wer das ist, der heute Geburtstag feiert. Dann verdient ihr euch nämlich für diese Erkenntnis, wenn ihr sie meldet bei mir, ein Popnacht-Package, aber erst in 7 Minuten.
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0: besoffen bin morgens. Dann so nachts um diese Zeit, dann rufe ich dann auch mal an und sage, hallo. Kann natürlich auch zu Ärger führen. Ich bin gerne bereit, dann zu schlichten, wenn es irgendwo Problemchen gibt. Manchmal gieße ich aber auch ganz gerne ein bisschen Öl ins Feuer. Oh, ein Rätsel.
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0: Ein biblisches Rätsel. Am Rückwärtsgang sollt ihr ihn erkennen. Ja, so steht es, glaube ich, irgendwo geschrieben. Ist das in Staffel 1 der Bibel oder 2? So, jetzt. Dieses Geburtstagskind, ein Gitarrist. Ein Hit, den er hatte mit einer Saxophonistin, und da hören wir ihn jetzt rückwärts spielen. Vielleicht erkennt ihr noch den Song sogar, aber auf jeden Fall, wer da Gitarre spielt.

Nowhere to find me. Neue Hit von Tiffany Harris. Find me. Hier ist noch eine Gefahrenstelle in beiden Richtungen auf der A2. Bitte aufpassen, Berlin-Hannover. Zwischen Raststätte Lappwald und Helmstedt-Zentrum, da steht ein defekter LKW auf der Fahrbahn. Nach dem kultischen Song von The Backstreet Boys lösen wir unser Rätsel auf.

0: Bulldozers von The Backstreet Boys, Kid Playing Games with My Heart. Ach ja, wir haben ja noch ein biblisches Rätsel hier in der Popnacht.
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0: Und zwar im Rückwärtsgang sollt ihr ihn erkennen. Welcher Song ist denn das hier? Beziehungsweise auf welcher Interpret hat er Geburtstag? Michael aus Hildesheim, guten Morgen.
2: Ja, einen wunderschönen guten Morgen.
0: Was hast du denn da rausgehört?
2: Ich habe da den Dave Stewart rausgehört.
0: Jawohl.
2: Mit dem Song Lily Was Here.
0: Aha, der hat auch heute Geburtstag. Happy Birthday to Dave Stewart. Jawohl. Und dafür bekommst du ein schönes Popnacht-Package. Du fährst,
2: ja,
0: was fährst du? V2A-Abfallprodukte durch die Gegend?
2: Ja, aus der Metallindustrie. Das ist alles so ein Kram, was überbleibt bei der Herstellung von Edelstahl.
0: Aha, also V2A bedeutet was?
2: Ja, nicht rostender Stahl. Das ist die Bezeichnung halt für den anteiligen Zusammensetzungsgehalt dieses Materials.
0: Okay, ja, es klingt auf jeden Fall cool, ne? Ich fahre V2A-Abfallprodukte. Ja. Wenn du das Wort Abfall weglassen würdest, wäre es noch cooler, V2A-Produkte, und dann wird das wieder recycelt, nachhaltig, in Plastiktüten im Meer versenkt, oder?
2: Nein, das wird in Gießereien wieder eingeschmolzen und zu neuen Produkten verarbeitet.
0: Und was macht man?
2: Recycling-Kreislauf.
0: Am häufigsten damit, was wird da gebaut, was du weißt?
2: Alles mögliche, Rohre, alles, was mit Wasser zu tun hat, Pumpengehäuse, alles mögliche, was da nicht rosten darf.
0: Also kann man eine Wärmepumpe bauen, wenn ich an dein Zeug rankomme?
2: Ja, zum Beispiel, aber da wird mittlerweile schon auf Messing und Kupfer gegangen, das ist noch hochwertiger und noch langlebiger.
0: Ah ja, okay, ist ja keine gute Werbung für dein Produkt.
2: Wir sind ein Recyclingunternehmen, wir verarbeiten auch Kupfer und Messing.
0: Ah ja, alles rein und dann nochmal zusammengepresst und geschweißt. Gut, dann wünsche ich dir auf jeden Fall eine gute Fahrt nach Dortmund. Ich schicke dir was Schönes. Du warst ein bisschen da in Dortmund.
2: Das ist super nett. Ich bin circa 5.45 Uhr in Dortmund. Die Jungs können die Tore schon mal aufmachen.
0: Okay, dann haben die das gehört. Und einen Kaffee bereitstellen.
2: Das sowieso, den bekomme ich immer.
0: Auch noch ein Rührei?
2: Nein, Kaffee reicht.
0: Na gut, kannst du bei mir bestellen. Ich sorg mich drum.
2: Ja,
0: ne?
2: Supi.
0: Ciao.
2: Liebe Grüße, danke.

0: Shaggy in der Popnachricht. 3.30 Uhr.
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4: Heute gibt es im Süden und Osten Deutschlands bei dichten Wolken gebietsweise noch Regen. Kräftig und teilweise ergiebig regnet es im südlichen Bayern. Sonst wechseln Sonne und Wolken ab. Regional scheint die Sonne auch längere Zeit. Schauerwetter herrscht im Nordwesten. Es werden 17 bis 24 Grad erreicht. Morgen ein Wechsel aus Sonnenschein und Wolken, im Norden einzelne Schauer, 18 bis 25 Grad, an der Ostsee windig.
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5: A111, Autobahnzubringer Hamburg, Dreieck Oranienburg Richtung Charlottenburg. Zwischen Schulzendorfer Straße und Saatwinkler Damm gesperrt. Wartungsarbeiten bis zum 9. September 2026, circa 5 Uhr.
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0: Und die am meisten unterschätzte Höchsttemperatur heute in Hallenberg im Hochsauerlandkreis. Da werden es im besten Fall 20 Grad. Katy Perry und Watch It Burn. Hier ist die Popnacht. Ich bin Ben Sträuble. Oh yeah.

0: Der alte Oerding fegt noch mal kurz übers Klavier, aber dann geht's auch ins Bettchen um 3.37 Uhr. Wer ist denn hier noch wach? Denn das mal nicht Frank ist, hallo?
1: Hallo Ben, morgen. Ich vermisse den Bäckermeister Edgar.
0: Ach so.
1: Der kommt dann normal immer um 2:57
0: ja,
1: bei
0: ja.
1: Ihnen im Radio.
0: Stimmt.
1: Ist er heute nicht da oder ist er krank oder ist er in Urlaub?
0: Er ist im Urlaub.
1: Also wenn er in Urlaub ist, finde ich nicht gut. Der ist ja mehr in Urlaub, als er Brötchen backen
0: genau.
1: tut. Danke, tschüss.
0: Ja, ja, kleine Kritik natürlich gegen das Wohlbefinden unseres Bäckermeisters. Bin ich auch voll bei dir, lieber Frank. Der kommt aber wieder nächste Woche. Ne? Hilft ein bisschen beim Wohnung einrichten seinem Sohn in Österreich. So, der Hit, den spielen wir jetzt mal zum Trost für dich, mein lieber Frank.

0: Quiet Down, hier ist die Popnacht. Oh, Paulus ist noch wach. Der hat auch gefragt, wo unser Bäckermeister ist, aber Paulus legt die Füße gerade hoch und bereitet sich darauf vor, dass er Brötchen einkaufen darf, irgendwo im Nachbarort. Ich glaube Bad Breisig, ne? Da kann man doch noch Brötchen kaufen. In Rheineck, da ist kein Bäcker, ne? Oder, Paulus?
1: Nein.
0: Nee, nix. So, aber du bist so dezentral versorgt. Kommt mal so ein Auto vorbeigefahren und hupt und dann gehst du raus?
1: Nein, auch nicht.
0: Nee, also musst du schon los, ne? Du fährst gerne Motorrad, wo ist denn deine Lieblingsmotorradstrecke?
1: Ja, in der Eifel, am Nürburgring.
0: Fährst du über den Nürburgring?
1: Ja. Ne, über den Nürburgring nicht, aber die Richtung dahin.
0: Ja, und dann schon Racing, ne? Oder bist du der entspannte Motorradfahrer?
1: Nö, ganz entspannt, bin ja schon alt genug.
0: Und was ist denn das Highlight des heutigen Tages, was noch kommt, damit wir vielleicht uns an dir ein Beispiel nehmen können?
1: Ist nichts weiter geplant.
0: Wie nichts geplant, das kann aber nicht wahr sein. Man muss jeden Tag was machen, was irgendwie abgespeichert wird. Wenn man den Tag einfach so laufen lässt, weißt du, dann verschwimmt das alles im Leben. Man soll sich immer ein Highlight am Tag mindestens vornehmen und dann wird das nicht rausgelöscht. Wenn du immer dasselbe machst, immer das Gleiche machst, dann wird es überspielt. Verstehst du das,
1: Paul? Ja, das ist so der Alltagstrott in meinem Alter.
0: Ah ja, im Alltagstrott. Ich meine, man lässt sich doch nicht so gehen. Ich versuche dich ja zu motivieren, deswegen bin ich ja da. Ich bin wach geblieben wegen dir, damit du dich nicht so gehen lässt. Was gibt's zu essen bei dir? Ja.
1: Jetzt gleich. Gleich gibt's Schwarzbrot mit Quark und ein bisschen Marmelade.
0: Na also, geht doch nach vorne. Ja. Ich wünsche dir eine gute Nacht, ja. Und spiel deinen Lieblingssong.
1: Danke, danke. Ebenso, schöne tschüss. Sendung weiter.
0: Was Kultisches hat er sich ausgesucht, der Paulus in der Eifel, in Rheineck. Michael Cimbello und Maniac.

0: Popnacht. Wir haben ja schon davor gewarnt. Unwetter in Teilen von Baden-Württemberg. Und Frank, der ist in Freiburg zu Hause. Guten Morgen.
1: Guten Morgen, Ben. Kleine Info. In Freiburg und Umgebung war ein Unwetter. Und die Straßen sehen katastrophal aus. Überall liegen größere Äste, teilweise auf den Autos, auf den Straßen. Also vorsichtig fahren, bitte. Danke.
0: Dankeschön, Frank, mal für diesen Hinweis. Also wie es bei euch aussieht, wenn es da ordentlich gestürmt hat und Sachen auf der Straße liegen, gerne mal über uns andere warnen unter 07221 2011. Haben wir noch Äste, größere Äste auf der Fahrbahn der B28 am Flugplatz Horb Tübingen zwischen Eutingen im Gäu und Hochdorf. Da sind die Äste auf der Fahrbahn. Hier ist die Popnacht.

Fünf Minuten vor vier, Vorsicht, auf der A1 aus Kirchen Richtung Köln, da liegen Gegenstände zwischen Hürth und Gleuel. In der Popnacht, Busy, Sascha, Slowly.

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1: Um 4 Uhr mit Marc Geißler. Guten Morgen. Für Anbieter von Ferienunterkünften könnte sich in der EU bald einiges ändern. Die EU-Kommission will heute ihren Plan für mehr bezahlbaren Wohnraum vorstellen. Dabei geht es nicht um ein Verbot der Plattformen, sondern um gemeinsame Regeln dafür, wann Städte Ferienwohnungen begrenzen dürfen. Zum Beispiel dann, wenn in einer Stadt der Wohnraum knapp und der Markt besonders angespannt ist. Für Airbnb, Booking und Co. könnten damit deutlich mehr lokale Beschränkungen kommen. Im Zollstreit zwischen den USA und Kanada geht es weiter hin und her. Nachdem Kanada Zölle von bis zu 50% auf US-Waren verhängt hatte, legt US-Präsident Trump jetzt nach. Bestimmte kanadische Milchprodukte, Alkohol und Motorräder sollen laut dem Weißen Haus ab Ende September nicht mehr in die USA eingeführt werden dürfen. Trump hatte zuvor schon angekündigt, kanadische Produkte von langfristigen Aufträgen der US-Regierung auszuschließen, zum Beispiel Stahl, Elektronik oder landwirtschaftliche Ausrüstung. Paracetamol in der Schwangerschaft könnte die Fruchtbarkeit von Töchtern beeinflussen. Darauf deutet eine neue Studie aus Kopenhagen hin. Die Forscher haben knapp 700 Frauen untersucht und später ihre Töchter. Bei den Mädchen, deren Mütter während der Schwangerschaft Paracetamol genommen hatten, waren die Eierstöcke mit 3 Monaten kleiner. Auch die Zahl der Eibläschen war geringer. Ob die Mädchen dadurch später tatsächlich weniger fruchtbar sind, wissen die Forscher aber noch nicht. Die Fortpflanzungsorgane könnten sich mit der Zeit auch wieder erholen. Die deutschen Basketballerinnen haben sich bei der Heim-WM für das Viertelfinale qualifiziert, zum ersten Mal überhaupt. Die DBB-Auswahl gewann am Abend in Berlin gegen Südkorea mit 94-56. Aus der Sportredaktion Armin Lehmann.
2: Deutschlands Basketballlegende Dirk Nowitzki wird zufrieden die Berlin-Arena verlassen haben, denn er sah eine richtig starke Vorstellung der deutschen Frauen beim 94-56 Sieg gegen Korea. Eigentlich gab es von Beginn an keine Zweifel am deutschen Erfolg. Das deutsche Team um die überragende Kapitänin Marie Gülich spielte seine Größenvorteile gegen die Asiatinnen konsequent aus und führte schon zur Pause vor den gut 6000 Zuschauern deutlich und steht mit diesem Sieg erstmals im Viertelfinale einer WM und trifft dort auf Europameister Belgien.
1: Borussia Dortmund ist mit einem Sieg in die Gruppenphase der Fußball Champions League gestartet. Der BVB gewann am Abend gegen den spanischen Club FC Villarreal mit 3-2, musste den Sieg aber teuer bezahlen. Neuzugang Carrezas wurde nach einer knappen halben Stunde wegen Kreislaufproblemen ins Krankenhaus gebracht. Das Wetter für Deutschland tagsüber im Osten und Süden, gebietsweise regnerisch, in Bayern gewittert es, sonst ab und zu Sonne, im Nordwesten örtlich Schauer oder Gewitter bei 15 bis 23 Grad. Die Zeit, es ist gleich 4.03 Uhr.
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3: Vorsicht bitte auf der B189 Wittenberge-Stendal. Zwischen Elbebrücke und Geest-Gottberg liegen Gegenstände. A111 Autobahnzubringer Hamburg, Dreieck Oranienburg Richtung Charlottenburg. Zwischen Schulzendorfer Straße und Saatwinkler Damm gesperrt. Wartungsarbeiten bis zum 9. September 2026 circa 5 Uhr.
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4: 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Ich habe noch einen Preis, ein schönes Popnacht-Package. Und das bekommt ihr gleich, wenn ihr ein Geburtstagskind einen wirklich großartigen Sänger erkennt. Der befindet sich im Leierkasten in 7 Minuten.
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0: Left Outside Alone. Hier ist die Popnacht.
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0: Ein großartiger Sänger, Künstler, Musiker, was weiß ich denn? Der hat heute Geburtstag. Vielleicht ist er auch noch Model. Das schreibt man doch immer so auf Autogrammkarten drauf. Model, Sänger, Moderator. Das muss er auch noch drauf. So, Model fehlt bei mir. Ah. Wer ist denn das hier? Oh, habt ihr ihn erkannt? Verdient ihr euch ein Popnacht-Package? Wer steckt im Leierkasten? Heute hat er Geburtstag.

Nach diesem kultischen Song hier von Earth, Wind & Fire lösen wir unser Rätsel auf in der Popnacht. Aber vorher noch Let's Groove Tonight.

0: Was Kultisches von Earth, Wind and Fire in der Popnacht.
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0: Na, welcher Sänger hat denn hier Geburtstag? Welcher Musiker leiert vor sich hin? Ist das noch zu erkennen? Für Moni aus Xanten kein Problem. Guten Morgen, Moni.
2: Hallöchen.
0: Wer ist das?
2: Michael Bublé.
0: So ist es. Happy Birthday, Michael Bublé. Und du gewinnst dein Popnacht-Package. Du bist auf dem Weg zur Arbeit schon, Moni, ne? Sehr früh.
2: Ja, ich habe die Frühschicht.
0: Okay, ja, das ist eine gute Sache. Damit bist du mir zugelaufen. Und du bist Laborantin für Stahluntersuchungen. Was ist das, was du da...
2: Genau, alle Art.
0: Was darfst du da
2: alle genau Art.
0: Haben?
2: Chirurgischen Stahl, Automobilstahl, wenn ja. jetzt irgendwie jemand ein neues Auto baut und den Seitenaufbauschutz und all so eingedönt.
0: Das heißt, du kennst auch...
2: Kannst dir was aussuchen.
0: Dich aus mit gestellten Männern kennst du dich auch aus, wenn du also einen Mann erwischst, der also eine gestellte Hüfte hat und Knie, dann weißt du genau, er ist noch in Ordnung.
2: Der ist von
0: dir,
2: ja, genau.
0: Ja, das glaube ich.
2: Genau.
0: Oder wird von dir höchstpersönlich montiert. Oder demontiert,
2: ja,
0: je nachdem,
2: genau.
0: wie die Stimmung ist zu Hause. Ne?
2: Und, ja, so ist es.
0: Ja, und du hast dann irgendwelche Maschinen, mit denen du dann über den Stahl gehst? Oder also bist du nur vom Computer oder wie sieht das aus, dein Arbeitsalltag?
2: Eigentlich geht es vollautomatisch.
0: Ja, also du kontrollierst...
2: Die Proben werden uns zugeschickt und ich kontrolliere einfach. Ich sag immer, das ist, als wenn ich irgendwie ein Essen oder ein Menü vorbereite. Wir sind die Vorkoster und wir schmecken ab und wir wissen dann ganz genau, was in der Suppe schwimmt.
0: Mm-hmm, ja, dazu ist uns der Verstand gegeben, um uns die Dinge schön zu reden.
2: Genau.
0: So kann man sich auch ein schmackhaftes
2: so
0: Menü aus Stahl vorstellen. Ich wünsche dir eine gute Fahrt zur
2: genau.
0: Arbeit, ja?
2: Ich danke dir.
0: Ciao, Moni.
2: Ciao.
0: Und dieser Hit hier ist neu von Conor Skinner. Let me go. In der Popnacht am Mittwoch.
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1: Neuer Hit von Conor Skinner, Let Me Go. In der Popnacht, 4.27 Uhr ist es auf der A1. Bitte aufpassen. Osnabrück in Richtung Münster, zwischen Flughafen Münster, Osnabrück und Greven. Da ist ein Unfall passiert. Die Unfallstelle ist noch nicht gesichert und es liegt auch ein Tier auf der Fahrbahn. Der Dürrmann mit dem Kometen in der Popnacht.

0: es ist 4.30 Uhr.
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8: Heute gibt es im Süden und Osten Deutschlands bei dichten Wolken gebietsweise noch Regen, Schauer und einzelne Gewitter. Kräftig und teilweise ergiebig regnet es im südlichen Bayern. Sonst wechseln Sonne und Wolken ab. Schauerwetter herrscht im Nordwesten. Dort ist es zudem windig. Es werden 17 bis 24 Grad erreicht. Morgen ein Wechsel aus Sonnenschein und Wolken. Im Norden einzelne Schauer.
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9: Vorsicht bitte auf der A4 Chemnitz Richtung Dresden. Zwischen Dresden Flughafen und Dreieck Dresden Nord liegen Spanngurte. Vorsicht bitte auf der B195 Kumlosen, Lenzener Straße, Wittenberge Richtung Neuhaus. Zwischen Ortseingang und am Deich befindet sich eine ungesicherte Unfallstelle. A111 Autobahnzubringer Hamburg, Dreieck Oranienburg Richtung Charlottenburg. Zwischen Schulzendorfer Straße und Saatwinkler Damm gesperrt. Wartungsarbeiten bis zum 9. September 2026 circa 5 Uhr.
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10: Und die am meisten unterschätzte Höchsttemperatur heute in Nöda, das ist in Thüringen. Da bekommen wir 20 Grad im besten Fall. Hier ist die Popnacht. Mein Name Ben Streubel.

0: Ach ja, when we were young, Adele. Hier ist die Popnacht. Es gibt da Menschen, die sind so gut gelaunt nachts, die kommen auf die schrägsten Ideen, auch was Gesellschaftsspiele angeht. Hallo, guten Morgen, liebe Birte.
1: Guten Morgen, Ben.
0: Du bist in Rimbach heute aktiv gewesen mit weiteren netten Menschen. Wie viele wart ihr in der Clique?
1: Wir waren zu fünft.
0: Aber das Spiel, das du beschrieben hast, hier kurz in deiner WhatsApp, das musst du mir nochmal erklären. Ein Stromkabelspiel, wie geht das?
1: Naja, wir haben ein kleines Gebäude, was jetzt am Wochenende den Abrissbirnen zum Opfer fällt. Also, naja, ein kleines Abrissunternehmen.
0: Gut.
1: Und ich habe einen Kumpel, der hat da die Idee gehabt, dass wir einfach mal gucken, wer die Leitung trifft noch von dem Gebäude.
0: Wie, wer die Leitung trifft?
1: Löcher bohren in die Wand.
0: Ja, also hat eine Bohrmaschine mitgebracht oder jeder bringt eine Bohrmaschine mit?
1: Wir hatten drei Stück zur Verfügung, genau.
0: Und dann so lange bohren, aber ich meine, der Strom ist doch abgeschaltet gewesen schon, oder habt ihr tatsächlich in eine aktive Stromleitung bohren wollen?
1: Nein. Wir sind ja nicht lebensmüde.
0: Ja,
1: nein, wir haben ihn abgeschaltet und haben eine batteriebetriebene Baustellenlampe gehabt.
0: Ja.
1: Und dann durfte jeder einmal bohren. Nein. Und dann haben wir immer den Strom wieder den Lichtschalter einmal wieder gedrückt, so zu gucken, ob es noch funktioniert.
0: Ach so, doch. Oh, das sind natürlich so Spielchen, da bin ich ja froh, dass nichts weiter passiert ist. Hat denn jemand die Stromleitung getroffen?
1: Ja, der Christoph. Der ist aber auch ein bisschen versierter, der hat was mit Elektronik zu tun.
0: Muss man an dieser Stelle sagen, dass man das Spiel nicht nachmachen sollte? Oder was?
1: Definitiv.
0: Also würde ich jetzt auch nicht empfehlen. Ne? Aber okay, es ist gut, dass nichts passiert ist weiter. Also, ich weiß nicht so genau, wie ich das kommentieren soll, aber ein bisschen lustig ist es ja schon.
1: Hat auf jeden Fall Spaß gemacht.
0: Ein bisschen lustig ist es schon. Dann wünsche ich dir jetzt einen guten Start in den heutigen Mittwoch. Du hast dir einen Song ausgesucht von Martin Garrix und Ed Sheeran. Soll ich den noch ein bisschen lauter spielen? Mit Strom? Mit
1: jeder Menge Strom? Ja, bitte.
0: Okay, ich gebe 480 Volt drauf.
1: Oh.

4.42 Uhr, Vorsicht bitte auf der A4, Chemnitz in Richtung Dresden, da liegen Spanngurte auf der Autobahn zwischen Dresden Flughafen und Dreieck Dresden Nord, Spanngurte auf der Fahrbahn. In der Popnacht jetzt Desiree und live.

macht immer ein bisschen gute Laune, ne? Ein bisschen zumindest, die Purple Disco Machine. Habt ihr noch was, was euch gute Laune macht und Energie bringt für den Tag? Letzte Amtshandlung, ich bin noch ein bisschen da. 07221 2011.

0: How deep is your love?
1: Oh, da ist es ja schon 5 vor 5. Ich pack zusammen. Notaustaste ist abgeklemmt. Antennenleistung hochgefahren auf volle Suppe. Lichtstimmung auf OP, damit die nachfolgenden Kolleginnen und Kollegen ein bisschen schlechter haben, aber nicht zu schlecht. Schuhe habe ich angezogen. Letzte Amtshandlung. Efi und Heiko aus Rheine, die haben sich mal zu einem bestimmten Song geküsst. Ist schon ein bisschen her, aber erst 5 Jahre. Da lief das irgendwo im Hintergrund. Wollen Sie diesen Song wieder hören? Die sind auf dem Weg nach Norderney und feiern da ihren Jahrestag. Und KI, was machst du?
2: Nach Hause.
1: Ah, okay.
2: Nach Hause.
1: Ich würde mal sagen, da komme ich mit. Ne? Das war die Popnacht. Mein Name ist Ben Sträubel. Schönes Leben in Deutschland. Wow.

0: Guten Morgen, gleich unsere Frühaufsteherprämie, jawohl, und das Wichtigste, das haben wir jetzt schon mal für euch.
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2: Um 5 Uhr mit Olaf Knapp. Im Rahmen der Haushaltswoche findet heute im Bundestag die sogenannte Generaldebatte statt. Sie wird von der Opposition traditionell für eine Abrechnung mit der Politik der Bundesregierung genutzt. Aus der NDR-Nachrichtenredaktion Marei Beermann.
3: Formell geht es bei dem Tagesordnungspunkt um den Etat des Bundeskanzlers. Üblicherweise ist die Debatte aber ein Schlagabtausch über sämtliche Facetten der Regierungsarbeit. Das Rededuell dürfte ganz im Zeichen des AfD-Erdrutschsiegs in Sachsen-Anhalt stehen. Im Bundestag ist die AfD stärkste Oppositionspartei, deshalb eröffnet Partei- und Fraktionschefin Alice Weidel die Debatte. Danach wird Bundeskanzler Merz sprechen. Für das Wahlergebnis in Sachsen-Anhalt wird in der CDU der Kanzler mitverantwortlich gemacht.
2: Nach der Serie von Sabotageakten auf Stromnetze gehen die Ermittler davon aus, dass der gefasste Täter weitere Angriffe geplant hat. Laut Nordrhein-Westfalens Innenminister Reul spricht aber alles dafür, dass es sich um einen Einzeltäter handelt. Der 48-Jährige war gestern bei einem Großeinsatz in der Nähe von Aachen gefasst worden. In einem Bekennerschreiben wurden die Taten mit dem Kampf gegen fossile Brennstoffe begründet. Frankreichs Präsident Macron hat für heute und morgen zu einem internationalen Weltraumgipfel eingeladen. Deutschland hat gemeinsam mit Frankreich den Co-Vorsitz. Die Bundesregierung wird durch Raumfahrtministerin Baer vertreten sein. Aus Berlin Caroline Düller.
4: Laut dem Élysée-Palast geht es beim Gipfel um Kooperationsvereinbarungen sowie Investitionen in Raumfahrtunternehmen, um Forschung, aber auch um internationale Regeln für die Nutzung des Weltraums und Weltraumverteidigung. Insgesamt seien rund 120 Länder vertreten, heißt es aus dem Élysée. Die Ambitionen des Gipfels haben allerdings schon vor Beginn einen Dämpfer erhalten. 4 US-Unternehmen, darunter die Branchenriesen SpaceX und Blue Origin, haben ihre Teilnahme abgesagt. Medienberichten zufolge soll die amerikanische Regierung zuvor Druck auf diese Unternehmen ausgeübt haben.
2: Borussia Dortmund ist mit einem Sieg in die neue Saison in der Fußball-Champions League gestartet. Der BVB gewann am Abend das Heimspiel gegen den FC Villarreal aus Spanien mit 3:2. Für die Dortmunder traf zweimal Gyrassi, außerdem schoss der Spanier Vega ein Eigentor. Die deutschen Basketballerinnen stehen bei der Heim-WM im Viertelfinale. Das Team gewann am Abend in Berlin das Qualifikationsspiel gegen Südkorea mit 94:56. Nächster Gegner ist Belgien. Das waren die Nachrichten.
0: 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Hier sind die neuesten Meldungen aus dem MDR Jump Verkehrszentrum. Und es ist nichts los. Wir haben keine Meldungen. Ja, das ist ja hervorragend. 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Wisst ihr Bescheid, also wenn ihr was seht, meldet euch einfach. So, und wir gucken nochmal ganz kurz aufs Wetter am frühen Morgen. Und da sehen wir, es gibt offensichtlich viele Wolken, ja, und nur wenig Auflockerung. Und so von der Börde Richtung Elbhavenwinkel so ein paar einzelne Tropfen. Ansonsten ist es heute, ja, erst stark bewölkt, dann haben wir Schauer, so ein paar Gewitter. Aber später am Tag kommen die Wolken durch, die Sonne kommt durch, meine ich, und die Wolken verschwinden. Tiefstwerte 18 bis 14 Grad, so Richtung Bergland, und 12 Grad. Ansonsten meist stark bewölkt heute den ganzen Tag über, Höchstwerte 19 bis 21 Grad, und es wird in Ostsachsen bis zu 23 Grad warm. Und Donnerstag auch so eine Mischung aus Sonne, ja, Wolken, Höchstwerte 17 bis 21 Grad, und so bleibt es eigentlich auch die nächsten Tage. Und ja, der Sommer ist irgendwie so ein bisschen rum jetzt. Dann müssen wir mal abwarten. Guten Morgen, 4:05.
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0: Und mit unserer Frühaufsteherprämie. Ich meine, ihr wisst es, ein neuer Preis kommt. Er ist noch nicht da. Wir warten jeden Tag drauf. Und so lange hauen wir noch unsere restlichen Tassen raus. Wer also noch keine hat, ne, dann bitte jetzt ran ans Telefon. Steff ist auch schon da. Guten Morgen. Ja, die ist schon ganz heiß drauf, dass es klingelt, hat schon den Kopfhörer aufgesetzt und die Brille auf, also mehr kann man nicht machen. 0800 123 2340, ruft jetzt an, wir sagen danke fürs frühe Aufstehen und dass ihr hier eingeschaltet habt, ja, und holt euch einfach die letzten Tassen, bis einfach dann nichts mehr da ist, ja. 0800 123 2340, Und ansonsten, ja, starten wir gemeinsam in den neuen Tag.

0: 5.10 Uhr haben wir es. Die MDR Jump, guten Morgen, Familie ist hier. Am Mittwoch. Ich ergänze noch. Am sehr frühen Mittwoch, ob ich mal so sagen darf.
1: Guten Morgen.
2: Hallo, guten Morgen.
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0: So, wir starten in den neuen Tag und gucken mal, wer so am Telefon ist und am Start. Der David, so wie es aussieht. Moin, David. David, bist du da? Schade, gerade war er noch da, der David. Also heute ist da wirklich ja technisch ein bisschen der Wurm drin, das macht aber nichts. David, bist du hier? David! Mal gucken. Haben wir hier noch, glaube ich, jemanden? Wer ist denn hier am Telefon? Guten Morgen! Hallo? Hallo? Hört jetzt auch Rauschen, ne? Aber ansonsten ist niemand da. Sarah, hörst du jemanden?
4: Also.
0: Das gibt's doch gar nicht. Also, das ist doch, hier ist alles.
4: Vielleicht spricht die Person auf einer Art Hundefrequenz.
0: Ich weiß
4: das soll es ja auch geben. So andere Frequenzen, die nur Tiere hören.
0: Ist irgendjemand am Telefon? Ah, da ist jemand. Ah. Ach, guck mal.
5: Hallo. Das guten Morgen.
0: Hi. Na, wer ist denn da? Moin. Wer bist du denn?
5: Hallo, hier ist der Mario.
0: Mario, moin. Mario, moin. Also wir wissen auch nicht, jetzt du bist die Nummer 3, aber bei uns jetzt die Nummer 1. Von daher,
5: das
0: wunderbar.
5: Super.
0: Ja,
5: das super.
0: Und was ist da, was ist bei dir los? Warum bist du schon unterwegs, mein lieber Mario?
5: Naja, ich bin Sklave meiner finanziellen Verhältnisse und muss auf Arbeit.
0: Ach, du bist einer wie ich, Mario.
5: Ja, genau.
0: Da sind wir schon zwei. Das ist natürlich den Spruch muss ich mir auf jeden Fall merken.
4: Wobei ja Lars immer sagt, eigentlich haben ja schon unsere Eltern versagt. Ja, weil hätten unsere Eltern sich ein bisschen mehr angestrengt, dann würden wir jetzt irgendwie in der Karibik sitzen und müssten überhaupt nichts mehr machen.
0: Mario, was
5: hältst du? Naja, aber das ist doch auch langweilig. Dann würden wir ja jetzt nicht telefonieren, oder?
0: Ja, hat auch wieder. Also der Mario hat schon einige gute Argumente am frühen Morgen, ja? Und sag mal, was machst du denn beruflich, dass du da so früh unterwegs bist?
5: Ich bin Kraftfahrer.
0: Ach, guck mal, das heißt LKW oder was machst du da genau?
5: Ja, LKW, genau, flüssigen Stickstoff.
0: Ja, ach so, richtig so. Pass auf, weil es ist ja so, jeder, der hier morgens LKW-mäßig unterwegs ist, kriegt noch eine Hymne. Und das heißt, du kriegst auch eine, mein lieber Mario.
5: Ja, das ist doch. Ja, das ist richtig.
0: Lieber Mario, bleib zu Hause. Und jetzt alle, Mario. Morgenstund hat Gold im Mund. Doch damit siehst du. Ja, genau, so ungefähr. Jetzt wird deine Leitung auch schon schlecht, Mario. Jetzt nur mal schnell machen. Ja, pass auf, du kriegst jetzt unsere tolle Tasse. Herzlichen Glückwunsch, Mario.
5: Super, da freue ich mich. Vielen
0: Wunderbar.
5: Dank.
0: Wunderbar. Wir wünschen dir einen fabelhaften Tag. Alles Liebe.
5: Danke.
0: Ja, hau
5: Danke,
0: rein und ansonsten ja weiter viel Spaß.
5: Mit Sarah und Lars.
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0: 5.20 Uhr, guten Morgen. Hier ist die Emnerjump, guten Morgen Familie, am Mittwoch, an dem der Arbeitskühlschrank auch mal wieder durchgelüftet werden kann, vielleicht so als kleine Idee. Die ersten Essensreste vom Wochenanfang werden so ein bisschen schief angeguckt. Wir checken mal für euch, was besser nicht mehr aufgewärmt wird.
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0: Von aufgewärmtem Reis sollten wir die Finger lassen. Tina Hanke ist Lebensmittelberaterin bei der Verbraucherzentrale Thüringen. Ja, stimmt das?
2: Nicht das Aufwärmen, sondern das falsche vorherige Abkühlen ist das Problem. Reis kann Bakterien vom sogenannten Typ Bacillus cereus enthalten. Der bildet sehr hartnäckige Sporen, die auch das Kochen überleben können. Und das ist jetzt erstmal unproblematisch, wenn der Reis gekocht und heiß ist. Aber wenn der jetzt lange steht und ganz langsam abkühlt, können sich die Sporen da wieder schnell vermehren und dann eben zum Problem werden.
0: Okay, also gekochten Reis schnell kühl stellen, dann könnt ihr ihn auch problemlos wieder aufwärmen. Ich lasse das mit dem Reis einfach komplett, weil Nudeln sind in dem Fall viel einfacher, schlage ich mal.
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6: 5.30 Uhr, haben wir das Gleiche, hier ist die MDR Jump. Guten Morgen, Familie, Hallöchen, am frühen Mittwoch. Oh, wir gucken mal kurz auf die Straßen in unser Verkehrszentrum, aber ist alles frei. Wir haben keine Verkehrsmeldung. Wenn ihr noch was gesehen habt, dann meldet euch einfach, ne? 0800 123 2340. Und jetzt kommen wir doch noch was rein. Vorsicht auf der A9 Richtung Berlin in der Abfahrt Belitz-Heilstätten liegt ein Warndreieck auf der Fahrbahn. Na, also da haben wir doch schon was gefunden. So, wir gucken mal kurz aufs Wetter. Sarah, wie sieht's denn aus? Der Herbst ist wieder da, oder was?
7: Ja, auf jeden Fall sind die Temperaturen herbstlicher als gestern noch. Das sind teilweise 10 Grad weniger als gestern. Mit 14 bis 21 Grad maximal ist das schon eher lange Hosenwetter. Wir starten dazu ziemlich grau mit einigen Schauern, aber am Nachmittag, da gibt es von Westen her dann doch ein paar Auflockerungen und dann wird es auch trocken sein, also die zweite Tageshälfte deutlich schöner als die erste Tageshälfte. Morgen ist es insgesamt wechselhaft. Es gibt Sonne, es gibt Wolken, es gibt ein paar Schauer im Mix und die Temperaturen bleiben in einem ähnlichen Bereich wie heute mit 17 bis 21 Grad.
6: Ja, und da macht der Computer von Dr. Emkus scheinbar die Dinge nicht ganz so schnell, wie er soll.
8: Wenn ich mir jetzt drüben im Schuppen eine Schubkarre schnappe und jedes verdammte Datenbit einzeln aus dem Server abhole, bin ich 3 Tage früher fertig mit der Installation.
6: Ah, gut. Wir starten den Download der aktuellen Folge Dinge, die man nicht braucht und dann ist sie hoffentlich pünktlich runtergeladen. Gleich gegen 5.40 Uhr.

0: am Rechner ein bubbeliges 20 GB Update starten willst, die Kiste dir erstmal eine geschätzte Restdauer von 3 Tagen, 14 Stunden und 42 Minuten ankündigt. Da sitzt du vor dem Monitor, starrst mit schäumender Wut auf den Ladebalken, der sich in der ersten Stunde um genau 2 mm nach rechts quält und weißt genau, wenn ich mir jetzt drüben im Schuppen eine Schubkarre schnappe und jedes verdammte Datenbit einzeln und handgeschrieben aus dem Server, Anbieter, Hersteller, Hauptquartier abhole, bin ich 3 Tage früher fertig mit der Installation. Aber bei so einem monumentalen 4-Tage-Download spart man sich auch jede Menge Ärger über schlechte Computerspiele und schon die Netzhaut vor unnötigen Bildschirmflackern. Und während der Ladebalken bis zum Wochenende im Schneckentempo so vor sich hinkriecht, bleibt wenigstens endlich mal wieder Zeit, in aller Ruhe den Werkzeugkasten zu sortieren.
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0: 5 Uhr, ja gleich, 44, so mal 3:45. Die MDR Jump, guten Morgen Familie, ist hier am Mittwoch.
1: Ja, und er könnte ja mit einem total leckeren Frühstück starten.
0: Oder eben auch nicht.
2: Ja. 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
3: Oh, ich kann mich noch erinnern, als wir hier unseren Bäcker Holzmann noch hatten. Der hatte lecker Kuchen und vor allem Brot selber gemacht mit Sauerteig und so weiter. Oh, na, der ist jetzt lange in Rente und der hat eben keinen Nachfolger gefunden. Ich kann es ja verstehen, bei uns paar Hanseln hier. Ja. Jetzt müssen wir halt ein bisschen fahren, wenn wir Bäckerzeugs wollen. Ansonsten bleibt das abgepackte Brot aus dem Supermarkt unten. Ne? Es ist jetzt nicht dasselbe, aber na. Man gewöhnt sich irgendwie dran. Wir essen hier auch nicht mehr so die Mengen wie von früher, ne? Gerade Mischbrot, das kauft man so gut wie gar nicht mehr. Beim Grillen gibt's da ein Knoblauchbaguette oder ein paar Bratkartoffeln und zum Frühstück, da packen wir uns ein paar Brötchen aus der Tiefkühltruhe auf. Wo ich nicht rankomme, ist das Toastbrot. Das soll ja deutschlandweit auf dem Vormarsch sein. 30% aller von uns kaufen das. Ich hab's einmal versucht, kühlschrankkalte Butter auf der ungetoasteten Scheibe zu verstreichen. Und am Ende, was hatte ich? Ein völlig zerfetztes Loch mit Fettrand drumrum. Und seitdem ich verstanden habe, dass Brot allgemein eine richtig schlechte Idee ist, um Enten zu füttern, bleibe ich eh weg von der Scheibe. Es schmeckt doch auch noch nicht. Gut, es ist billig. Oder wie meine Frau sagt, Toastbrot, der perfekte essbare Probierlöffel für Nutella. Für was es noch gut ist? Naja, in Milch einlegen und den Hühnern geben. Und wenn die es auch nicht wollen, naja, im Paket als Dämmmaterial erfüllt es noch seinen Zweck.
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3: Um 6 Uhr mit Susanne Lemke. Die mitteldeutschen Bildungsminister haben Konsequenzen aus der jüngsten PISA-Studie angekündigt. Der Thüringer Ressortchef Christian Tischner sagte dem MDR, teilweise werde noch die Schule aus dem Kaiserreich praktiziert. Das passe nicht mehr zu der heutigen Schülergeneration. Der sächsische Minister Konrad Clemens erklärte, man arbeite schon an neuen Lehrplänen. Man wolle weg vom Frontalunterricht und Arbeitsblättern hin zu Projektarbeit. Inhalte sollten selbstständig oder im Team erarbeitet werden. Ziel sei eine moderne Schule, die junge Menschen zu kritischem Denken ermutige. Im Bundestag kommt es heute zu einer Generaldebatte über den Kanzlerhaushalt. Den Auftakt macht als Oppositionsführerin die AfD-Vorsitzende Alice Weidel. Im Anschluss redet Bundeskanzler und CDU-Chef Friedrich Merz. Danach sind alle anderen Fraktionsvorsitzenden an der Reihe. Die Debatte steht im Zeichen des AfD-Wahlsiegs in Sachsen-Anhalt und der dramatischen Verluste der CDU. Die US-Armee hat nach eigenen Angaben 5 iranische Öltanker zerstört. Wie das US-Regionalkommando CENTCOM mitteilte, wurden Schiffe im Golf von Oman und nahe der iranischen Insel Khark attackiert. Das Militär habe damit auf versuchte iranische Raketenattacken gegen ein US-Kriegsschiff reagiert. US-Außenminister Marco Rubio drohte mit weiteren Angriffen. Die iranischen Revolutionsgarden erklärten, sie hätten als Reaktion 2 amerikanische Zerstörer und einen Stützpunkt in Jordanien mit Raketen attackiert. In Großbritannien sind wegen einer technischen Panne bei der Flugsicherung mehr als 1.000 Flüge ausgefallen. Nach Angaben der Flugdatenplattform Flightradar24 waren unter anderem die Londoner Drehkreuze Heathrow und Gatwick sowie die Fluggesellschaften British Airways und Ryanair betroffen. Nach Angaben der Flugsicherung ist das Problem inzwischen behoben. Dennoch müssten Passagiere weiterhin mit Verspätungen rechnen. In der Fußball-Champions League hat Borussia Dortmund sein Auftaktspiel gewonnen. Der Bundesligist siegte gegen den FC Villarreal aus Spanien mit 3:2. Heute Abend spielt Stuttgart, RB Leipzig und Bayern München sind morgen gefordert. Bei der Basketball-Heim-WM hat die deutsche Frauennationalmannschaft das Viertelfinale erreicht. Das Team besiegte Südkorea mit 94:56. Gegner im Viertelfinale ist morgen Europameister Belgien. Das waren die Nachrichten.
4: Und jetzt der zuverlässigste Verkehrsservice im Osten. Hier sind die neuesten Meldungen aus dem MDR Jump Verkehrszentrum auf der Straße zwischen Oberhof und Zellamelis. Haben wir Behinderungen durch Baumfällarbeiten. Alle Blitzer gibt's auch mobil auf mdrjump.de und in unserer App hier der aktuellste. Zwischen Bergen und Abzweig Freiberg wird geblitzt. Ansonsten alle Staus und Blitzer für eure Region jederzeit und immer aktuell bei MDR Jump in ARD Sound. Und jetzt gucken wir aufs Wetter. Sarah, wie sieht's aus?
5: Ja, gestern war es ja noch mal richtig hochsommerlich mit bis zu 31 Grad. Da nehmen wir jetzt mal locker 10 Grad weg und sagen heute die Höchstwerte nur noch zwischen 14 und 21 Grad. Es gibt zum Start in den Tag viele Wolken, teilweise auch Schauer. Im Laufe des Tages wird es dann aber trockener und am Nachmittag von Westen her auch ein bisschen Sonne zu sehen. Morgen ist es insgesamt wechselhaft. Es gibt ein bisschen Sonne, es ist meistens trocken, aber die Wolken sind auch dann in der Überzahl auch dann nur 17 bis 21 Grad. Es wird am Freitag eventuell einen kleinen Tick wärmer werden. Vor allem wird es dann aber wieder richtig schön mit viel Sonne. Erleben wir dann ja so einen richtig hübschen Spätsommertag.
4: Guten Morgen.
5: 4:04.
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4: Ja, und Mario aus Halle hat heute Morgen ja schon einen legendären Satz zum Besten gegeben.
6: Ich bin Sklave meiner finanziellen Verhältnisse und muss auf Arbeit.
5: So. Das ist so lustig. Also, wenn es euch eh nicht geht, dann ändert was an euren finanziellen Verhältnissen. Immerhin 300 Euro gibt es jetzt bei Quickie zu gewinnen.
4: Ja, drei neue Fragen haben wir, ne? Für jede richtige Antwort, die innerhalb von 5 Sekunden kommt, gibt's 100 Euro. Also ran ans Handy 0800 123 2340. Die Leitungen sind offen und gleich um 6.10 Uhr wird ordentlich gequizt. Ja? 0800 123 2340.

0: Guten Morgen. 6.10 Uhr. Hier ist die MDR Jump. Guten Morgen, Familie. Am Mittwoch.
1: Ja, der bringt ja ungefähr 10 Grad weniger als der Dienstag gestern, ne? Aber vielleicht auch 300 Euro mehr auf euer Konto.
0: Ja.
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1: Ja, endlich hören wir wieder, was los ist im Osten und der Welt.
0: Ja, wir gucken mal, wer so am Telefon ist. Ich glaube, der Jürgen ist dran. Guten Morgen.
3: Morgen.
0: Na, oh, da klingt aber einer schon fit und gut gelaunt, Jürgen. Was ist los?
3: Ja, du, meine Nähe, ist Mittwoch.
0: Achso, ja.
3: Bald rum.
0: Ja, gut, das ist natürlich. Es ist Mittwoch, ich bin gut drauf. Juhu, pass auf. Quickie heißt ja, wir stellen dir jetzt 3 Fragen. Du hast jeweils 5 Sekunden Zeit zu antworten. Und jede richtige Antwort ist 100 Euro wert. Bist du bereit, Jürgen?
3: Ich gebe mir Mühe.
0: Okay. Hoffentlich reicht das. Heute, vor genau 50 Jahren, lief die erste Folge einer legendären Kinderserie. Die Biene Maya erlebt große und kleine Abenteuer. Immer zusammen mit ihrem besten Bienenfreund. Wie heißt denn der?
1: Das wisst ihr nicht, Jungs. Kommt.
0: Ja.
3: Flip.
0: Fast.
1: Oh, das wäre der Grashüpfer gewesen. Wollen wir das auch gelten
0: so
1: lassen?
0: Ja, ist auch ein Freund.
3: Das ist doch der beste Kumpel. Freund.
0: Ja, der beste Kumpel ist er hier.
4: Du heißt Willi?
5: Ja, ich bin der Willi.
6: Ja, ich bin der Willi. Ja,
1: wir haben ja nach dem Bienenfreund gefragt. Aber ja. Komm, wir lassen Flip auch gelten.
0: Na ja, gut. Also, du kannst froh sein, dass die Sarah so sozial ist morgens hier. Aber jetzt ist Schluss damit. Jetzt wird hart durchgegriffen, ja, Jürgen. Wir bleiben mal gut bei der Biene Maya. Die ist wie jede andere Biene ein Insekt. Das erkennt man unter anderem daran, dass sie wie viele Beine hat, Jürgen?
3: 4. Oder 6.
0: Also der Jürgen ist auch lustig.
1: Oder 8 oder 10 oder 12.
0: Ja. Also 6 ist richtig. Mein Gott. Die Fußballer haben gestern schon losgelegt. Heute startet dann auch Handball Spitzenklub SC Magdeburg in die neue Champions League Saison. Für den SCM geht es erstmal darum, die Gruppenphase zu überstehen und mindestens Zweiter zu werden. Spätestens im Finale ist es dann ein sogenanntes K.O.-Spiel. K.O. ist die Abkürzung für welches Wort? Jürgen.
1: Ich bin nie Gedanken drüber
3: gemacht. K.O.?
0: Ja, K.O. Was heißt das ausgesprochen? Ja.
1: Ist das die Abkürzung?
3: Knockout.
0: Ja, genau. Aber das war jetzt leider außerhalb der Zeit, Knockout. Jürgen. Ich muss ein bisschen strenger werden, aber. Ja, komm. Meine Güte hier. Es heißt Quickie und nicht Lahmarsch.
3: Ja, das war's doch.
0: Ja, komm, 300 Euro, aber wehe, du verhältst uns.
3: Ja,
0: hier.
3: Ja, danke. Komm,
1: und dann fragt uns die Chefin wieder: Ja, müssen mal erklären, warum das Spiel überhaupt Quickie heißt. Ja. So werden wir das niemandem erklären
0: den
1: können.
0: Den Lars haben sie rausgeschmissen, aber ich habe meine 300 Euro gewonnen. Das ist ganz toll. So.
3: Danke euch.
0: Ich schieb's mal auf Verständnisprobleme. So, okay, alles klar.
3: Genau.
0: Wünschen wir dir einen fabelhaften Tag, ja? Jürgen, alles Liebe.
3: Das wünsche ich euch auch. Danke.
0: Ja, und weiter viel Spaß. Ja?
3: Mit Sarah und Lars.
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0: Oh, wenn es mal keinen Ärger gibt. Ah, ich bin einfach zu lieb. 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

0: Guten Morgen, wir haben es gleich 6.20 Uhr, hier ist die MDR Jump Guten Morgen Familie am Mittwoch.
1: Das ist der Tag, an dem wir einen ganz, ganz kleinen Honigkuchen backen. Wir haben es ja schon bei Quickie gehört, die berühmteste Biene der Welt hat Geburtstag.
2: Und diese Biene, die ich meine, nennt sich Maya.
1: Und nicht nur Maya feiert Geburtstag, wir sagen Happy Birthday an Willi, Flip, Frau Rüsselkäfer und alle anderen. 50 Jahre seid ihr mittlerweile ja auch in 3D animiert, mit Filmen und Hörspielen am Start und für ganz, ganz viele immer noch im Kopf.
0: Ja, aber wer ist eigentlich euer Liebling?
3: Ich fand Willi immer toll, der war immer ein bisschen verträumt, das hat zu mir gepasst.
4: Mein Lieblingscharakter war auf jeden Fall Biene Maya. Ich mochte schon immer starke weibliche Charaktere in Serien und ich glaube, das habe ich auch damals als Kind schon gemerkt.
5: Ganz viele in den 90ern TV-Schauen, Serie als Kind, Biene Maya, Willi, ja, und der Grashüpfer Flip, der kam ja immer angehüpft mit Boing und ja, hallo und so weiter.
6: Meine Kinder, die hören das auf der Toni-Box, da höre ich jetzt die Geschichten auch immer noch mit an, das ist immer ganz schön. Mein Lieblingscharakter ist der Willi, der ist so ein bisschen tollpatschig und der unterstützt halt immer die Maya, ist halt immer da, die halten gut zusammen.
7: Und diese Biene, die ich meine, nennt sich Maya.
1: Ja, der Song,
7: kleine freche Schlau,
1: mindestens so legendär wie die Serie selbst.
0: Ja, und zur Feier des Tages summen wir uns gleich nochmal richtig rein in die Welt von Maya und kümmern uns natürlich auch um ihre Freunde. Um 6.40 Uhr.
8: 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Guten Morgen.

0: Ja, hier ist die Emner Jump. Guten Morgen, Familie. Es ist jetzt 6.30 Uhr und alles, was heute wichtig wird, das gibt's jetzt mit Susanne Lemke.
1: Die BSW-Fraktion im Thüringer Landtag will sich heute offiziell auflösen. Wie die Fraktion mitteilte, sichert dieser Schritt die Koalitionsregierung von CDU-Ministerpräsident Mario Vogt. Letzte Woche waren 10 der 12 Mitglieder aus dem BSW ausgetreten. Sie wollen eine neue Fraktion gründen. Mit einem Staatsbegräbnis wird heute in Oslo der norwegische König Harald V. beigesetzt. Zum Trauergottesdienst in der Domkirche werden viele Monarchen und Staatsoberhäupter erwartet. Harald war Ende August im Alter von 89 Jahren gestorben. In Köln wird am Abend der Deutsche Fernsehpreis verliehen. Es gibt 27 Kategorien, darunter Fiktion, Unterhaltung, Information und Sport. Mit je 4 Nominierungen sind am häufigsten die ARD-Reihen 113 und die Nichte des Polizisten sowie die ZDF-Produktion Chabos vertreten.
0: Und jetzt der Blick auf die Straßen. Hier sind die neuesten Meldungen aus unserem Verkehrszentrum, die A2 Richtung Berlin zwischen dem Kreuz Hannover Ost und Lehrte. Da wird Behinderung durch einen defekten LKW auf der rechten Fahrspur auf der Straße zwischen Oberhof und Zellamelis. Da haben wir Behinderungen durch Baumfellarbeiten. Alle Blitzer auch mobil auf mdrjump.de und in unserer App. Hier sind die aktuellsten. Zwischen Bergen und Abzweig Freiberg wird geblitzt und Lenny ist mit Papa Toni unterwegs. Ja, guten Morgen.
2: Hallo, liebes MDR-Jump-Team. In der Holzhäuserstraße in Leipzig an der Kita steht ein Blitzer. Und noch eine schöne Arbeit für euch. Bye.
0: Ja, danke schön, Lenny. Liebe Grüße. Dankeschön. Auch an Papa. Und wir haben noch jemanden dran.
3: Guten Morgen, die Hexe hier. Ortseingang Waldorf von Meining kommend. Steht auf der rechten Seite der Panzerblitzer. Es sind 60 erlaubt. Schönen Tag noch.
0: Ja, gleichfalls. 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So, wir gucken mal aufs Wetter. Sarah, was haben wir denn heute da für einen Tag vor uns, sag mal?
4: Ich würde sagen, nach diesem Ü30-Hochsommertag von gestern ist heute eher lange Hosenwetter angesagt. Maximal 14 bis 21 Grad sind drin. Dazu gibt es viele Wolken hier und da, auch Schauer. Erst am Nachmittag gibt es von Westen her nennenswerte Auflockerungen mit Sonnenschein. Morgen ist es dann insgesamt wechselhaft und weiter lauwarm. Ab Freitag zum Wochenende hin, da wird es dann deutlich freundlicher mit viel Sonne und auch etwas wärmeren Temperaturen.
0: Ja, und das haben wir gerne. Kirsten schreibt, bin heute erst aus dem Urlaub gekommen. Also, sag mal, habe ich das richtig verstanden? Ist Dingsbums wieder losgegangen? Was ist der Stand?
4: Ja, kaum zurück, schon wieder auf der Jagd nach Kohle, ja. Ne? Also Kirsten, Dingsbums ist tatsächlich zurück seit Montag und der Jackpot, der steht schon wieder bei 2000 Euro.
0: Alles, was ihr braucht, um ihn zu knacken, gibt's in ziemlich genau 20 Minuten um 10 vor 7. 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

0: Ja, guten Morgen. 6.40 Uhr haben wir es gleich. Hier ist die MDR Jump. Guten Morgen, Familie, am Mittwoch.
1: Und da wird es Zeit für einen Ausflug, der endet in einem unbekannten Land.
2: Oh, guten Tag miteinander, geht schon los.
0: Ja, und es gibt was zu feiern. Heute vor 50 Jahren ist die Biene Maya aus ihrem Ei ins deutsche Fernsehen geschlüpft.
3: Wir feiern unseren Way-Schlüpftag.
4: Ja, erst schlüpfen, dann hüpfen. Ja.
0: Am 9. September 1976 erkundet die Zeichentrickbiene im ZDF zum ersten Mal ihre Klatschmohnwiese.
5: Na, das fängt ja gut an.
0: Zu verdanken haben wir das Josef Göhlen. Der Leiter des ZDF-Kinderprogramms hat schon Pipi Langstrumpf.
6: Abteilung vorwärts, Marsch!
0: Sowie Vicky und die starken Männer.
7: Ich hab ne Idee.
0: Ins deutsche Fernsehen gebracht.
8: Bravo!
0: Als er sich an ein schon 1912 erschienenes Buch erinnert, die Biene Maya und ihre Abenteuer.
9: Schau mal an.
0: In den 70er Jahren ist die Biene, die ich meine, weitestgehend vergessen.
9: Ach so.
0: Doch mit der Idee aus Mainz, einem Drehbuchschreiber aus Los Angeles und Anime-Zeichnern aus Tokio, erobert Maya mit ihren Freunden Willi.
10: Ich will was essen und ein Nickerchen machen.
0: Dem Grashüpfer Flip.
11: Das ist ja ein Gesumse und Gebumse.
0: Und den anderen Bewohnern der Klatschmohnwiese über 100 Länder der Welt.
12: Maya, was willst du denn hier?
13: Ich bin es, Señorita.
14: Yes, I knew that, Miss Cassandra, but 2 years already.
0: Den Titelsong hat 2013 Helene Fischer neu eingesungen.
15: In einem unbekannten Land.
0: Aber sorry, Helene, an dieser Stelle geben wir euch ein Original Gute-Laune-Ohrwurm von Karel Gott mit in den Tag.
16: Und diese Biene, die ich meine, nennt sich Maya.
0: Heute vor 50 Jahren zum ersten Mal im deutschen Fernsehen.
16: Maya, erzähle uns von dir.
10: Dann können wir ja jetzt endlich alle ein Nickerchen machen.
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19: Ja.

0: Ach, wie war das schön, dass wir gerade die Biene Maya gefeiert haben. Bah.
1: Ja, jetzt haben wir es gleich. 6:45. Hallo. Hier ist die MDHM. Guten Morgen, Familie. Am Mittwoch.
0: Ah, ja, gut. Und da ist die Sendung jetzt noch keine Stunde alt und Sarah hat aber auch schon wieder Quatsch erzählt.
2: Was? Wieso?
0: Ja, du hast beim Blick auf die Temperaturen von heute von Langhosenwetter gesprochen.
2: Ja gut, wir bleiben halt oft unter der 20-Grad-Marke, ne?
0: Ja, aber guck dir das bitte an hier. Siehst du das?
2: Oh, ja, an unserem WhatsApp-Handy fordern die Menschen nicht nur, Lars soll mehr wie Willi sprechen.
1: Aha, aha.
2: Es sind auch einige Fotos von Männern in kurzen Hosen reingekommen.
0: Richtig?
2: Das ist richtig. Andi schreibt dazu, vor Oktober aus Prinzip weder lange Hosen noch Heizung.
0: Das ist wie mit den Winterreifen.
2: Ja, anscheinend.
0: Ja. Und was ist sonst noch los so?
3: Guten Morgen, Sarah und Lars. Ja, ich bin gerade unterwegs hier Richtung Dortmund und ich wollte euch einfach mal einen wunderschönen guten Morgen wünschen. Und allen Kraftfahrern, die auf der A2 unterwegs sind, fahrt vorsichtig.
0: Wunderbar. Freitag bin ich auch in Dortmund. Kannst du mal sehen hier. Mal einen Kaffee trinken. Holmer, vielen Dank. Nächstes Update von den Straßen gibt es dann in gut einer Viertelstunde um kurz nach 7 hier in der MDR Jump.
1: Guten Morgen, Familie. Liebe Grüße, euer Lasi.

0: Guten Morgen, 6.47 Uhr ist die Ember Jump. Guten Morgen, Familie, am Mittwoch.
1: Das heißt, wir starten in Tag 3 unserer Herbststaffel.
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1: Es gibt noch keinen Gewinner in dieser Saison, aber das kann sich jederzeit ändern. Immerhin haben unsere Kids mittlerweile 3 Hinweise zu Begriff Nummer 1 rausgehauen.
4: Ich glaube, man bekommt es auch oft im Supermarkt und es riecht gut. Man kann es aber auch allein machen.
0: 2.000 Euro ist die richtige Antwort mittlerweile wert. Habe ich das richtig gesehen?
1: Mhm.
0: Ja, und die guten Ideen, was die Kids da wohl beschreiben, die gehen euch auch nicht aus.
5: Ich sage, oder wir sagen, die Pizza.
6: Ich meine der Kaffee.
7: Das Popcorn. Ich sage jetzt einfach mal die Seife.
8: Der Obstsalat.
1: Ja, wirklich gute Ideen, aber halt nicht die richtigen. Ne?
0: Ja, auch wenn uns Raimund gestern seinen Obstsalat gerne untergejubelt hätte. Ne?
8: Im Supermarkt gibt es den ja auch im Kühlregal, also to go. Kann geschnittene Ananas oder geschnittene Melone sein und es duftet schon, wenn man das aufmacht und das ist lecker und das ist bequem, aber natürlich kann man es auch zu Hause machen. Da hat man die frischen Sachen genauso schön aufgeschnitten.
0: Tja.
1: Wie es bis zuletzt alles durchdacht hat.
0: Mhm.
1: Aber der Obstsalat ist halt nicht die richtige Lösung. Das tut mir fast weh.
0: Ja, damit ist Zeit für Hinweis Nummer 4. Und den gibt's von unseren Kids genau jetzt. Pass mal auf.
4: Ich habe zwar schon gesehen, wie das aussieht, aber ich weiß nicht, wie das schmeckt.
0: Ah, ja, okay. Ja, naja.
1: Also es schmeckt anscheinend. Irgendwie.
0: Ja gut, jetzt wissen wir schon mal, dass es irgendwas ist, was schmeckt.
1: Ja.
0: Wer hat die passende Idee? Ich meine, 2.000 Euro ist die eine richtige Antwort wert. Überlegt er mal noch ein bisschen. Kurz nach 7 machen wir die Leitung auf. Speichert schon mal die Nummer 0800 123 2340 und dann holt ihr euch die 2.000 Euro.
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7: Um 7 Uhr mit Susanne Lemke. Die mitteldeutschen Bildungsminister haben Konsequenzen aus der jüngsten PISA-Studie angekündigt. Der Thüringer Ressortchef Christian Tischner sagte dem MDR: Teilweise werde noch die Schule aus dem Kaiserreich praktiziert. Der sächsische Minister Konrad Clemens erklärte, man arbeite schon an neuen Lehrplänen. Man wolle weg vom Frontalunterricht und Arbeitsblättern hin zur Projektarbeit. Inhalte sollten selbstständig oder im Team erarbeitet werden. Ziel sei eine moderne Schule, die junge Menschen zu kritischem Denken ermutige. Im Bundestag kommt es heute zu einer Generaldebatte über den Kanzlerhaushalt. Den Auftakt macht als Oppositionsführerin die AfD-Vorsitzende Alice Weidel. Im Anschluss redet Bundeskanzler und CDU-Chef Friedrich Merz. Die Debatte, sie steht im Zeichen des klaren AfD-Wahlsiegs in Sachsen-Anhalt und der dramatischen Verluste der CDU. Der Kanzler muss außerdem erklären, wie es mit den geplanten Reformen weitergeht. Der Koalitionspartner SPD hatte zuletzt Nachbesserungen bei der Rentenreform gefordert. Die US-Armee hat nach eigenen Angaben 5 iranische Öltanker zerstört. Wie das US-Regionalkommando CENTCOM mitteilte, wurden Schiffe im Golf von Oman und nahe der iranischen Insel Khark attackiert. Das Militär habe damit auf versuchte iranische Raketenattacken gegen ein US-Kriegsschiff reagiert. US-Außenminister Marco Rubio drohte mit weiteren Angriffen. Die iranischen Revolutionsgarden erklärten, sie hätten als Reaktion 2 amerikanische Zerstörer und einen Stützpunkt in Jordanien mit Raketen attackiert. In Großbritannien sind wegen einer technischen Panne bei der Flugsicherung mehr als 1.000 Flüge ausgefallen. Nach Angaben der Flugdatenplattform Flightradar24 waren unter anderem die Londoner Drehkreuze Heathrow und Gatwick sowie die Fluggesellschaften British Airways und Ryanair betroffen. Nach Angaben der Flugsicherung ist das Problem inzwischen behoben. Dennoch müssten Passagiere weiterhin mit Verspätungen rechnen. In der Fußball-Champions League hat Borussia Dortmund sein Auftaktspiel gewonnen. Der Bundesligist siegte gegen den FC Villarreal aus Spanien mit 3:2. Überschattet wurde der Dortmunder Erfolg von gesundheitlichen Problemen bei Mittelfeldspieler Konstantinos Karezas. Der Grieche kam mit Kreislaufproblemen ins Krankenhaus. Bei der Basketball-Heim-WM hat die deutsche Frauennationalmannschaft das Viertelfinale erreicht. Das Team besiegte Südkorea mit 94:56. Gegner im Viertelfinale ist morgen Europameister Belgien. Das waren die Nachrichten.
8: Und jetzt der zuverlässigste Verkehrsservice im Osten. Hier sind die neuesten Meldungen aus dem MDR Jump Verkehrszentrum auf der Straße zwischen Oberhof und Zellamilis. Da haben wir Behinderungen durch Baumfellarbeiten. Alle Blitzer auch mobil auf mdrjump.de und in unserer App. Hier sind die aktuellsten. Auf der B2 am Ortsausgang Lindenhain Richtung Bad Düben wird geblitzt zwischen Bergen und Abzweig Freiberg in Bockau, in der Hauptstraße in beiden Richtungen, in Leipzig in der Holzhausener Straße und am Ortseingang Waldorf aus Richtung Meiningen. Da kommt noch eine Meldung rein hier. Vorsicht auf der A4, Frankfurt Richtung Dresden, am Dreieck Nossen in der Überfahrt zur A14 Richtung Magdeburg. Da liegt ein LKW-Rad auf der rechten Fahrspur. 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Was für ein Satz, den muss ich mir auch erstmal mal so richtig merken. So gut.
9: Du machst es aber mit Effet.
8: Ich mach's mit Effet, genauso wie du das Wetter. Wie sieht's denn aus also heute, Sarah?
9: Ja, also nach diesem Ü30 Hochsommertag von gestern ist es heute ganz schön nach unten gegangen. Maximal 14 bis 21 Grad sind drin, dazu viele Wolken, recht grau. Es kann auch Schauer geben, vor allem jetzt in der ersten Tageshälfte. Am Nachmittag, da gibt's vom Westen her dann doch ein paar Auflockerungen. Da kommt dann die Sonne raus, die kann dann eben an den Temperaturen aber nicht mehr viel drehen. Es wird morgen insgesamt nochmal wechselhaft und weiter lauwarm sein, aber ab Freitag zum Wochenende hin deutlich freundlicher und dann gibt es mit viel Sonne auch etwas wärmere Temperaturen.
8: Guten Morgen!
9: Gleich 5 nach 7.
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8: So, Achtung, die nächsten 10 Sekunden könnten über 2000 Euro entscheiden.
11: Ich glaube, man bekommt es auch oft im Supermarkt und es riecht gut.
12: Man kann es aber auch allein machen. Ich habe zwar schon gesehen, wie das aussieht, aber ich weiß nicht, wie das schmeckt.
9: Welches Dingsbums beschreiben unsere Kids? Wenn ihr das wisst, dann gehört der Jackpot euch.
8: 0800 123 2340. Ruft an, Leitungen sind auf. 0800 123 2340. Die erste Dingsbumsrunde des Tages startet um 7.10 Uhr.

0: Ja, bei uns gibt es nicht nur eure Lieblingshits, bei uns gibt es auch Kohle. 7.10 Uhr. Ja, hier ist die MDR Jump Good Morning Familie am Mittwoch.
1: Und da liegen 2000 Euro im Jackpot.
0: Das ist ja geil.
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3: Ich glaube, man bekommt es auch oft im Supermarkt und es riecht gut.
4: Man kann es aber auch allein machen. Ich habe zwar schon gesehen, wie das aussieht, aber ich weiß nicht, wie das schmeckt.
0: Tja.
1: So beschreiben unsere Kinder den ersten Begriff der Herbststaffel. Ja. Wenn ihr wisst, was es ist, dann gibt's den Jackpot.
0: So, wir gucken mal, weil Yvonne will nämlich jetzt hier gewinnen. Guten Morgen.
5: Hallo, guten Morgen.
0: Na, Yvonnechen, wo kommst du her?
5: Ich komme aus Nienburg, oh. Aber ich bin bald in der Nähe Ende des Jahres bei euch.
0: Ach so, was heißt in der Nähe? Also,
5: nee, ich fahre zu Reha hin, das ist so im Bad Elster dahin.
0: Ach, wie schön, guck mal hier.
5: Aber in der Nähe von Plauen da.
0: Aber ansonsten bist du in Niedersachsen. Sturmfest und Erdwärme. Sturmfest und Erdbeerwachsen.
5: Naja.
0: Ja, so ähnlich. Okay, so, pass auf, Yvonne. Es geht um 2000 Euro. Ja, dann lass doch mal was hören.
5: Ich habe mir immer so Gedanken gemacht, was es sein könnte. Aber ich bin ehrlich gesagt auch total unsicher. Aber ich nehme es einfach mal das Popcorn.
1: Nichts riecht besser als Popcorn.
0: Oh.
1: Gibt's auch im Supermarkt.
5: Genau.
1: Kann man aber auch schön alleine machen.
5: Kann man auch selber machen.
0: Kann man alles machen.
1: Selber machen, stimmt. Oh ja. Gott, ich habe eine Popcornmaschine, aber die zu reinigen ist.
0: Ich wollte gerade sagen, wenn du Popcorn kannst du selbst machen, wenn du halt heiß bist, auf sauber machen danach.
1: Ja.
0: Weißt du? Ja, Yvonne, 2000 Euro gibt's für die richtige Lösung. Du sagst Popcorn und wir sagen leider falsch. Aber eine tolle Lösung. Toll.
5: Okay, ja? Dann mache ich immer noch mal mit, wenn ich dann noch mal durchkomme.
0: Ja, beispielsweise um 8.10 Uhr. Ja, da gibt es dann 2.100 Euro, weil pro falsche
5: Antwort.
0: Ach, ich warte
5: erst mal.
0: Erstmal
5: gucken, was die anderen noch so sagen.
0: Ja, wunderbar. Alles klar. Dann wünschen wir dir einen fabelhaften Tag. Ja,
5: Dankeschön.
0: Alles Liebe, Yvonne. Hau rein und weiter viel Spaß.
5: Mit Sarah und Lars. Bis dann.
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Es ist 7:45, hier ist die Emdejob. Guten Morgen, Familie. Wir haben eine Sofortmeldung. Sekunde, wo ist der Knopf? Da ist der Knopf. Achtung, Vorsicht auf der A4 Richtung Görlitz. Zwischen Ohorn und Burkau liegt ein Plasteteil auf der Fahrbahn.

0: 20. Ja, mach ich doch. Guten Morgen. Hier ist die MFM. Guten Morgen, Familie. Am Mittwoch, an dem der, ja gut, Arbeitskühlschrank auch mal wieder durchgelüftet werden darf, ne?
1: Ja, die ersten Essensreste vom Wochenanfang werden schief angeguckt und wir checken mal für euch, was besser nicht mehr aufgewärmt wird.
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0: Tja, den habe ich auch schon öfter entdeckt, auch bei uns. Reis. Und von aufgewärmtem Reis sollten wir die Finger lassen. Tina Hanke ist Lebensmittelberaterin bei der Verbraucherzentrale Thüringen. Stimmt das?
3: Nicht das Aufwärmen, sondern das falsche vorherige Abkühlen ist das Problem. Reis kann Bakterien vom sogenannten Typ Bacillus cereus enthalten. Der bildet sehr hartnäckige Sporen, die auch das Kochen überleben können. Und das ist jetzt erstmal unproblematisch, wenn der Reis gekocht und heiß ist. Aber wenn der jetzt lange steht und ganz langsam abkühlt, können sich die Sporen da wieder schnell vermehren und dann eben zum Problem werden.
1: Also gekochten Reis schnell kühl stellen, dann können wir den auch problemlos wieder aufwärmen.
0: Ich lasse mit dem Reis einfach komplett. Nudeln sind viel einfacher. Also
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7: 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Guten Morgen, Familie. Es ist 7.30 Uhr und jetzt alles, was heute wichtig wird mit Susanne Lemke.
8: Sachsens Wirtschaftsminister Dirk Panther besucht heute das VW-Werk in Zwickau. Wie das Wirtschaftsministerium mitteilte, trifft sich der SPD-Politiker mit Geschäftsführung und Betriebsrat. Hintergrund sind die jüngsten Sparbeschlüsse des VW-Konzerns. Die Pläne lassen offen, ob in Zwickau nach 2030 weiter Fahrzeuge gebaut werden. Die BSW-Fraktion im Thüringer Landtag will sich heute offiziell auflösen. Wie die Fraktion mitteilte, sichert dieser Schritt die Koalitionsregierung von CDU-Ministerpräsident Mario Vogt. Letzte Woche waren 10 der 12 Mitglieder aus dem BSW ausgetreten. Sie wollen eine neue Fraktion gründen. Die EU-Kommission will Städten im Kampf gegen Wohnungsnot mehr Macht gegen Plattformen wie Airbnb geben. Wie die Brüsseler Behörde mitteilte, stellt sie dazu heute einen neuen Rechtsrahmen vor. Kommunen sollen künftig Kurzzeitvermietungen stark einschränken oder ganz verbieten können.
7: Und jetzt der Blick auf die Straßen. Hier sind die neuesten Meldungen aus unserem Verkehrszentrum. Vorsicht auf der A4 Richtung Görlitz. Zwischen Ohorn und Burkau, da liegt ein Plasteteil auf der Fahrbahn. Vorsicht auf der A14 Richtung Dresden am Dreieck Nossen in der Überfahrt zur A4 Richtung Frankfurt. Da steht ein defekter LKW im Kurvenbereich. Vorsicht auf der Fahrbahnseite wird ein Rad gewechselt. Auf der Straße zwischen Oberhof und Zellermelis Behinderung durch Baumfellarbeiten. Auf der B187 zwischen dem Abzweig Rehain und Jessen Stau wegen der Einrichtung einer Baustelle. Und im Erzgebirgskreis auf der Straße zwischen der B174 und Lauterbach Behinderungen nach einem Unfall im Kurvenbereich. Alle Blitzer auf mobil auf mdrjump.de und in unserer App. Hier sind die aktuellsten. Auf der A38 Richtung Göttingen zwischen dem Kreuz Leipzig und Leipzig-Neuhart wird geblitzt. Auf der B2 am Ortsausgang Lindenhain Richtung Bad Düben in Bockau. In der Hauptstraße in beiden Richtungen. In Halberstadt, in der Sargstädter Straße stadteinwärts. In Halle, in der Berliner Straße in beiden Richtungen. In Leipzig, in der Holzhausener Straße. In Leipzig in der Maximilianallee stadtauswärts. Und am Ortseingang Waldorf aus Richtung Meiningen. Habt ihr noch Staus oder Blitzer gesehen? Ruft einfach an, kostenlos. 0800 123 2340. Was gibt's da zu lachen?
9: Musstest du jetzt über die letzten Meldungen erstmal nachdenken? Oder war das eine künstlerische Pause, eine Schaffenspause?
7: Ja, es bleibt mein Geheimnis, wie ich das hier mache. Ja? Sag du uns mal lieber, wie es Wetter wird, statt hier rumzuketzern. Ja.
9: Nach diesem Ü30-Hochsommertag von gestern ist es heute eher lange Hosenwetter. Also maximal 14 bis 21 Grad sind drin. Es gibt viele Wolken hier und da auch Schauer. Am Nachmittag, da gibt es von Westen her nennenswerte Auflockerung. Da ist dann also auch mal die Sonne zu sehen. Morgen insgesamt wechselhaft, weiter lauwarm, aber ab Freitag zum Wochenende hin deutlich freundlicher mit viel Sonne und dann auch etwas wärmeren Werten.
7: 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Tja, nicht nur unsere Dingsbums-Kids beschreiben heute duftende Dinge. Auch unser Dr. Emkus hat da was in der Nase und zwar...
10: So eine Mischung aus modrigem Kellerloch, nassem Schafsfell und 30 Jahre ungewaschenem Scheuerlappen.
9: Aha. Lecker. Gut, dass wir kein Duftradio machen. Eine neue Folge Dinge, die man nicht braucht, gibt's gleich, wie immer, um 7.40 Uhr.
7: Klingt so, als wäre bei mir im Schlafzimmer gewesen, aber...

0: war im Flur an, vor sich hinzudampfen wie so eine alte Dampflokomotive im Thüringer Wald. Dir schlägt ein bestialisches Aroma entgegen, so eine Mischung aus modrigem Kellerloch, nassem Schafsfell und 30 Jahre ungewaschenem Scheuerlappen, das sich mit millimetergenauer Präzision in jeder Pore deiner Raufasertapete, in das Sofakissen und in die frisch gewaschenen Gardinen frisst. Da kannst du lüften, Duftkerzen anzünden oder Raumspray versprühen wie so ein Verrückter. Die Bude riecht einfach 3 Tage lang, als hätte eine Horde nasser im Wohnzimmer ihr Winterquartier aufgeschlagen. Aber bei so einem extrem biologischen Raumduft spart man sich garantiert das Geld für teure Duftbäume und künstliche Lufterfrischer aus der Drogerie.
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0: Wesley Arms und Legendary. Ja gut, ob diese Sendung jetzt hier Legendary wird, das weiß ich noch nicht so genau, aber ich sag mal, wir geben natürlich unser Bestes. Der MDR Jump Good Morning Familie ist hier am Mittwoch, gleich haben wir es 7:45.
1: Und es gibt da eine Sache, die wird am WhatsApp-Handy heute Morgen erstaunlich oft gefordert. Achtung.
2: Moin ihr Lieben, hier ist Stefan. Ich habe gerade das Radio angeschaltet und habe gedacht, was, wer spricht da? Willi? Bitte Lars, anlässlich des Geburtstags von der Biene Maya, du hast das so geil gemacht. Sprech bitte den ganzen Tag heute, die ganze Show wie Willi. Das wäre mega, mega toll.
0: Ich glaube, das eher so. Ja.
1: Heute wird die Biene Maya 50 und Lars hat endlich die Rolle seines Lebens gefunden. Der Willi des Radios.
3: Ja, der Lars Willi Kade ist hier und das frühe Aufstehen gefällt mir gar nicht. Ich wäre gern noch in meinem

0: Bienenstock geblieben, Maya.
1: Oh Gott, Stefan, danke für deine WhatsApp. Jetzt geht das wieder los. Aber okay, wir feiern Maya und ihre Freundin nochmal ganz groß und ganz offiziell und zwar in der nächsten Stunde.
0: Ja, und wenn ich hier drauf drücke, kommt der nächste Hit.

0: Guten Morgen, 7.47 Uhr, hier ist die Emner Jump. Guten Morgen, Familie. Am Mittwoch, an dem sich ja die nächsten Fragezeichen in Sachsen-Anhalt lösen oder einfach neue dazukommen.
1: Ja, es ist irre. Wie geht's weiter nach der Landtagswahl? Das checken wir diese Woche jeden Morgen und zwar gemeinsam mit einem Mann, der sich da richtig auskennt, mit unserem Politikreporter Uli Wittstock. Der ist direkt in Magdeburg. Ja, lieber Uli, guten Morgen.
2: Guten Morgen.
0: Ja, es gab gestern eine doch überraschende Personalentscheidung bei der CDU.
2: Ja, Sven Schulze ist jetzt auch noch Fraktionsvorsitzender seiner Partei, auch noch amtierender Ministerpräsident und jetzt ist er ja faktisch gleichzeitig Oppositionsführer. Mal sehen, wie das funktioniert.
0: Okay, die AfD wirbt jetzt um Regierungspartner. Sven Schulze sagt aber, er vermutet, dass sich AfD und BSW längst geeinigt haben. Wie siehst du das? Da gibt es ja auch Entwicklungen.
2: Also zumindest ist man da doch sehr kuschelig zueinander, wie ich fand. Also das sah schon so ein bisschen nach einem Deal aus. Wie der genau aussieht, wissen wir noch nicht. Das BSW sagt ja weiterhin, man wolle keine Regierungsbeteiligung haben. Aber man würde in irgendeiner Form, wenn die AfD dies oder jenes vorhabe, dann im Parlament mitstimmen.
1: Jetzt hört man ja immer wieder von diesem sogenannten überparteilichen Ministerpräsidenten, wenn keine Regierung zustande kommen sollte. Was hältst du von diesem Vorschlag?
2: Es gibt noch keine offizielle Bewerbung dafür, sonst hätte ich es auch mal versucht. Überparteilicher Ministerpräsident, das klingt eigentlich ziemlich super. Aber ich glaube, dass Ulrich Siegmund, nachdem er so einen riesen Wahlkampf gemacht hat, nicht sagt, oh, ich gehe in die zweite Reihe und hole irgendjemanden überparteilich, die Hallervorden, wen auch immer, der dann da sagt, oh, ich bin hier der große Sachsen-Anhalter und helfe euch allen. Also das glaube ich eher nicht.
1: Ja, große Frage noch, was passiert heute?
2: Heute trifft sich auch noch die AfD zu ihrer Fraktionssitzung. Die werden ja dann irgendwie auch das Personal neu wählen. Es sind ja sehr viele Abgeordnete. Die brauchen wahrscheinlich einen neuen Fraktionsraum, weil in ihren bisherigen passen die nicht mehr rein. Und da muss man mal sehen, wo die dann im Landtag sitzen sollen. Das ist, glaube ich, noch nicht ganz klar.
0: Wir behalten die Entwicklungen nach der Landtagswahl in Sachsen-Anhalt weiter genau im Blick für euch und sagen danke an Uli Wittstock in Magdeburg.
2: Bitte, bitte.
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2: Guten Morgen an diesem frühen Mittwoch. Und wo wir gerade dabei sind, passt mal auf der A2 Richtung Hannover. Zwischen Rennau und Königslutter, da haben wir eine ungesicherte Unfallstelle.
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4: Um 8 Uhr mit Susanne Lemke. Die mitteldeutschen Bildungsminister haben Konsequenzen aus der jüngsten PISA-Studie angekündigt. Der Thüringer Ressortchef Christian Tischner sagte dem MDR, teilweise werde noch die Schule aus dem Kaiserreich praktiziert. Der sächsische Minister Konrad Clemens erklärte, man arbeite schon an neuen Lehrplänen. Man wolle weg vom Frontalunterricht und Arbeitsblättern hin zu Projektarbeit. Inhalte sollten selbstständig oder im Team erarbeitet werden. Ziel sei eine moderne Schule, die junge Menschen zu kritischem Denken ermutige. Im Bundestag kommt es heute zu einer Generaldebatte über den Kanzlerhaushalt. Den Auftakt macht als Oppositionsführerin die AfD-Vorsitzende Alice Weidel. Im Anschluss redet Bundeskanzler und CDU-Chef Friedrich Merz. Die Debatte steht im Zeichen des klaren AfD-Wahlsiegs in Sachsen-Anhalt und der Verluste der CDU. Der Kanzler muss außerdem erklären, wie es mit den geplanten Reformen weitergeht. Der Koalitionspartner SPD hatte zuletzt Nachbesserungen etwa bei der Rentenreform gefordert. Das Flugchaos an britischen Flughäfen dauert an. Grund ist eine technische Panne bei der britischen Flugsicherung. Nach Angaben der Behörde ist die Störung mittlerweile zwar behoben, es sei aber sehr komplex, den Normalbetrieb im Flugverkehr wiederherzustellen. Wie der Flugdatendienst Flightradar24 meldet, wurden für heute bereits fast 200 Flüge gestrichen. Betroffen sei vor allem der größte britische Flughafen London Heathrow. Gestern waren insgesamt 1300 Verbindungen von und nach Großbritannien ausgefallen. Die USA und der Iran haben ihre Angriffe in der Nahostregion fortgesetzt. Das US-Militär zerstörte nach eigenen Angaben 5 iranische Öltanker. Die iranischen Revolutionsgarden reagierten darauf mit Gegenangriffen. Wie Staatsmedien berichten, attackierten sie mehrere Schiffe in der Straße von Hormus sowie einen von US-Truppen genutzten Militärstützpunkt in Jordanien. Die erneute Eskalation ließ die Ölpreise weiter steigen. In der Fußball-Champions League hat Borussia Dortmund sein Auftaktspiel gewonnen. Der Bundesligist siegte gegen den FC Villarreal aus Spanien mit 3:2. Bei der Basketball-Heim-WM hat die deutsche Frauennationalmannschaft das Viertelfinale erreicht. Das Team besiegte Südkorea mit 94:56. Das waren die Nachrichten.
2: 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Hier sind die neuesten Meldungen aus dem MDR Jump Verkehrszentrum. Vorsicht auf der A2 nach wie vor Richtung Hannover zwischen Rennau und Königslutter. Hier haben wir eine ungesicherte Unfallstelle. Vorsicht auf der A14 Richtung Dresden am Drei Genossen. In der Überfahrt zur A4 Richtung Frankfurt steht ein defekter LKW im Kurvenbereich. Achtung, auf der Fahrbahnseite wird ein Rad gewechselt. Auf der Straße zwischen Oberhof und Zellermelis Behinderung durch Baumfällarbeiten. Auf der B187 zwischen dem Abzweig Rehain und Jessen Stau wegen der Einrichtung einer Baustelle. Im Erzgebirgskreis auf der Straße zwischen der B174 und Lauterbach Behinderungen nach einem Unfall im Kurvenbereich. Alle Blitzer auch mobil auf mdrjump.de und in unserer App. Hier sind die aktuellsten auf der A38 Richtung Göttingen zwischen dem Kreuz Leipzig und Leipzig-Neuhardt. Auf der B85 zwischen Schöndorf und Weimar. Dann wird geblitzt zwischen Bergen und Abzweig Freiberg in Halberstadt, in der Sargstädter Straße stadteinwärts, in Halle in der Berliner Straße in beiden Richtungen und in Leipzig in der Maximilianallee stadtauswärts. 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Und jetzt kommt Sarah und sagt uns, wie das Wetter wird.
5: Ja, also der Hochsommer ist so heute erstmal vorbei. Nach über 30 Grad gestern sind heute nur noch 14 bis 21 drin. Es gibt viele Wolken, hier und da auch Schauer. Am Nachmittag gibt es von Westen her dann nennenswerte Auflockerungen. Also da kann man dann durchaus auch mal längere Zeit die Sonne sehen. Es wird morgen insgesamt wechselhaft mit Wolken, mit Schauern, mit Sonnenschein, weiter lauwarm dazu. Aber ab Freitag, da wird es dann deutlich freundlicher und mit der Sonne wird es dann auch wieder wärmer. Da steigen die Temperaturen dann doch wieder recht deutlich über die 20 Grad Marke.
2: Guten Morgen!
0: Gleich 5 nach 8. 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
2: Ja, und der Mario aus Halle hat heute Morgen schon einen legendären Satz losgelassen.
6: Ich bin Sklave meiner finanziellen Verhältnisse und muss auf Arbeit.
5: Tja. Das ist so lustig. Wenn es euch ähnlich geht, dann ändert was an euren finanziellen Verhältnissen. 2.100 Euro gibt es jetzt bei Dingsbums zu gewinnen.
2: Was beschreiben unsere Kids?
7: Ich glaube, man bekommt es auch oft im Supermarkt und es riecht gut. Man kann es aber auch allein machen. Ich habe zwar schon gesehen, wie das aussieht, aber ich weiß nicht, wie das schmeckt.
2: 0800 123 2340. Leitungen sind auf. Die zweite Spielrunde des Tages gibt's um 8.10 Uhr. Also 0800 123 2340.

0: Guten Morgen.
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0: 8:10 Uhr. Die Hände Jump. Guten Morgen, Familie ist hier am Mittwoch.
2: Und solltet ihr da jemanden sehen, der im Supermarkt an allem riecht, was ihm unterkommt? Wir könnten schuld sein.
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4: Ich glaube, man bekommt es auch oft im Supermarkt und es riecht gut. Man kann es aber auch allein machen. Ich habe zwar schon gesehen, wie das aussieht, aber ich weiß nicht, wie das schmeckt.
2: So beschreiben unsere Kids Begriff Nummer 1 der Herbststaffel und mitraten lohnt sich. 2.100 Euro sind mittlerweile im Jackpot.
0: Um 7.10 Uhr, also vor einer Stunde, hat Yvonne probiert.
5: Oh, ich bin ehrlich gesagt auch total unsicher, aber ich nehme es einfach mal das Popcorn.
0: Ach, leider nicht das, was wir suchen. Deswegen kommt jetzt die Chance für den Nächsten. Hier sind Sarah und Lars. Wer ist denn am Telefon? Guten Morgen.
6: Morgen.
0: Ja, wer ist denn da? Guten Tag.
6: Oh mein Gott, hallo, hier ist Nathalie.
0: Oh, il avait des cheveux blancs de mon guide, Nathalie, Nathalie.
2: Salut. Aus welchem Erwachsenenfilm ist dieser Satz denn?
0: Sein Lied.
2: Ein Lied, ach so.
0: Aber kommt natürlich so medium an.
2: So wie du das gesagt hast,
0: ja,
2: das
0: klang komisch. Alles klar. Nathalie, jetzt geht's um richtig viel Geld, 2.100 Euro. Dann lass doch mal hören, was du da so für Ideen hast. Also eine Idee, ne, sag ich mal.
6: Ich weiß nicht, aber ich denke vielleicht die Laugenbrezel.
0: Was heißt, ich weiß nicht?
6: Ich sag einfach die Laugenbrezel.
0: Die Laugenbrezel, das ist doch eine super Idee.
2: Das ist super gedacht von Nathalie. Weißt du, warum? Wir sagen ja jedes Jahr wieder, wir suchen einen ganz bestimmten Begriff. Und oft sind das ja Begriffe, die dann halt auch ganz speziell sind.
0: Ja.
2: Also in dem Fall jetzt zum Beispiel nicht nur Brezel, sondern Laugenbrezel.
0: Ja.
2: Und dann wäre ja zum Beispiel, wir hatten ja schon Brötchen oder sowas, das wäre dann natürlich falsch. Weil,
0: richtig.
2: Ne? So. Aber das ist ja auch sehr naheliegend, weil das riecht echt immer gut im Supermarkt.
0: Tja.
2: Das ist ja fast wie beim Bäcker.
6: Das finde ich aber aufgeregt.
0: Ja.
2: Ich bin auch aufgeregt.
0: Also, die Laugenbrezel für 2.100 Euro. Oh, ist falsch.
2: Oh nein.
6: Oh, schade.
0: Oh.
2: Aber stimmt denn die Richtung?
0: Ja. Ja, was heißt stimmt die Richtung? Also
2: geht's ins Backregal? Das ist jetzt wahrscheinlich nicht beantwortet.
0: Bin ich der Einzige, der jemals in einem Supermarkt war oder in der Kaufhalle oder was? Müsst ihr jetzt mal weiter überlegen. Ich meine, also pass auf, 11.10 Uhr gibt's bei, wer kommt denn hier? Chris Löwe. Die nächste Möglichkeit zu gewinnen, der gibt's dann 2.200 Euro. Und Nathalie, du überlegst einfach mal noch ein bisschen weiter. Das war schon eine
6: Sache. Ja, darf ich noch kurz jemanden grüßen? Wäre das in Ordnung?
0: Ja, mach doch mal.
6: Schnelli, ich hab dich lieb.
0: Ja, wir haben dich alle lieb. Juhu, alles Liebe. Hau rein und weiter viel Spaß.
6: Mit Sarah und Lars.
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8:17 Uhr, die MDR Job Good Morning Familie ist hier am Mittwoch und ich habe noch eine Sofortmeldung hier aus unserem Verkehrszentrum. Vorsicht! Auf der A4 Richtung Frankfurt zwischen Wildeck-Hönebach und Friedewald, da liegt eine Schaufel auf der rechten Fahrspur. Also Vorsicht hier.

0: 8:20 Uhr, hier ist die MDR Jump. Guten Morgen Familie, am Mittwoch.
1: Ja. Entschuldigung, ich musste ganz schnell noch meinen Kaffee runterschlucken. Also, wobei, heute wäre auch Sekt angebracht, ne? Weil es ist ja der Tag, an dem wir einen ganz, ganz kleinen Honigkuchen backen und die berühmteste Biene der Welt feiern. Die hat Geburtstag.
2: Diese Biene, die ich meine,
1: aber natürlich feiert da nicht nur Maya Geburtstag, wir sagen auch Happy Birthday an Willi, an Flip, an Frau Rüsselkäfer und alle anderen. 50 Jahre seid ihr mittlerweile. Mittlerweile ja auch in 3D animiert, mit Filmen und Hörspielen am Start und für ganz, ganz viele immer noch im Kopf.
0: Ja, aber wer ist denn eigentlich euer Liebling, sag mal?
3: Ich fand Willi immer toll. Der war immer ein bisschen verträumt, das hat zu mir gepasst.
4: Mein Lieblingscharakter war auf jeden Fall Biene Maya. Ich mochte schon immer starke weibliche Charaktere in Serien und ich glaube, das habe ich auch damals als Kind schon gemerkt.
5: Ganz viel in den 90ern TV-Schauen, Serie als Kind, Biene Maya, Willi, ja, und der Grashüpfer Flip, der kam ja immer angehüpft mit Boing und ja, hallo und so weiter.
6: Meine Kinder, die hören das auf der Toni-Box, da höre ich jetzt die Geschichten auch immer noch mit an, das ist immer ganz schön. Mein Lieblingscharakter ist der Willi, der ist so ein bisschen tollpatschig und der unterstützt halt immer die Maya, ist halt immer da, die halten gut zusammen.
7: Und diese Biene, die ich meine, nennt sich Maya. Kleine,
1: ja,
7: freche, schlaue Biene
1: Maya. Mindestens so legendär wie die Serie selbst. Danke für den Ohrwurm.
0: Ja, und zur Feier des Tages summen wir uns gleich nochmal richtig rein in die Welt von Maya und kümmern uns natürlich auch um ihre Freunde.
8: Und zwar um 8.40 Uhr. Da lüften wir die letzten Geheimnisse. Da gibt es nämlich auch noch welche. Und um Maya, Flip und Willi.

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9: Hier ist die MDR Jump. Guten Morgen, Familie. Es ist 8.30 Uhr. Und jetzt alles, was heute wichtig wird mit Susanne Lemke.
10: Die BSW-Fraktion im Thüringer Landtag will sich heute offiziell auflösen. Wie die Fraktion mitteilte, sichert dieser Schritt die Koalitionsregierung von CDU-Ministerpräsident Mario Vogt. Letzte Woche waren 10 der 12 Mitglieder aus dem BSW ausgetreten. Sie wollen eine neue Fraktion gründen. Sachsens Wirtschaftsminister Dirk Panther besucht heute das VW-Werk in Zwickau. Wie das Wirtschaftsministerium mitteilte, trifft sich der SPD-Politiker mit Geschäftsführung und Betriebsrat. Hintergrund sind die jüngsten Sparbeschlüsse des VW-Konzerns. Die Pläne lassen offen, ob in Zwickau nach 2030 weiter Fahrzeuge gebaut werden. Digitalminister Carsten Wildberger stellt heute Details zur geplanten digitalen Brieftasche vor. Eine EU-Verordnung verpflichtet die 27 Mitgliedstaaten, bis zum Jahresende eine solche Möglichkeit zu schaffen. Über die digitale Brieftasche sollen Dokumente wie Führerschein, Ausweis und Krankenversichertenkarte auf dem Handy verfügbar sein.
9: Und jetzt der Blick auf die Straßen. Hier sind die neuesten Meldungen aus unserem Verkehrszentrum A14 Richtung Dresden. Am Dreieck Nossen in der Überfahrt zur A4 Richtung Frankfurt steht ein defekter LKW im Kurvenbereich. Im Kreis Eichsfeld zwischen Lenterode und Röhrich sind Ziegen auf der Fahrbahn. Auf der Straße zwischen Oberhof und Zellamelis haben wir Behinderungen durch Baumfällarbeiten. Und im Erzgebirgskreis auf der Straße zwischen der B174 und Lauterbach Behinderungen nach einem Unfall im Kurvenbereich. Alle Blitzer auch mobil auf mdrjump.de und in unserer App hier die aktuellsten. Auf der A38 Richtung Göttingen zwischen dem Kreuz Leipzig und Leipzig-Neuhart. Auf der B85 wird geblitzt zwischen Schöndorf und Weimar. Auf der B184 zwischen Dessau und Roßlau. Zwischen Bergen und Abzweig Freiberg wird geblitzt in Chemnitz in der Adelsbergstraße stadteinwärts. In Kupritz Richtung Hochkirch, in Wernigerode im Humboldtweg in beiden Richtungen und eine Radarfalle auf der A14 Richtung Dresden. Zwischen Nauenhof und Klinger stockender Verkehr wegen eines defekten Fahrzeugs. Achso, das war gar kein Blitzer. Das war, okay, gut. So, habt ihr auch noch Staus oder Blitzer gesehen? Er ruft einfach an, kostenlos. 0800 123 2340. So, und wie sieht's denn aus wettermäßig, Sarah?
11: Ja, nach diesem Ü30-Hochsommertag von gestern ist heute lange Hosenwetter angesagt. 14 bis 21 Grad sind nur noch drin, also knapp 10 Grad weniger als gestern. Es gibt viele Wolken, hier und da auch Schauer. Aber am Nachmittag, da gibt's von Westen her dann doch ein paar Auflockerungen mit Sonnenschein. Es wird morgen insgesamt wechselhaft und eher lauwarm, aber ab Freitag zum Wochenende hin, da wird's deutlich freundlicher mit viel Sonnenschein, dann wird's trocken und auch wärmer sein.
9: Ja, und was sind da so eure Pläne für den Tag?
12: Ich will was essen und ein Nickerchen machen.
13: Na, das fängt ja gut an.
11: Ich bleib dabei. Der eigentliche Star bei Biene Maja ist Willi, ne? Und wie versprochen, lassen wir den und natürlich auch Maja und alle anderen gleich um 8.40 Uhr nochmal hochleben.
14: Ja, aber vorher der nächste Hit. Hier ist Dua Lipa. Die finde ich nämlich auch ziemlich toll.

0: hier blinkt's gelb. Vorsicht, auf der 4 Richtung Frankfurt zwischen Glaucher Ost und Glaucher West. Da liegt ein Reifen im Baustellenbereich. 8.38 Uhr. Guten Morgen, hier ist die MDR Jump. Guten Morgen, Familie. Ist ja gut am Mittwoch.
1: Und da wird's jetzt Zeit für einen Ausflug. Und der endet in einem unbekannten Land.
2: Oh, guten Tag miteinander, geht schon los.
0: Ja, und es gibt was zu feiern. Heute vor 50 Jahren ist die Biene Maya aus ihrem Ei ins deutsche Fernsehen geschlüpft.
3: Wir feiern unseren Way-Schlüpftag.
4: Ja, erst schlüpfen, dann hüpfen. Ja.
0: Am 9. September 1976 erkundet die Zeichentrickbiene im ZDF zum ersten Mal ihre Klatschmohnwiese.
5: Ja, das fängt ja gut an.
0: Zu verdanken haben wir das Josef Göhlen. Der Leiter des ZDF-Kinderprogramms hat schon Pippi Langstrumpf.
6: Abteilung vorwärts, Marsch!
0: Sowie Vicky und die starken Männer.
7: Ich hab ne Idee.
0: Ins deutsche Fernsehen gebracht.
7: Bravo, bravo, gut gemacht.
0: Als er sich an ein schon 1912 erschienenes Buch erinnert, Die Biene Maya und ihre Abenteuer.
7: Schau mal an.
0: In den 70er Jahren ist die Biene, die ich meine, weitestgehend vergessen.
7: Ach so.
0: Doch Mitte

0: 20 Maja.
1: Heute vor 50 Jahren zum ersten Mal im deutschen Fernsehen.
0: Maja, erzähle uns von dir.
2: Dann können wir ja jetzt endlich alle ein Nickerchen machen.
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0: Gleich um was 8:45. Hier ist die Energy Jump. Guten Morgen, Familie. Am Mittwoch. Hallöchen. Und was ist denn da los? Sarah hat schon Quatsch erzählt heute Morgen, oder was?
1: Mal wieder, oder was?
0: Du hast beim Blick auf die Temperaturen von heute von lange Hosenwetter gesprochen.
1: Ja. Wir bleiben unter der 20-Grad-Marke hier und da. Also bitte.
0: Guck dir das mal an, bitte hier. Guck mal.
1: Ah ja, an unserem WhatsApp-Handy sind ein paar Fotos von Männern reingekommen, in kurzen Hosen.
0: Richtig.
1: Gut, dass ich auch weiß, um welches Thema es geht. Das könnte sonst komisch werden. Andi schreibt, vor Oktober aus Prinzip weder lange Hose noch Heizung.
0: Das ist wie mit den Winterreifen.
1: Anscheinend, ja.
0: Was ist ansonsten so los?
2: Guten Morgen, Sarah und Lars. Ja, ich bin gerade unterwegs hier Richtung Dortmund und ich wollte euch einfach mal einen wunderschönen guten Morgen wünschen. Und allen Kraftfahrern, die auf der A2 unterwegs sind, fahrt vorsichtig.
0: Ja, danke Holmer. Dortmund, bin ich ja Freitag auch. Guck mal hier. Holmer, gehen wir einen Kaffee trinken oder was? Das nächste Update von den Straßen gibt's dann, naja, in gut einer Viertelstunde um kurz nach 9, ne? Hier bei uns in der MDR Jump. Guten Morgen, Familie.

0: Ja, guten Morgen, 8.47 Uhr ist die MDR Jump. Guten Morgen, Familie, am Mittwoch.
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0: Ja, Jürgen aus Bitterfeld, der zeigt, wie es geht.
3: Ich gebe mir Mühe.
0: Okay, hoffentlich reicht das. Heute, vor genau 50 Jahren, lief die erste Folge einer legendären Kinderserie. Die Biene Maya erlebt große und kleine Abenteuer, immer zusammen mit ihrem besten Bienenfreund. Wie heißt denn der?
1: Das wisst ihr nicht, Jungs. Kommt.
0: Ja.
3: Flip.
1: Das wäre der Grashüpfer gewesen. Wollen wir das auch gelten lassen?
0: Ja, ist auch ein Freund.
3: Das ist doch der beste Kumpel.
0: Ja, der beste Kumpel ist er hier.
4: Du heißt Willi?
5: Ja, ich bin der Willi.
1: Wir haben ja nach dem Bienenfreund gefragt. Aber wir lassen Flip auch gelten.
0: Na ja, gut. Also, du kannst froh sein, dass die Sarah so sozial ist morgens hier. Aber jetzt ist Schluss damit. Jetzt wird hart durchgegriffen, ja, Jürgen. Wir bleiben mal bei der Biene Maya. Die ist wie jede andere Biene ein Insekt. Das erkennt man unter anderem daran, dass sie wie viele Beine hat, Jürgen?
3: 4 oder 6.
0: Also, der Jürgen ist auch lustig.
1: Oder 8 oder 10 oder 12.
0: Ja. Also, 6 ist richtig. Mein Gott. Die Fußballer haben gestern schon losgelegt. Heute startet dann auch Handball-Spitzenklub SC Magdeburg in die neue Champions League-Saison. Für den SCM geht es erstmal darum, die Gruppenphase zu überstehen und mindestens Zweiter zu werden. Spätestens im Finale ist es dann ein sogenanntes K.O.-Spiel. K.O. ist die Abkürzung für welches Wort?
1: Gedanken drüber.
3: K.O.?
0: Ja, K.O. Was heißt das ausgesprochen? Ja.
1: Ist das die Abkürzung?
3: Knockout.
0: Ja, genau. Aber das war jetzt leider außerhalb der Zeit, Jürgen. Ich muss ein bisschen strenger werden. Aber Ja, komm. Meine Güte hier. Es heißt Quickie und nicht Lahmarsch.
3: Ja, das war's doch.
0: Ja, komm, 300 Euro. Aber wir verletzen uns hier. Ja,
3: danke.
0: Komm,
1: also. Und dann fragt uns die Chefin wieder, wir müssen mal erklären, warum das Spiel überhaupt Quickie heißt. Ja. So werden wir das niemandem erklären
0: den
1: können.
0: Den Lars haben sie rausgeschmissen, aber ich habe meine 300 Euro gewonnen. Das ist ganz toll.
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5: Guten Morgen an diesem frühen Mittwoch und ja, das Wichtigste heute Morgen, das haben wir jetzt schon mal für euch.
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7: Um 9 Uhr mit Susanne Lemke. Im Bundestag beginnt zur Stunde die Generaldebatte über den Haushalt des Bundeskanzlers. Zuerst hat AfD-Chefin Alice Weidel als Vertreterin der größten Oppositionspartei das Wort. Danach spricht Bundeskanzler Friedrich Merz. Die Debatte steht im Zeichen des AfD-Wahlsiegs in Sachsen-Anhalt und der Verluste der CDU. Die CDU hat bereits deutlich gemacht, dass sie am Reformkurs festhalten will. Der Koalitionspartner SPD fordert hingegen Nachbesserungen, etwa bei der Rentenreform. Die SPD-Bundestagsfraktion hat die Glückwünsche von US-Präsident Donald Trump zum AfD-Wahlsieg in Sachsen-Anhalt als inakzeptabel bezeichnet. Der erste parlamentarische Geschäftsführer Dirk Wiese sprach von einer Einmischung in die deutsche Politik. Trump hatte den Erfolg der AfD auf seiner Plattform Truth Social zuvor als wirklich großen Abend gelobt. Wiese forderte Bundeskanzler Friedrich Merz auf, bei seinem nächsten Treffen mit Trump Tacheles zu reden. Die mitteldeutschen Bildungsminister haben Konsequenzen aus der jüngsten PISA-Studie angekündigt. Der Thüringer Ressortchef Christian Tischner sagte dem MDR, teilweise werde noch die Schule aus dem Kaiserreich praktiziert. Der sächsische Minister Konrad Clemens erklärte, man arbeite schon an neuen Lehrplänen. Man wolle weg vom Frontalunterricht und Arbeitsblättern hin zur Projektarbeit. Inhalte sollten selbstständig oder im Team erarbeitet werden. Ziel sei eine moderne Schule, die junge Menschen zu kritischem Denken ermutige. Das Flugchaos am britischen Flughäfen dauert an. Grund ist eine technische Panne bei der britischen Flugsicherung. Nach Angaben der Behörde ist die Störung mittlerweile zwar behoben, es sei aber sehr komplex, den Normalbetrieb im Flugverkehr wiederherzustellen. Wie der Flugdatendienst Flightradar24 mitteilte, wurden für heute bereits fast 200 Flüge gestrichen. Betroffen sei vor allem der größte britische Flughafen London Heathrow. Gestern waren insgesamt 1.300 Verbindungen von und nach Großbritannien ausgefallen. In der Fußball-Champions League hat Borussia Dortmund sein Auftaktspiel gewonnen. Der Bundesligist siegte gegen den FC Villarreal aus Spanien mit 3:2. Bei der Basketball-Heim-WM hat die deutsche Frauennationalmannschaft das vierte Finale erreicht. Das Team besiegte Südkorea mit 94:56. Gegner im vierten Finale ist morgen Europameister Belgien. Das waren die Nachrichten.
5: Und jetzt der zuverlässigste Verkehrsservice im Osten. Hier sind die neuesten Meldungen aus dem MDR Jump Verkehrszentrum A4 Frankfurt Richtung Dresden. Zwischen Siebenlehen und dem Dreieck Nossen, da ist die rechte Fahrspur wegen eines defekten LKW gesperrt. A14 Richtung Dresden, zwischen Nauenhof und Klinga stockender Verkehr wegen eines defekten Fahrzeugs. A14 Richtung Dresden am Dreieck Nossen in der Überfahrt zur A4 Richtung Frankfurt, da steht ein defekter LKW im Kurvenbereich. Im Kreis Eichsfeld zwischen Lenterode und Röhrig, da sind Ziegen auf der Fahrbahn. Auf der Straße zwischen Oberhof und Zellamelis haben wir Behinderungen durch Baumfellarbeiten. Alle Blitzer, auch mobil, auf mdrjump.de und in unserer App, hier die aktuellsten. Auf der A9 Richtung München zwischen Niemegk und Kleinmarzehns, auf der B79 in Artenstedt Richtung Aspenstedt und weiter auf der Ortsumfahrung Dadesheim Richtung Hessen. Auf der B88 zwischen Thal und Seebach, auf der B184 wird geblitzt zwischen Dessau und Roßlau. In Chemnitz in der Adelsbergstraße stadteinwärts, zwischen Ebmarth und Süßebach in Kupritz Richtung Hochkirch, in Leipzig in der Hermann-Liebmann-Straße Höhe Schulze-Delitz-Straße, in Wernigerode im Humboldtweg in beiden Richtungen und wir haben noch jemanden am Telefon.
8: Guten Morgen, hier ist der Steffen. Ich wollte einen Blitzer melden und zwar Weimar, Ortseingang Richtung Innenstadt in der Jener Straße 30. Zone wird gerade aufgebaut.
5: 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Okay, wie sieht's denn aus wettermäßig, Sarah?
9: Ja, nach diesem Wahnsinns-Hochsommertag von gestern, heute dann doch deutlich kühler. Also man kann sagen, 10 Grad sind da weg. Ja, maximal 14 bis 21 sind noch drin. Viele Wolken dazu, ziemlich grau. Gibt ja auch ein paar Schauer jetzt in der ersten Tageshälfte. Am Nachmittag, da wird's dann von Westen her doch freundlicher. Da lockert's dann auch mal auf und die Sonne kommt raus. Morgen insgesamt wechselhaft und weiter lauwarm. Das heißt also Temperaturen weiter in dem Bereich wie heute. Dazu viele Wolken, Schauer und ein bisschen Sonne. Aber ab Freitag zum Wochenende hin, da kommt dann deutlich mehr Sonne dazu. Da ist es meistens trocken und da wird's dann auch wieder wärmer.
5: Guten Morgen!
9: Gleich 8:55.
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0: Hier ist die MDR Jump Good Morgen Familie am Mittwoch.
1: Der ja mit einem total leckeren Frühstück starten könnte.
0: Oder eben auch nicht.
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3: Oh, ich kann mich noch erinnern, als wir hier unseren Bäcker Holzmann noch hatten. Der hatte lecker Kuchen und vor allem Brot selber gemacht mit Sauerteig und so weiter. Oh, na, der ist jetzt lange in Rente und der hat eben keinen Nachfolger gefunden. Ich kann es ja verstehen bei uns paar Hanseln hier. Ja. Jetzt müssen wir halt ein bisschen fahren, wenn wir Bäckerzeugs wollen. Ansonsten bleibt das abgepackte Brot aus dem Supermarkt unten. Ja. Es ist jetzt nicht dasselbe, aber na. Man gewöhnt sich irgendwie dran. Wir essen hier auch nicht mehr so die Mengen wie von früher. Ne? Gerade Mischbrot, das kauft man so gut wie gar nicht mehr. Beim Grillen gibt's da ein Knoblauchbaguette oder ein paar Bratkartoffeln und zum Frühstück, da packen wir uns ein paar Brötchen aus der Tiefkühltruhe auf. Wo ich nicht rankomme, ist das Toastbrot. Das soll ja deutschlandweit auf dem Vormarsch sein. 30% aller von uns kaufen das. Ich hab's einmal versucht, kühlschrankkalte Butter auf der ungetoasteten Scheibe zu verstreichen. Und am Ende, was hatte ich? Ein völlig zerfetztes Loch mit Fettrand drumrum. Und seitdem ich verstanden habe, dass Brot allgemein eine richtig schlechte Idee ist, um Enten zu füttern, bleibe ich eh weg von der Scheibe. Es schmeckt doch auch noch nicht. Gut, es ist billig. Oder wie meine Frau sagt, Toastbrot, der perfekte essbare Probierlöffel für Nutella. Für was es noch gut ist? Naja, in Milch einlegen und den Hühnern geben. Und wenn die es auch nicht wollen, naja, im Paket als Dämmmaterial erfüllt es noch seinen Zweck.
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2: 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Es ist 9.30 Uhr und jetzt die Meldungen zur halben Stunde mit Susanne Lemke.
16: Die Bundesregierung plant, Gewinne aus Kryptowährungen wie Bitcoin stärker zu besteuern. Das berichtet die Welt unter Verweis auf einen Gesetzentwurf des Bundesfinanzministeriums. Danach sollen Kryptogewinne künftig unabhängig von der Haltedauer besteuert werden. Bislang sind sie steuerfrei, wenn die Kryptowährung länger als 12 Monate gehalten wurde. Die Dating-App Grindr zahlt nach Vorwürfen unerlaubter Datenweitergabe rund 30 Millionen Euro. Mit dem Vergleich wird nach Unternehmensangaben eine Gruppenklage aus Großbritannien beigelegt. Darin wurde Grindr vorgeworfen, Nutzerdaten ohne Zustimmung an andere Unternehmen weitergegeben zu haben. Grindr bestreitet das. Unterhalb des Schneekopfes in Thüringen soll ein 3 Hektar großes Moor wieder vernässt werden. Wie die Naturstiftung David mitteilte, haben die Arbeiten begonnen. Im Rahmen des Naturschutzprojekts Bäche, Moore, Bergwiesen im Thüringer Wald wird mit Hilfe von Freiwilligen über 100 Jahre alte Entwässerungsgräben wieder zugeschüttet.
2: Und jetzt der Blick auf die Straßen. Hier sind die neuesten Meldungen aus unserem Verkehrszentrum. A4 Frankfurt Richtung Dresden. Zwischen Siebenlehen und dem Dreieck Nossen, da ist die rechte Fahrspur wegen eines defekten LKW gesperrt. A14 Richtung Dresden am Dreieck Nossen. In der Überfahrt zur A4 Richtung Frankfurt steht ein defekter LKW. Auf der Straße zwischen Oberhof und Zellamelis Behinderung durch Baumfällarbeiten. Auf der B187 zwischen dem Abzweig Rehain und Jessen Stau und stockender Verkehr an einer Baustellenampel. Alle Blitzer, auch mobil, auf mdrjump.de und in unserer App hier die aktuellsten auf der B79 in Artenstedt Richtung Aspenstedt und weiter auf der Ortsumfahrung Dadesheim Richtung Hessen. Auf der B88 zwischen Thal und Seebach wird geblitzt, zwischen Ippmatt und Süßebach in Erfurt in der Hannoverschen Straße stadtauswärts, in Leipzig in der Hermann-Liebmann-Straße Höhe Schulze-Delitz-Straße und in Magdeburg auf dem August-Bebel-Damm stadteinwärts. So. Habt ihr auch noch was gesehen? Irgendwo Staus oder Blitzer? Ruft einfach an, ne? Kostenlos. 0800 123 2340. Sarah, wie sieht's denn aus? So wettermäßig heute?
17: Na, das Thermometer ist ganz schön nach unten gekracht. Gestern gab's ja teilweise über 30 Grad. Heute sind nur noch 14 bis 21 drin. Ziemlich grau aktuell mit vielen Wolken und auch Schauern am Nachmittag von Westen her. Dann aber Auflockerungen mit Sonnenschein. Morgen wird's insgesamt wechselhaft und weiter lauwarm. Aber zum Freitag und zum Wochenende hin wird's dann deutlich freundlicher mit viel Sonne und dann auch wieder etwas wärmeren Werten.
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0: Was war heute Morgen los? 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
1: Hallo, hier ist der Mario.
2: Was ist bei dir los? Warum bist du schon unterwegs, mein lieber Mario?
1: Naja, ich bin Sklave meiner finanziellen Verhältnisse und muss auf Arbeit.
2: Ach, du bist einer wie ich, Mario.
1: Ja, genau.
3: Wobei ja Lars immer

0: sagt, eigentlich haben ja schon unsere Eltern versagt. Ja, weil hätten unsere Eltern sich ein bisschen mehr angestrengt, so. Dann würden wir jetzt irgendwie in der Karibik sitzen.
1: Naja, aber das ist doch auch langweilig. Dann würden wir ja jetzt nicht telefonieren, oder?
2: Da hat er auch wieder. Also der Mario hat schon einige gute Argumente am frühen Morgen, ja.
0: Die berühmteste Biene der Welt hat Geburtstag.
3: So, ich bin die Maya. Vielleicht hast du schon von mir gehört.
2: Und zur Feier des Tages summen wir uns gleich nochmal richtig rein in die Welt von Maya und kümmern uns natürlich auch um ihre Freunde
4: Flip und Willi. Oh. Ach so, das bin ja ich hier in der Guten Morgen-Familie. Der Lasi Willi Kade.
5: Ja, Stefan. Ich habe gerade das Radio angeschaltet und habe gedacht, was, wer spricht da? Willi? Bitte, Lars. Anlässlich des Geburtstags von der Biene Maya, du hast das so geil gemacht. Sprech bitte den ganzen Tag heute, die ganze Show wie Willi. Das wäre mega, mega toll.
2: Ich glaube, das eher. Also,
0: heute wird die Biene Maya 50 und Lars hat endlich die Rolle seines Lebens gefunden. Der Willi des Radios.
4: Ja, der Lars Willi Kade ist hier und das frühe Aufstehen gefällt mir gar nicht.
6: Hallo, hier ist Nathalie.
7: Oh, il avait des cheveux blancs de mon guide, Nathalie, Nathalie.
0: Aus welchem Erwachsenenfilm ist dieser Satz denn?
2: Sein Lied.
0: Ein Lied, ach so.
2: Aber kommt natürlich so medium an.
0: So wie du das gesagt hast, das gut. Klang komisch.
2: Also, der Jürgen ist dran, guten Morgen.
8: Morgen.
2: Na, da klingt aber einer schon fit und gut gelaunt, Jürgen. Was ist los?
8: Ja, du, nee, ist Mittwoch, Woche bald rum.
2: Ja gut, das ist natürlich... Es ist Mittwoch, ich bin gut drauf, juhu.
8: Tja.
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7: Um 10 Uhr mit Susanne Lemke. AfD-Chefin Alice Weidel hat den Haushaltsentwurf der Bundesregierung als verfassungswidrig bezeichnet. Sie sagte bei der Generaldebatte im Bundestag, statt zu sparen, blähe die Koalition den Haushalt auf. Die Neuverschuldung sei beispiellos. Die Wahl in Sachsen-Anhalt habe gezeigt, dass die Menschen einen Politikwechsel wollten. Bundeskanzler Friedrich Merz warf der AfD vor, eine destruktive Politik zu betreiben. Sie wolle das Land destabilisieren und stehe an der Seite Russlands. Merz verteidigte die geplanten Reformen, er kündigte aber an, über die abschlagsfreie Rente nach 45 Beitragsjahren noch einmal zu diskutieren. Die SPD-Bundestagsfraktion hat die Glückwünsche von US-Präsident Donald Trump zum AfD-Wahlsieg in Sachsen-Anhalt als inakzeptabel bezeichnet. Der erste parlamentarische Geschäftsführer Dirk Wiese sprach von einer Einmischung in die deutsche Politik. Trump hatte den Erfolg der AfD auf seiner Plattform Truth Social zuvor als großen Abend gelobt. Der Ölpreis ist nach neuen Angriffen in der Nahostregion wieder über die Marke von 100 US-Dollar je Barrel gestiegen. Experten zufolge könnten dadurch die Preise für Benzin und Diesel in Deutschland steigen. Zuvor war die Lage in der strategisch wichtigen Straße von Hormus erneut eskaliert. Die iranischen Revolutionsgarden attackierten nach eigenen Angaben mehrere Schiffe in der Meerenge sowie einen von US-Truppen genutzten Militärstützpunkt in Jordanien. Das US-Militär zerstörte nach eigenen Angaben 5 iranische Öltanker. Das Flugchaos an britischen Flughäfen dauert an. Grund ist eine technische Panne bei der britischen Flugsicherung. Nach Angaben der Behörde ist die Störung mittlerweile zwar behoben, es sei aber sehr komplex, den Normalbetrieb im Flugverkehr wiederherzustellen. Wie der Flugdatendienst Flightradar24 meldet, wurden für heute bereits fast 200 Flüge gestrichen. Sparer können derzeit hohe Zinsen auf ihr Tagesgeld bekommen. Das zeigt eine Auswertung des Vergleichsportals Verivox, das mehr als 800 Bankangebote untersucht hat. Danach bieten aktuell mindestens 11 Geldinstitute Zinssätze von über 3,5% an. Das Vergleichsportal rät aber, das Kleingedruckte zu lesen. Den Angaben zufolge gelten die Spitzenkonditionen meist nur für 3 bis 4 Monate. Danach fallen die Zinsen oft drastisch ab. Das waren die Nachrichten.
5: 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Guten Morgen, jetzt der zuverlässigste Verkehrsservice im Osten. A4, Frankfurt Richtung Dresden. Zwischen 7 Lehnen und dem Dreieck Nossen, da ist die rechte Fahrspur wegen eines defekten LKW gesperrt. A14 Richtung Dresden am Dreieck Nossen. In der Überfahrt zur A4 Richtung Frankfurt steht ein defekter LKW. Auf der Straße zwischen Oberhof und Zellermeles Behinderungen durch Baumfällarbeiten. Und auf der B187 zwischen dem Abzweig Rehain und Jessen Stau und stockender Verkehr an einer Baustellenampel. Alle Blitzer mobil auf mdrjump.de und in unserer App. Aktuell auf der B79 in Artenstedt Richtung Astenstedt und weiter auf der Ortsumfahrung Dadesheim Richtung Hessen. Dann auf der B88 zwischen Thal und Seelbach zwischen Ebmatt und Süßebach, Erfurt-Stehnse, Hannoversche Straße, stadtauswärts Leipzig, Hermann-Liebmann-Straße, Höhe Schulze-Delitz-Straße und in Magdeburg auf dem August-Bebel-Damm das Ganze stadteinwärts. 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Und das ist auf jeden Fall frischer als gestern, aber immerhin kommt die Sonne ab und zu mal so zwischen den Wolken durch. Das Ganze bei 19 Grad in Dresden, Halle 18, Suhl 15 Grad, bis zu 21 werden das heute. Es bleibt auch erstmal bei diesem Sonne-Wolken-Mix über den Vormittag und Mittag hinweg. So Richtung Feierabend gibt es vielleicht auch mal den ein oder anderen Regentropfen, der runterkommen kann. Und auch morgen bis zu 21 Grad, dazu Sonne und Wolken im Mix.
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5: 10:04 Uhr, Tagchen.

0: Dasher mit Austin bei MDR Jump. 50 Jahre und sie fliegt weiter und weiter. Ja, wen meine ich denn?
1: Diese Biene, die ich meine, nennt sich Maya.
0: Ah, die also. Natürlich. Komm, wir singen jetzt nochmal. Ah, schön. Biene Maya feiert 50. Geburtstag. Ja, vor 50 Jahren ist diese Serie gestartet. Ich bin ehrlich, ich war nie so richtig drin, ja. Bienen und Wespen habe ich sowieso doch immer eher gemieden in meinem Leben. Aber ey, bei euch ist das ein Riesending.
2: Ich habe das mit 4, 5 Jahren immer mit meiner Mutti geguckt und meine Mama hat dann immer gesagt, dass ich in den Kindergarten gegangen bin, komm, wir bleiben heute mal zu Hause. Und da hat sie sich dann auf mich einen Tag krank schreiben lassen und dann haben wir zusammen Biene Maya früh immer geguckt. Ich fand Willi immer toll. Der war immer ein bisschen verträumt, das hat zu mir gepasst.
3: Ich habe ganz viel sie als CDs gehört und auch manchmal die Kinderserie dazu in Kika. Die Charakter waren sehr lustig und den Grashüpfer fand ich auch am süßesten. Der war so humorvoll und hat immer alles sehr gelassen genommen.
4: Mein Lieblingscharakter war auf jeden Fall Biene Maya, glaube ich einfach, weil ich mochte schon immer starke weibliche Charaktere in Serien und ich glaube, das habe ich auch damals als Kind schon gemerkt.
0: So ist es. In diesem Sinne, Maya, Willi und Co. Happy Birthday. Fröhliches Sum-Sum. Auf die nächsten 50 Jahre. Maroon 5 gibt's jetzt. This Love. Hier bei MDR Jump. Es ist 11:13 Uhr. Tagchen.

jetzt noch kommt. Vielleicht singen wir irgendwann wieder Panic at the Disco Songs. 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

Clock Clock, love you again hier bei MDR Jump. So, was sagt eigentlich hier unsere Clock? 10.25 Uhr, das heißt, wir haben hier exakt noch einen Song Zeit. Dann gibt es ein kurzes News-Update. Wir schauen zusammen auf die Straßen und das doch durchaus frischere Mittwochswetter. Und was ist es für ein Song? Natürlich ein ganz entspannter, ihr hört ihn schon. LP Lost on You, eure Lieblingshits hier bei MDR Jump. 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
5: Hier ist MDR Jump, 10.30 Uhr ist es. Die Meldungen zur halben Stunde jetzt mit Susanne Lemke.
6: In Deutschland ist die Zahl der Berufspendler weiter gestiegen. Das geht aus einer Auswertung des Bundesinstituts für Bau-, Stadt- und Raumforschung hervor. Danach arbeiteten im vergangenen Jahr rund 20,6 Millionen sozialversicherungspflichtig Beschäftigte außerhalb ihres Wohnortes, etwa 50.000 mehr als im Vorjahr. Russland hat in der Nacht einen Grenzübergang zwischen der Ukraine und der Republik Moldau angegriffen. Der ukrainische Grenzschutz berichtet von 2 Toten. Die Ukraine meldete zudem einen Toten nach einem Angriff auf die Hafenstadt Mykolaiv. Russland erklärte, in der Region Krasnodar seien 4 Menschen durch einen ukrainischen Angriff ums Leben gekommen. In Bad Liebenstein ist der Schlosspark Altenstein nach Unwetterschäden teilweise wieder zugänglich. Wie die Stiftung Thüringer Schlösser und Gärten mitteilte, können unter anderem die Zufahrtsstraßen und der Innenpark um das Schloss wieder genutzt werden. Der südliche Parkbereich bleibe hingegen gesperrt. Dort bestehe weiterhin Lebensgefahr.
5: Der Blick auf die Straßen hier bei MDR Jump A14, Fahrtrichtung Dresden am Dreieck Nossen in der Überfahrt zur A4, Fahrtrichtung Frankfurt. Da steht ein defekter LKW. Auf der Straße zwischen Oberhof und Zellameles gibt es Behinderungen durch Baumfällarbeiten. Auf der B187 zwischen dem Abzweig Rehhain und Jessen Stau und stockender Verkehr an einer Baustellenampel. Und es stehen Blitzer, die gibt es alle mobil auf mdrjump.de und in unserer App. Aktuell zwischen Lampersdorf und Wermsdorf am Abzweig Mahles, dann auf der B79 in Artenstedt Richtung Aspenstedt und weiter auf der Ortsumfahrung Dadesheim Richtung Hessen. Auf der B88 zwischen Thal und Seebach, zwischen Ebenhardt und Süßebach, Erfurt, Hannoversche Straße, stadtauswärts stehen sie, in Leipzig, Hermann-Liebmann-Straße, Höhe Schulze-Delitz-Straße und in Magdeburg auf dem August-Bebel-Damm das Ganze stadteinwärts. Soweit von meiner Seite. Habt ihr was zu ergänzen, dann macht das gern. Das geht kostenlos am Telefon an der 0800 123 2340. Euch eine entspannte, gute und sichere Fahrt. So ein kleines Jäckchen, das kann man heute auf jeden Fall mal drüber ziehen, aber die Sonnenbrille, ne, die geht schon auch noch. Denn die kommt ab und zu mal raus, die liebe Sonne, ja, zwischen den Wolken. Aber es ist eben frischer als gestern. Bis zu 21 Grad werden es heute. Es bleibt erstmal bei diesem Sonne-Wolken-Mix. Aber Richtung Feierabend, naja, vielleicht dann doch noch einen Schirm einpacken. Der ein oder andere Regentropfen kann runterkommen. Auch morgen bis zu 21 Grad. Dazu gibt es Sonne und Wolken und meistens bleibt es trocken.
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5: 10.33 Uhr.

0: 10.42 Uhr, Miley Cyrus und Dua Lipa Prisoner.
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0: Ja, wir sind seit Montag mitten im Ratemodus. Ja, was beschreiben unsere Kids hier?
2: Ich glaube, man bekommt es auch oft im Supermarkt und es riecht gut.
3: Man kann es aber auch allein machen. Ich habe zwar schon gesehen, wie das aussieht, aber ich weiß nicht, wie das schmeckt.
0: Okay, was ist es? Das kann ich euch natürlich nicht sagen, das müsst ihr schon selbst rausfinden. Ich kann euch nur sagen, was es nicht ist.
4: Ich sage oder wir sagen die Pizza.
5: Ich meine der Kaffee.
6: Das Popcorn. Ich sage jetzt einfach mal die Seife.
7: Der Obstsalat.
8: Ich nehme einfach mal das Popcorn.
9: Ich sage einfach die Laugenbrezel.
0: Das waren viele gute Ideen, aber eben dann doch noch nicht die richtige Lösung. Heißt, 2200 Euro sind im Jackpot und die nächste Spielrunde, die nächste Chance zum Lösen. Die nächste Chance auf 2200 Euro. Kurz nach 11. Gleich hier in der Show. Bleibt bei mir.
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MDR Jump hier, eine Sofortmeldung aus dem MDR Jump Verkehrszentrum. Vorsicht auf der A2, Fahrt Richtung Berlin zwischen Bornstedt und Irxleben. Eine ungesicherte Unfallstelle auf der linken Fahrspur. Fahrt vorsichtig, kommt gut an.

Purple Disco Machine und Hurts Wonderful Life. MDR Jump hier, schönen Mittwoch, 10.55 Uhr ist es gleich. Um 11 Uhr das News Update, der Blick auf die Straßen und natürlich das Mittagspausenwetter. Gibt's direkt nach Sarah Larsen, Lush Life.

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8: Um 11 Uhr mit Susanne Lemke. Bei der Generaldebatte im Bundestag hat Bundeskanzler Friedrich Merz die AfD als destruktive Kraft bezeichnet. Er sagte, sie wolle das Land destabilisieren und stehe an der Seite Russlands. Merz warb erneut für die Reformvorhaben seiner Regierung. Über Änderungen an der Rentenreform könne man noch einmal sprechen. AfD-Chefin Alice Weidel nannte den Haushaltsentwurf der Bundesregierung verfassungswidrig, die Neuverschuldung sei beispiellos. Die Menschen in Sachsen-Anhalt hätten klargemacht, dass sie einen Politikwechsel wollten. Grünen-Fraktionschefin Katharina Dröge forderte eine Prüfung eines AfD-Verbotsverfahrens. Die SPD-Bundestagsfraktion hat die Glückwünsche von US-Präsident Donald Trump zum AfD-Wahlsieg in Sachsen-Anhalt als inakzeptabel bezeichnet. Der erste parlamentarische Geschäftsführer Dirk Wiese sprach von einer Einmischung in die deutsche Politik. Trump hatte den Erfolg der AfD auf seiner Plattform Truth Social zuvor als großen Abend gelobt. Wiese forderte Bundeskanzler Friedrich Merz auf, bei seinem nächsten Treffen mit Trump Tacheles zu reden. Der Ölpreis ist nach neuen Angriffen in der Nahostregion wieder über die Marke von 100 US-Dollar je Barrel gestiegen. Experten zufolge könnten dadurch die Preise für Benzin und Diesel in Deutschland steigen. Zuvor war die Lage in der strategisch wichtigen Straße von Hormus erneut eskaliert. Die iranischen Revolutionsgarden attackierten nach eigenen Angaben mehrere Schiffe in der Meerenge sowie einen von US-Truppen genutzten Militärstützpunkt in Jordanien. Das US-Militär zerstörte nach eigenen Angaben 5 iranische Öltanker. In Deutschland fällt gut jedes fünfte Nutzfahrzeug wegen erheblicher Mängel durch die Hauptuntersuchung. Das teilte der TÜV-Verband mit. Besonders schlecht schnitten schwere Lastwagen über 18 Tonnen ab. Als Hauptgrund nennt der TÜV den Investitionsstau wegen der schwachen Konjunktur. Dadurch seien alte Lkw länger im Einsatz. Am häufigsten kritisieren die Prüfer Ölverlust, defekte Lichter und Fahrwerksprobleme. Sparer können derzeit hohe Zinsen auf ihr Tagesgeld bekommen. Das zeigt eine Auswertung des Vergleichsportals Verivox, das mehr als 800 Bankangebote untersucht hat. Demnach bieten aktuell mindestens 11 Geldinstitute Zinssätze von über 3,5% an. Das Vergleichsportal rät aber, das Kleingedruckte zu lesen. Den Angaben zufolge gelten die Spitzenkonditionen meist nur für 3 bis 4 Monate. Danach fallen die Zinsen oft drastisch ab. Das waren die Nachrichten.
9: 11:02 Uhr, hier ist MDR Jump jetzt mit dem zuverlässigsten Verkehrsservice im Osten. A2, Fahrt Richtung Berlin zwischen Rennau und Helmstedt Zentrum, 6 Kilometer stockt es, 20 Minuten braucht ihr länger. Aufgepasst auf der A2 Richtung Berlin zwischen Bornstedt und Ilxleben, da befindet sich eine ungesicherte Unfallstelle auf der linken Fahrspur. A14, Richtung Dresden am Dreieck Nossen, in der Überfahrt zur A4, Fahrt Richtung Frankfurt, da steht ein defekter LKW. B4 Richtung Erfurt zwischen Elxleben und der A71 Auffahrt Erfurt-Gispersleben, da ist die rechte Fahrspur nach einem Unfall blockiert. B96 Richtung Bautzen zwischen Schwarzadler und Köln, da steht ein defekter LKW. Auf der Straße zwischen Oberhof und Zellermeles weiter Behinderungen durch die Baumfellarbeiten und auf der B187 zwischen den Abzweig Rehhain und Jessen Stau und stockender Verkehr an einer Baustellenampel. Alle Blitzer mobil auf mdrjump.de und in unserer App aktuell auf der B281 am Ortseingang Arnsgereuth aus Richtung Saalfeld, dann in Halle Brandsbergweg stadteinwärts, Halle Nordstraße Richtung Lettin, Sondershausen in der Talstraße stadteinwärts, Weißenfels, Beuditzstraße stadtauswärts und in Ziepel Richtung Würmnitz. 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Euch eine gute Fahrt. Das ist schon frischer als gestern in Magdeburg und Jena 18 Grad. Riesa messen wir 19. Die Sonne kommt ab und zu zwischen den Wolken schon mal durch, aber es wird halt nicht so richtig warm. Also bis zu 21 Grad sind heute noch mal drin im Vergleich zu gestern eben frisch. Ne? Es bleibt erstmal bei diesem Sonne-Wolken-Mix über den Tag, aber Richtung Feierabend, ne? So späterer Nachmittag, auch zum Abend hin, da kann es auch mal ein paar Regentropfen geben. Morgen bis zu 21 Grad nochmal, dazu Sonne und Wolken.
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10: Ich glaube, man bekommt es auch oft im Supermarkt und es riecht gut.
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0: 11:11 Uhr. Hier ist MDR Jump. 2200 Euro so kurz vor der Mittagspause. Nö, das wäre doch was.
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0: Ja, und eigentlich ist es doch ganz simpel. Wir schenken euch die, wenn ihr uns verratet, welchen Begriff die Kids uns seit Montag da eigentlich hier beschreiben. Die Frage ist, naja, wer traut sich denn? 0800 123 2340. Hier ist Chris. Wer ist denn dran? Hallo?
2: Die Amelie.
0: Amelie? Hallo? Amelie? Herzlich willkommen in der Show.
2: Hallo.
0: So, wo kommst du her?
2: Ich komme aus Gera.
0: Aus Gera, eine Gersche Fettkusche.
2: Ja, genau.
0: Sehr schön. Und wo greift man dich gerade ab? Was machst du denn gerade so?
2: Ich arbeite natürlich.
0: Du arbeitest natürlich. Ganz vorbildlich bist du gerade ganz aktiv, ja. Und ist das ein geheimer Anruf? Wissen die Kollegen Bescheid?
2: Die Kollegen wissen es, ja.
0: Okay, gut. Also müssen wir gar nicht so leise machen, ja?
2: Komm. Ja, genau.
0: Sehr gut. Ich würde sagen, wir legen an der Stelle mal los und hören jetzt nochmal in die Hinweise der Kids rein, oder? Ja?
2: Ja, ja.
3: Ich glaube, man bekommt es auch oft im Supermarkt und es riecht gut.
4: Man kann es aber auch allein machen. Ich habe zwar schon gesehen, wie das aussieht, aber ich weiß nicht, wie das schmeckt.
0: Amelie, das ist jetzt dein Moment. Hast du eine Idee?
2: Ja, ich hätte gesagt, die Badebombe vielleicht.
0: Nochmal was?
2: Die Badebombe.
0: Okay. Das ist eine gute Idee, aber ich muss dir jetzt leider kurz und bündig sagen, muss es leider nochmal probieren.
2: Oh. Alles klar.
0: Ach Mensch, nicht traurig sein, aber einfach weiter probieren. Die nächste Chance gibt es ja dann kurz nach 14 Uhr bei Timo im Feierabend-Countdown und dann sind ja auch schon 2300 Euro im Jackpot. Ich würde sagen, du machst jetzt mal gleich noch ein bisschen Mittagspause und grüßt die Kollegen von uns, ja?
2: Das mache ich, danke.
0: Mach's gut, Amelie, ich grüße nach Gera. Ciao.
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0: Kamrad, I Believe. Hier ist MDR Jump, 11.30 Uhr. Die Meldungen zur halben Stunde jetzt mit Mirko Jugels.
1: Die Bundesregierung plant, Gewinne aus Kryptowährungen wie Bitcoin stärker zu besteuern. Das berichtet die Welt unter Verweis auf einen Gesetzentwurf des Bundesfinanzministeriums. Demnach sollen Kryptogewinne künftig unabhängig von der Haltedauer besteuert werden. Bislang sind sie steuerfrei, wenn die Kryptowährung länger als 12 Monate gehalten wurde. Die Dating-App Grindr zahlt nach Vorwürfen unerlaubter Datenweitergabe rund 30 Millionen Euro. Mit dem Vergleich wird nach Unternehmensangaben eine Gruppenklage aus Großbritannien beigelegt. Darin wurde Grindr vorgeworfen, Nutzerdaten ohne Zustimmung an andere Unternehmen weitergegeben zu haben. Grindr bestreitet das. Unterhalb des Schneekopfes in Thüringen soll ein 3 Hektar großes Moor wieder vernässt werden. Wie die Naturstiftung David mitteilte, haben die Arbeiten begonnen. Im Rahmen des Naturschutzprojekts Bäche, Moore, Berg, Wiesen im Thüringer Wald würden mit Hilfe von Freiwilligen über 100 Jahre alte Entwässerungsgräben wieder zugeschüttet.
0: Der Blick auf die Straßen hier bei MDR Jump. A2, Fahrt Richtung Berlin zwischen Rennau und Helmstedt Zentrum. 6 Kilometer staut es sich, hier braucht ihr eine halbe Stunde etwa länger. B4, Fahrt Richtung Erfurt zwischen Elxleben und der A71 Auffahrt Erfurt-Gispersleben. Da ist die rechte Fahrspur nach einem Unfall blockiert. B96 Richtung Bautzen zwischen Schwarzadler und Köln. Da steht ein defekter LKW. Und in Magdeburg, da ist die Straße Alt-Fermersleben in Höhe Mertenstraße nach einem Unfall gesperrt. Alle Blitzer auch mobil auf mdrjump.de und in unserer App. Die aktuellsten in Heideloh auf der Starkendorfer Straße Richtung Sandersdorf. In Hohenstein-Ernstthal in der Karl-May-Straße stadtauswärts. Meißen auf der B6 kurz vor der Altstadtbrücke Richtung Dresden. Neupurschwitz in der Weißenberger Straße Richtung Bautzen. Neuhaus-Schierschnitz Richtung Sichelreuther Höhe. In Sondershausen in der Talstraße stadteinwärts. Und in Ziepel Richtung Wörmlitz auch noch einer aufgebaut. Soweit von meiner Seite. Habt ihr etwas zu ergänzen, dann macht das gern. Das geht kostenlos am Telefon an der 0800 123 2340. Euch eine entspannte, gute und sichere Fahrt. Die Sonne, sie kommt ab und zu zwischen den Wolken schon mal durch, aber es ist eben doch relativ frisch heute im Vergleich zu gestern zumindest. Also bis zu 21 Grad absolutes Maximum. Es bleibt erstmal beim Sonne-Wolken-Mix. Erst Richtung Feierabend gibt es auch mal ein paar Regentropfen. Also da Schirm vielleicht nicht ganz so weit weglegen. Und auch morgen bis zu 21 Grad, da bleibt es allerdings trocken bei Sonne und Wolken.
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Ja, was machen wir denn? Jägerschnitzel, Chibabchichi, doch mal ein Salätchen. Wir haben sie mal wieder, die Qual der Wahl mit Blick auf die Mittagspause. Aber eins ist sicher, die neue Nummer von DJ Goja und Jason Derulo, die flufft mehr als der Senf vom Bratwurststand und die ist euer Soundtrack für die letzten Minuten vor der Mittagspause.

Das ist Harry Styles, aktuelle Single American Girls. So, Jacke drüber, ab in die Mittagspause, dazu von uns gleich um 12 das News-Update, der Blick auf die Straßen und natürlich auch das MDR-Jump-Wetter. Das gibt's direkt nach Two Colors zusammen mit Nina Chuba, Heavy Metal Love. 11.55 Uhr, eure Lieblingshits bei MDR-Jump.

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11: Hallo, hallo. Hier ist MDR Jump. Auf geht's rein in diesen Mittwochmittag. Jetzt mit allem, was heute wichtig ist.
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12: Um 12 Uhr mit Mirko Jugelt. Das US-Rüstungsunternehmen Covenant will ab Anfang kommenden Jahres in Sachsen günstige Marschflugkörper in Serie produzieren. Das gab Unternehmenschefin Abby Danberg bekannt. Demnach sollen in dem neuen Werk jährlich zunächst 1000 Stück der neuen Langstreckenwaffe namens Anthem vom Band laufen. Das System soll eine preiswerte europäische Alternative zu US-Waffen bieten. Laut dem beratenden Ex-Bundeswehrgeneral Andreas Marlow stammen fast alle Bauteile direkt aus Europa. Nach MDR-Recherchen soll das Werk unweit des Flughafens Leipzig-Halle entstehen. Bundeskanzler Friedrich Merz hat die AfD in der Generaldebatte des Bundestags als destruktive Kraft bezeichnet. Er sagte, sie wolle das Land destabilisieren und stehe an der Seite Russlands. Merz verteidigte die Reformen der Regierung, zeigte sich jedoch bei der Rentenreform gesprächsbereit. AfD-Chefin Alice Weidel warf der schwarz-roten Koalition Totalversagen vor. Der Haushaltsentwurf der Bundesregierung sei verfassungswidrig. Grünen-Fraktionschefin Katharina Dröge gab Kanzler Merz eine Mitschuld am Erstarken der AfD. Linke-Fraktionschef Sören Pellmann warf der Bundesregierung eine unsoziale Politik vor. Der Ölpreis ist nach neuen Angriffen in der Nahostregion wieder über die Marke von 100 US-Dollar je Barrel gestiegen. Experten zufolge könnten dadurch die Preise für Benzin und Diesel in Deutschland steigen. Zuvor war die Lage in der strategisch wichtigen Straße von Hormus erneut eskaliert. Die iranischen Revolutionsgarden attackierten nach eigenen Angaben mehrere Schiffe in der Meerenge. Das US-Militär zerstörte nach eigenen Angaben 5 iranische Öltanker. In Deutschland fällt gut jedes 5. Nutzfahrzeug wegen erheblicher Mängel durch die Hauptuntersuchung. Das teilte der TÜV-Verband mit. Besonders schlecht schnitten schwere Lastwagen über 18 Tonnen ab. Als Hauptgrund nennt der TÜV den Investitionsstau wegen der schwachen Konjunktur. Dadurch seien alte Lkw länger im Einsatz. Am häufigsten kritisieren die Prüfer Ölverlust, defekte Lichter und Fahrwerksprobleme. Die im vergangenen Jahr verunglückte Biathletin Laura Dahlmeier wird posthum in die Hall of Fame des deutschen Sports aufgenommen. Das teilte die Stiftung Deutsche Sporthilfe mit. Die zweimalige Olympiasiegerin war vor gut einem Jahr beim Bergsteigen in Pakistan abgestürzt. Neben Dahlmeier wurden auch Turn-Olympiasieger Fabian Hambüchen, Schwimm-Olympiasiegerin Britta Steffen und der ehemalige Skirennläufer Felix Neureuther in die Hall of Fame aufgenommen. Dabei handelt es sich um eine virtuelle Ruhmeshalle. Das waren die Nachrichten.
11: 11.03 Uhr, hier ist MDR Jump jetzt mit dem zuverlässigsten Verkehrsservice im Osten. A2, Fahrt Richtung Berlin zwischen Rennau und Helmstedt Zentrum. 4 Kilometer staut es sich, hier braucht ihr etwa 20 Minuten länger. Vorsicht, auf der A72 Richtung Leipzig zwischen Hartenstein und Stolberg West liegen Fahrzeugteile auf beiden Fahrspuren. B4, Fahrt Richtung Erfurt zwischen Elksleben und der A71 Auffahrt Erfurt-Gispersleben. Da ist die rechte Fahrspur nach einem Unfall blockiert. B7, Vorsicht zwischen Rodigast und Bürgel, da eine ungesicherte Unfallstelle. Und aufgepasst im Burgenlandkreis auf der Straße zwischen Henne und dem Abzweig Rose-Jena, da Glasscherben auf der Fahrbahn. Blitzer auch mobil auf mdrjump.de und in unserer App aktuell in Heidelohe auf der Starkendorfer Straße Richtung Sandersdorf, in Hohenstein-Ernsttal in der Karl-May-Straße stadtauswärts. In Meißen stehen sie auf der B6 kurz vor der Altstadtbrücke, das Ganze Richtung Dresden. In Neupurschwitz in der Weißenberger Straße Richtung Bautzen, in Neuhaus-Schierschnitz Richtung Sichelreuther Höhe und in Ziepel Richtung Würmlitz auch noch einer aufgebaut. Alle Staus und Blitzer für eure Region bekommt ihr jederzeit und immer aktuell bei MDR Jump in ARD Sounds. Gute Fahrt euch! Die Sonne kommt ab und zu zwischen den Wolken schon mal durch, aber es ist eben dann doch durchaus frischer als gestern. In Erfurt 18 Grad, in Leipzig und Stendal jeweils 19. Viel mehr bekommen wir da nicht obendrauf. Nö, bis zu 21 nur maximal. Es bleibt erstmal bei diesem Sonne-Wolken-Mix, aber Richtung Feierabend gibt es eben auch den ein oder anderen Regentropfen, der mal runterkommen kann. Morgen nochmal bis zu 21 Grad, da allerdings dann Regenschirm zu Hause lassen. Es bleibt soweit trocken. Sonne und Wolken gibt es im Mix.
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0: Nico Santos All-Time High hier bei MDR Jump. Um 12.13 Uhr, das ist ja quasi 13 Minuten später als um 12, 7 Minuten vor 12.20 Uhr und mehr als 12 Stunden nach Mitternacht. So, gut, für mehr Mathe reicht es jetzt an dieser Stelle definitiv nicht, bei mir sowieso nicht und ich glaube auch unsere Comedy-Könige, die haben es auch nicht so mit Zahlen.
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3: Ich bin schlecht in Mathe. Frag mal meinen Steuerberater. Und ich war so schlecht in Mathe, bin ich immer noch, dass ich manchmal zu Belustigungszwecken, zu Entertainmentzwecken an die Tafel gebeten wurde, um so einen Dreisatz zu lösen. Und das war demütigend, muss ich sagen. Es waren ja nur so Aufgaben wie Peter hat vier Äpfel, ein Zug fährt in Mannheim los, einer in Köln. Welches Känguru ist zuerst in Salzgitter? Und dann standst du da mit der Kreide. Und dann hast du die Kreide richtig angesetzt, Schröpel, dann ist da so ein Pfund von abgefallen. Dann hast du immer diese Arschlöcher gehabt, die, ich kann den Schwamm für Sie auswaschen, Herr Dickmann. Ich denke, ja, ich wasch dich gleich aus, du Penis. Und das war wirklich demütigend, ja,
4: immer. Ich fand das zum Beispiel immer völlig absurd, dass diese Sachaufgaben immer so lebensfern waren. Ja, also das wäre doch viel praktischer gewesen, gerade dass man so sagt, man hat 5 Kilo Koks, um wie viel Prozent muss man es strecken, wenn man 17% Gewinn haben will. Ja? Also sowas, ja. Irgendwie.
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Da muss ich den Joe kurz unterbrechen. Eine wichtige Meldung aus dem MDR Jump Verkehrszentrum. Achtung, wir haben Falschfahrer auf der A4 Frankfurt-Dresden zwischen Waltershausen und Gotha-Boxberg. Ist ein Falschfahrer unterwegs, äußerst rechts fahren, nicht überholen. Wir melden, wenn die Gefahr vorüber ist. Ich wiederhole nochmal. Achtung, Falschfahrer auf der A4 Frankfurt-Dresden zwischen Waltershausen und Gotha-Boxberg. Ein Falschfahrer unterwegs, fahrt rechts, überholt nicht. Wir sagen Bescheid, wenn die Gefahr vorüber ist.

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11: 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Die Meldungen zur halben Stunde jetzt mit Mirko Jugelt.
12: In Deutschland ist die Zahl der Berufspendler weiter gestiegen. Das geht aus einer Auswertung des Bundesinstituts für Bau, Stadt- und Raumforschung hervor. Demnach arbeiteten im vergangenen Jahr rund 20,6 Millionen sozialversicherungspflichtig Beschäftigte außerhalb ihres Wohnorts, etwa 50.000 mehr als im Vorjahr. Der Reiseanbieter Booking.com darf das Flugportal eTravelly nicht übernehmen. Der Europäische Gerichtshof bestätigte eine entsprechende Entscheidung der EU-Kommission von 2023. Nach Ansicht der Richter hätte Booking mit der Übernahme seine dominante Stellung bei Online-Reisebuchungen weiter ausgebaut. Für Reisende und Hotels hätten dadurch höhere Kosten entstehen können. In Bad Liebenstein ist der Schlosspark Altenstein nach Unwetterschäden teilweise wieder zugänglich. Wie die Stiftung Thüringer Schlösser und Gärten mitteilte, können unter anderem die Zufahrtsstraßen und der Innenpark um das Schloss wieder genutzt werden. Der südliche Parkbereich bleibe hingegen gesperrt. Dort bestehe weiterhin Lebensgefahr.
11: Der Blick auf die Straßen hier bei MDR Jump. Immer noch der Falschfahrer auf der A4 Frankfurt-Dresden zwischen Waltershausen und Gotha Boxberg. Ganz vorsichtig, da ist ein Falschfahrer unterwegs. Äußerst rechts fahren, nicht überholen. Wir melden, wenn die Gefahr vorüber ist. Ich wiederhole nochmal, ein Falschfahrer auf der A4 Frankfurt-Dresden zwischen Waltershausen und Gotha Boxberg. Da kommt euch ein Fahrzeug entgegen. A2, Fahrt Richtung Berlin zwischen Rennau und Helmstedt Zentrum. 4 Kilometer haben wir da Stau, 20 Minuten dauert es länger. A72 Richtung Leipzig, Vorsicht da zwischen Hartenstein und Stolberg West, liegen Fahrzeugteile auf der Fahrbahn. B4 Richtung Erfurt zwischen Elxleben und der A71 Auffahrt Erfurt-Gispersleben. Da ist die rechte Fahrspur nach einem Unfall blockiert. Auf der B7 zwischen Rodigast und Bürgel gibt es Behinderungen nach einem Unfall. Und aufgepasst, im Burgenlandkreis auf der Straße zwischen Henne und dem Abzweig Groß-Jena. Da weiter die Glasscherben auf der Fahrbahn. Alle Blitzer mobil auf mdrjump.de und in unserer App aktuell in Arnsberg, in der Arnsbergstraße. Dann Heidelohe in der Starkendorfer Straße Richtung Sandersdorf. Hohenstein-Ernstthal-Blitzer aufgebaut, Karl-May-Straße stadtauswärts. In Köthen, Magdeburger Straße Richtung Markt. Meißen auf der B6, kurz vor der Altstadtbrücke, das Ganze Richtung Dresden. In Neupurschwitz in der Weißenberger Straße Richtung Bautzen. Neuhaus-Schierschnitz Richtung Sichelreuther Höhe und Ziepeln-Blitzer Richtung Wörmlitz. Soweit von meiner Seite. Habt ihr was zu ergänzen? Dann macht das gern. Geht kostenlos am Telefon an der 0800 0331 233 234 0. Euch eine gute, entspannte und sichere Fahrt. Naja, und die Sonne, sie kommt ab und zu zwischen den Wolken schon mal durch. Da kämpft sie sich durch, vor allem im Norden von Sachsen-Anhalt. Da sogar ein paar Sonnenmomente mehr im Moment. Allerdings, das ist ein bisschen tückisch, ne? Also es ist schon deutlich frischer als gestern. Heute nur bis zu 21 Grad. Und das ist ja wirklich so das obere Maximum. Teilweise bleibt man eher so im 18er, 19er Bereich, ja? Es bleibt erstmal beim Sonne-Wolken-Mix. Richtung Feierabend gibt es aber auch mal ein paar Regentropfen obendrauf. Und morgen, naja, bis zu 21 Grad. Dazu ein Mix aus Sonne und Wolken. Es bleibt soweit trocken.
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11: 12.33 Uhr.

Gute Nachrichten lieben wir hier bei MDR Jump, deswegen haben wir jetzt für euch eine, und zwar eine Entwarnung von der A4 Frankfurt-Dresden. Kein Falschfahrer mehr zwischen Waltershausen und Gotha Boxberg. Ellie Goulding, Burn, 12.40 Uhr.

Ellie Goulding mit Burn. So, Mittag im Magen angekommen und für die kleine Runde hinten dran habe ich jetzt den perfekten Soundtrack. Moschina aus Großbritannien, die neue Nummer, erobert gerade die ganze Welt und jetzt auch eure Radios. Worship hängt es an, neu bei MDR Jump.

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9: Um 13 Uhr mit Mirko Jugelt. Das US-israelische Rüstungsunternehmen Covenant will in Sachsen ab dem kommenden Jahr Marschflugkörper in Serie produzieren. Unternehmenschefin Abigail Denberg bestätigte heute entsprechende Berichte. Demnach sollen in dem Werk zunächst 1000 Stück des Waffensystems Anthem hergestellt werden. Später ist laut Denberg geplant, die Produktion auf 5000 Stück hochzufahren. Ziel sei es, eine preiswerte europäische Alternative zu US-Waffen zu bieten. Nach MDR-Recherchen könnte das Werk unweit des Flughafens Leipzig-Halle entstehen. In Thüringen ist die Landtagsfraktion des BSW nun offiziell aufgelöst worden. Hintergrund ist der Streit mit dem Bundesvorstand um die Regierungsbeteiligung im Freistaat. Wie Spitzenvertreter in Erfurt erklärten, wurde gleich eine neue Fraktion gegründet, um die Zusammenarbeit mit CDU und SPD fortsetzen zu können. Dazu hatten die ehemalige BSW-Politiker eine neue Partei mit dem Namen Thüringen Gerecht ins Leben gerufen. Der neuen Fraktion gehören 10 Abgeordnete an. Sigrid Hupach wurde zur Vorsitzenden gewählt. In der Generaldebatte des Bundestags liefern sich Vertreter von Regierung und Opposition seit dem Vormittag einen heftigen Schlagabtausch. Bundeskanzler Friedrich Merz warf der AfD eine destruktive Politik vor und verteidigte die Reformvorhaben der schwarz-roten Koalition. Bei den Rentenplänen zeigte sich der CDU-Vorsitzende gesprächsbereit. Die AfD-Chefin Alice Weidel warf der Bundesregierung Totalversorgung vor. Grünen-Fraktionschefin Katharina Dröge gab Merz seine Mitschuld am Erstarken der AfD. Linksfraktionschef Sören Pellmann warf der Regierung einen sozialen Kahlschlag vor. In Oslo haben die Trauerfeierlichkeiten für Norwegens verstorbenen König Harald V. begonnen. Zur Stunde wird in der Domkirche ein Trauergottesdienst abgehalten. Unter den Gästen sind der britische Thronfolger Prinz William, das spanische Königspaar, Bundespräsident Frank-Walter Steinmeier und der ukrainische Präsident Volodymyr Zelensky. Zuvor war Haralds Sarg bei einem Trauerzug vom Königsschloss zur Domkirche gebracht worden. Die im vergangenen Jahr tödlich verunglückte Biathletin Laura Dahlmeier wird posthum in die Hall of Fame des deutschen Sports aufgenommen. Das teilte die Stiftung Deutsche Sporthilfe mit. Die zweimalige Olympiasiegerin war vor gut einem Jahr beim Bergsteigen in Pakistan abgestürzt. Neben Dahlmeier wurden auch Turn-Olympiasieger Fabian Hambüchen, Schwimm-Olympiasiegerin Britta Steffen und der ehemalige Skirennläufer Felix Neureuther in die Hall of Fame aufgenommen. Dabei handelt es sich um eine virtuelle Ruhmeshalle. Das waren die Nachrichten.
8: Gleich 13.03 Uhr, hier ist MDR Jump jetzt mit dem zuverlässigsten Verkehrsservice im Osten. A2, Fahrt Richtung Berlin zwischen Helmstedt-West und Marienborn-Helmstedt, 4 Kilometer stockt. Dann A2 Richtung Hannover zwischen Irxleben und Bornstedt, 4 Kilometer stockender Verkehr. Auch hier das Ganze an der Baustelle, eine Viertelstunde dauert es länger. Die A4, Fahrt Richtung Frankfurt, ist zwischen Siebenlehen und Berbersdorf nach einem Unfall mit mehreren Fahrzeugen gesperrt. Zurzeit 4 Kilometer Stau. A72, Fahrt Richtung Hof zwischen dem Dreieck Hochfranken und Hof Nord, 7 Kilometer stockender Verkehr. Hier 10 Minuten mehr einplanen. Auf der B7 zwischen Rodigast und Bürgel gibt es weiter Behinderungen nach dem Unfall und in Görlitz in der Kröllstraße im Kreuzungsbereich Leipziger Straße gibt es Behinderungen nach einem Unfall. Alle Blitzer mobil auf mdrjump.de und in unserer App aktuell in Arnsberg, in der Arnsbergstraße, dann Heideloh, Starkendorfer Straße Richtung Sandersdorf. In Hohenstein-Ernsthal in der Karl-May-Straße statt Aunestwärts. Dann Köthen, Magdeburger Straße, das Ganze Richtung Markt. Meißen auf der B6, kurz vor der Altstadtbrücke Richtung Dresden. Neuporschwitz in der Weißenberger Straße, das Ganze Richtung Bautzen. Neuhaus-Schierschnitz Richtung Sichelreuther Höhe und in Ziepel eine aufgebaut Richtung Würmlitz. Alle Staus und Blitzer für eure Region bekommt ihr auch jederzeit und immer aktuell bei MDR Jump in ARD Sounds. Ja, die Sonne, die kommt ab und zu mal zwischen den Wolken durch, vor allem im Norden von Sachsen-Anhalt im Moment, aber das ist so ein bisschen, naja, ich würde es jetzt mal tückisch nennen, denn es ist deutlich frischer als gestern. In Dresden und Halle 20 Grad, Gotha messen wir 18, was bekommen wir maximal? Nicht viel mehr, 21. Es bleibt erstmal beim Sonne-Wolken-Mix, aber so Richtung, ja, späteren Nachmittag, Feierabend, da haben wir schon auch mal ein paar Regentropfen, die runterkommen können. Also, den Regenschirm nicht zu weit weglegen, morgen braucht er dann auch nicht mehr so richtig. Bis zu 21 Grad dazu ein Mix aus Sonne und Wolken.
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8: 13.15 Uhr, Tag.

Eine Sofortmeldung aus dem MDR Jump Verkehrszentrum. Vorsicht auf der A4 Görlitz Richtung Dresden zwischen Ohorn und Pulsnitz. Da liegen mehrere Metallrohre auf allen Fahrspuren. Fahrt vorsichtig, kommt gut an jetzt mit Beyoncé. Texas Hold'em, 13.11 Uhr.

0: 13.15 Uhr, hi, schönen Mittwoch. Alle fleißigen Bienchen sind so langsam aus der Mittagspause zurück, würde ich sagen. Und eine hat hier sogar noch was zu feiern. Welche denn?
1: Diese Biene, die ich meine, nennt sich Maya. Kleine, breche, schlaue Biene Maya.
0: Ja, Biene Maya feiert 50. Geburtstag. 50 Jahre ist es her, dass die Serie gestartet, so viele Kinderherzen bewegt hat und die Eltern wahrscheinlich gleich mit. Ich bin ehrlich, also ich war nie so richtig, richtig drin. So Bienen, Wespen, Hummeln, ich habe sie immer eher gemieden. Ja. Muss ich ehrlich sein. Aber ey, bei euch auf jeden Fall ein großes Ding.
2: Ich habe das mit 4, 5 Jahren immer mit meiner Mutti geguckt und meine Mama hat dann immer gesagt, dass ich in den Kindergarten gegangen bin, komm, wir bleiben heute mal zu Hause. Und da hat sie sich dann auf mich einen Tag krank schreiben lassen und dann haben wir zusammen Biene Maya früh immer geguckt. Ich fand Willi immer toll. Der war immer ein bisschen verträumt, das hat zu mir gepasst.
3: Ich habe ganz viel sie als CDs gehört und auch manchmal die Kinderserie dazu in Kika. Die Charakter waren sehr lustig und den Grashüpfer fand ich auch am süßesten. Der war so humorvoll und hat immer alles sehr gelassen genommen.
4: Mein Lieblingscharakter war auf jeden Fall Biene Maya, glaube ich einfach, weil ich mochte schon immer starke weibliche Charaktere in Serien und ich glaube, das habe ich auch damals als Kind schon gemerkt.
0: Ja. In diesem Sinne, Maya, Willi und Co., Happy Birthday, fröhliches Sum-Sum auf die nächsten 50 Jahre.

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6: 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Die Meldungen zur halben Stunde jetzt mit Mirko Jugelt.
7: In Sachsen ist im vergangenen Schuljahr weniger Unterricht ausgefallen. Das teilte das Kultusministerium mit. Demnach fielen 3,1% der Unterrichtsstunden planmäßig wegen Lehrermangels oder fehlender Räume aus. Das seien etwa 11% weniger als im Schuljahr davor. Kurzfristige Ausfälle wegen Krankheit oder Fortbildungen blieben den Angaben zufolge nahezu unverändert. Polen erhält von den USA einen Kredit über rund 3,4 Milliarden Euro für amerikanische Rüstungsgüter. Der polnische Verteidigungsminister Władysław Kosiniak-Kamysz und US-Staatssekretär Thomas DiNano unterzeichneten dazu eine gemeinsame Vereinbarung. Mit dem Geld sollen nach polnischen Angaben unter anderem Panzer, Kampfjets und Hubschrauber angeschafft werden. Zum 100. Geburtstag der Schriftstellerin Ingeborg Bachmann haben Deutschland und Österreich einen gemeinsamen Lyrikpreis ausgelobt. Laut Kulturstaatsminister Wolfram Weimer ist die Auszeichnung mit 15.000 Euro dotiert. Ausgezeichnet würden Lyrikbände, die in den vergangenen 3 Jahren erschienen seien und verschiedene poetische Traditionen miteinander verbänden.
6: Der Blick auf die Straßen hier bei MDR Jump. A2, Fahrtrichtung Hannover. Zwischen Irxleben und Eilsleben, da stockt es an einer Baustelle. Hier braucht ihr 10 Minuten länger. Vorsicht auf der A4, Görlitz Richtung Dresden. Zwischen Ohorn und Pulsnitz liegen mehrere Metallrohre auf allen Fahrspuren. Die A4 Richtung Frankfurt ist zwischen Siebenlehn und Berbersdorf nach einem Unfall mit mehreren Fahrzeugen gesperrt. Momentan 4 Kilometer Stau. A38 Richtung Leipzig. In der Abfahrt Leipzig Südost steht ein defekter LKW, da aufpassen. A72 Richtung Hof zwischen dem Dreieck Hochfranken und Hof Nord. Stockender Verkehr, 10 Minuten plus. Und auf der B7 zwischen Rodigast und Bürgel, Behinderungen nach einem Unfall. Alle Blitzer auch mobil auf mdrjump.de und an unserer App, aktuell auf der B6 in Meißen, kurz vor der Altstadtbrücke, das Ganze Richtung Dresden. In Arnsberg, in der Arnsbergstraße. Heideloh auf der Starkendorfer Straße Richtung Sandersdorf. In Hohenstein-Ernsthal in der Karl-May-Straße stadtauswärts. Dann stehen sie in Köthen in der Magdeburger Straße Richtung Markt. Neu-Porschwitz, einer aufgebaut in der Weißenberger Straße, das Ganze Richtung Bautzen. In Neuhaus-Schierschnitz Richtung Sichelreuther Höhe und Ziepel auch noch ein Blitzer Richtung Würmlitz. Soweit von meiner Seite. Habt ihr was zu ergänzen, dann macht das gern. Geht kostenlos am Telefon an der 0800 123 2340. Euch eine gute, entspannte und sichere Fahrt. Der Mittwochnachmittag, er startet vor allem mit Sonne und Wolken im Mix, aber Richtung Erzgebirge, da kommen schon so ein paar einzelne Tropfen runter. Und das ist heute schon auch eher so Kategorie langärmlich, ne? Würde ich jetzt zumindest sagen, aber ich ziehe auch gerne Jacken an. Ne? Bis zu 21 Grad werden es heute maximal und das ist wirklich das äußerste Maximum, eher mal so 18, 19. Naja, es bleibt auf jeden Fall bei so einem Sonne-Wolken-Mix und Richtung Nachmittag und Feierabend eben immer mehr von den Regentropfen, die wir jetzt schon im Erzgebirge haben. Und auch morgen bis zu 21 Grad, dazu Sonne und Wolken im Mix.
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sagt die Uhr. Milky Chance, Stolen Dance. Oh Gott, reimt sich ja sogar hier. Da ist er richtig poetisch hier bei MDR Jump. So zum Start in den Nachmittag. Können wir das noch toppen mit Boah? Na dann ganz flott, knack den Jackpot. Oh Gott. Ja, also die nächste Runde MDR Jump Dingsbums, dann gleich ab 14 Uhr alle Hinweise, wo der Jackpot auch gerade steht. Naja, bleibt einfach dran. Das verrät euch dann gleich Timo Klose im Feierabend-Countdown und wir hören uns dann morgen wieder pünktlich ab 10 im Radio. Aber bevor ich hier so ein bisschen Platz mache, das Studio wieder aufräume, noch ein schicker Song von Nico Santos. Why Don't You Stay? Ganz neu in der MDR Jump Playlist.

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7: Um 14 Uhr mit Mirko Jugelt. Das US-israelische Rüstungsunternehmen Covenant will in Sachsen ab dem kommenden Jahr Marschflugkörper in Serie produzieren. Unternehmenschefin Abigail Danberg bestätigte heute entsprechende Berichte. Demnach sollen in dem Werk im Raum Leipzig zunächst 1.000 Stück des Waffensystems Anthem hergestellt werden. Später ist laut Danberg geplant, die Produktion auf 5.000 Stück hochzufahren. Ziel sei es, eine preiswerte europäische Alternative zu US-Waffen zu bieten. In Thüringen ist die Landtagsfraktion des BSW nun offiziell aufgelöst worden. Hintergrund ist der Streit mit dem Bundesvorstand um die Regierungsbeteiligung im Freistaat. Wie Spitzenvertreter in Erfurt erklärten, wurde gleich eine neue Fraktion gegründet, um die Zusammenarbeit mit CDU und SPD fortsetzen zu können. Dazu hatten die ehemaligen BSW-Politiker eine neue Partei mit dem Namen Thüringen gerecht ins Leben gerufen. Der neuen Fraktion gehören 10 Abgeordnete an. Nach der Landtagswahl in Sachsen-Anhalt hat die AfD zu Sondierungsgesprächen eingeladen. Mehrere Parteien haben aber klargestellt, darauf nicht eingehen zu wollen. Der SPD-Landesverband erklärte, man werde das Gesprächsangebot nicht annehmen. Ähnlich reagierten die Grünen. Spitzenkandidatin Susanne Csibora-Seitlitz sagte, es sei absurd anzunehmen, dass man mit der rechtsextremen AfD Gespräche führen werde. Auch die Linke sagte ab. Die AfD hatte die Landtagswahl klar gewonnen, aber eine absolute Mehrheit verfehlt. Der Wahlerfolg der AfD in Sachsen-Anhalt hat auch die Generaldebatte im Bundestag geprägt. Bundeskanzler und CDU-Chef Friedrich Merz griff die Positionen der Partei scharf an und warf ihr unter anderem Pläne für ethnische Säuberungen vor. SPD-Fraktionschef Matthias Miersch legte der AfD Verfassungsfeindlichkeit zur Last. Von Linken und Grünen kamen ebenfalls harte Worte gegen die AfD, aber auch gegen die Bundesregierung und deren Reformpläne. AfD-Chefin Alice Weidel warf der Koalition Totalversagen vor und sagte den Beginn eines Siegeszuges ihrer Partei in ganz Deutschland voraus. In Oslo haben die Trauerfeierlichkeiten für Norwegens verstorbenen König Harald V. begonnen. Zur Stunde wird in der Domkirche ein Trauergottesdienst abgehalten. Unter den Gästen sind der britische Thronfolger Prinz William, das spanische Königspaar und Bundespräsident Frank-Walter Steinmeier. Zuvor war Haralds Sarg bei einem Trauerzug in die Domkirche gebracht worden. Außerdem gab es eine landesweite Schweigeminute. Das waren die Nachrichten.
8: Hier ist MDR Jump mit dem zuverlässigsten Verkehrsservice im Osten und der A2 Richtung Hannover zwischen Ilxleben und Eilsleben. Stockner Verkehr an der Baustelle 10 Minuten länger. Dann Vorsicht A4 Richtung Dresden zwischen Gotha und Wandersleben, eine Stoßstange auf der rechten und mittleren Fahrspur. Und A4 in Richtung Frankfurt zwischen Siebenlehen und Berbersdorf, nach dem Unfall mit mehreren Fahrzeugen gesperrt und zurzeit 4 Kilometer Stau. Vorsicht A4 Richtung Frankfurt zwischen Wilde-Könebach und Friedewald, mehrere Bretter auf der Fahrbahn. Dann die A17 Richtung Dresden zwischen Grenzübergang Breitenau-Schönwald und Böckert-Leuber-Stau wegen Bauarbeiten 20 Minuten mehr. A38 Richtung Leipzig, in der Abfahrt Leipzig-Südost ein defekter LKW. A72 Richtung Hof zwischen Dreieck-Hochfranken und Hof-Nord, stockender Verkehr 10 Minuten mehr. Und Vorsicht auf der B7 zwischen Isserstedt und Jena, ein totes scharf auf der Fahrbahn. Blitze auch noch, B6 in Meißen. Kurz vor der Altstadtbrücke in Richtung Dresden, in Arnsberg, in der Arnsbergstraße, Halle-Berliner Straße, in beiden Richtungen wird geblitzt, in Heideloh, auf der Starkendorfer Straße Richtung Sandersdorf, in Jößnitz, Bahnhofstraße in beiden Richtungen, in Köthen, in der Magdeburger Straße, in Richtung Markt und in Neupurschwitz, in der Weißenberger Straße Richtung Bautzen und in Neuhaus-Schirschnitz Richtung Sichel-Reuter Höhe. Alle Staus und Blitzer für eure Region jederzeit und immer aktuell bei MDR Jump in ARD Sounds, unsere neue App. Viele Wolken, teilweise aufgelockert mit Sonne, vom Erzgebirge bis zur Oberlausitz stellenweise Regen heute Nachmittag und am Abend dann von Westen her noch mehr davon. Grimma aktuell über 19 Grad, Halle 20, Erfurt auch 19, bis zu 22 sind drin, aber sehr windig. Morgen dann Sonne und Wolken im Wechsel, bleibt meist trocken bei bis zu 21 Grad. Der Freitag und der Samstag wohl sogar noch ein Tick schöner und wärmer. 5:05.
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8: Also, seit Montag spielen wir ja wieder Dingsbums mit euch und so langsam könnten wir doch mal lösen, oder? 2.300 Euro im Jackpot.
9: Ich glaube, man bekommt es auch oft im Supermarkt und es riecht gut. Man kann es aber auch allein machen. Ich habe zwar schon gesehen, wie das aussieht, aber ich weiß nicht, wie das schmeckt.
8: Was beschreiben unsere Kinder da? 0800 123 2340. Letzter Tipp um 11.10 Uhr bei Chris war eben die Badebombe, die ist es nicht. Also 0800 123 2340 und holt euch dann in 6 Minuten die 2.300 Euro.

0: sorry. No.
1: Wenn aus dem Mittwoch ein Gewinnertag wird.
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1: 2300 Euro für einen, allerdings auch den richtigen Begriff.
3: Ich glaube, man bekommt es auch oft im Supermarkt und es riecht gut.
4: Man kann es aber auch allein machen.
5: Ich habe zwar schon gesehen, wie das aussieht, aber ich weiß nicht, wie das schmeckt.
1: Zwei Chancen heute noch zu lösen. Die erste jetzt nutzt Katrin aus Plauen. Grüße ins Vogtland.
6: Ein Hallo.
1: Hallo. Na, wie oft probiert durchzukommen?
6: Ja, also heute schon ein paar Mal und ja, ansonsten natürlich auch immer ganz fleißig mit dabei am Raten.
1: Klasse. Und wie lange hast du jetzt über deine Lösung, die du uns gleich präsentierst, nachgedacht? War das spontan oder länger gerätselt?
6: Tatsächlich heute Morgen spontan im Auto. Dachte ich, ja, irgendwie, das könnte passen.
1: So, jetzt bin ich total gespannt und merke schon, du bist eifrig dabei. Was sagst du zu unserem Dingsbums? Was könnte es sein?
6: Oh Gott, drück mir die Daumen. Ich glaube, es ist das Käsefondue.
4: Ich glaube, man bekommt es auch oft im Supermarkt und es riecht gut.
5: Man kann es aber auch allein machen.
4: Ich habe zwar schon gesehen, wie das aussieht, aber ich weiß nicht, wie das schmeckt.
1: Das Käsefondue, weil so langsam kommt die Zeit für Fondue-Abende, ne?
6: Ja.
1: Du bringst einen direkt auf Ideen.
6: Ich bin zwar kein Fan davon, aber ja.
1: Also ich natürlich, wie es für mich gehört, natürlich, ich weiß, lieber die Fleischvariante, muss ich ganz ehrlich sagen. Aber ich liebe Fondue, vor allen Dingen, dass zusammensitzt und das dauert so lange. Also ist wirklich schön. Super Idee, aber leider nicht richtig.
6: Oh, sehr, sehr schade.
1: Ja, finde ich auch. Katrin, du musst weiter überlegen, ja? 17:10 Uhr noch
6: gerne.
1: Eine Runde.
6: Okay, super. Ich
1: schöne
6: danke
1: Grüße
6: dir.
1: Nach Plauen.
6: Danke.
1: Danke dir. Ciao. Also, wir packen 100 Euro mehr in den Jackpot. Eine Chance bleibt noch. 2400 Euro um 17:10 Uhr.
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Hier ist der MDR Jump Feierabend Counter und die gute Nachricht ist, das Wetter wird morgen besser und trockener. Freitag und Samstag dann auch nochmal ein Stückel sonniger. Und um die Vorfreude jetzt schon drauf zu steigern, gibt's Musik, die ist gemacht für den Spätsommer. Gentleman trifft auf Michael Patrick Kelly. Das ist neu bei MDR Jump Wildfire.

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7: Hier ist MDR Jump, gleich 3:30 und die Meldung zur halben Stunde mit Mirko Jugelt.
8: Nach der Landtagswahl in Sachsen-Anhalt werden auch in der Börde und in Dessau-Roßlau Stimmen nachgezählt. Das teilten die zuständigen Behörden mit. In der Börde betrifft die Nachzählung 2 Wahlbezirke. Grund ist laut Landkreis, dass Wahlniederschriften nicht ordnungsgemäß ausgefüllt wurden. In Dessau-Roßlau geht es um einen Briefwahlbezirk. Der Reiseanbieter Booking.com darf das Flugportal eTravel nicht übernehmen. Der Europäische Gerichtshof bestätigte eine entsprechende Entscheidung der EU-Kommission von 2023. Nach Ansicht der Richter hätte Booking mit der Übernahme seine dominante Stellung bei Online-Reisebuchungen weiter ausgebaut. Für Reisende und Hotels hätten dadurch höhere Kosten entstehen können. Am Bleilochstausee in Thüringen gilt nun an allen Badestellen eine Warnung vor Blaualgen. Das teilte das Landratsamt des Saale-Orla-Kreises mit. Blaualgen können bei Menschen Haut-, Schleimhaut- und Augenreizungen sowie Durchfall nach dem Verschlucken verursachen.
7: Das MDR Jump Verkehrszentrum mit der A2 Richtung Hannover zwischen Ixleben und Eilsleben stockender Verkehr an der Baustelle 10 Minuten länger. Die A4 Richtung Frankfurt ist zwischen Siebenlehn und Berbersdorf nach einem Unfall mit mehreren Fahrzeugen gesperrt. Zurzeit 4 Kilometer Stau. A9 in Richtung Berlin zwischen Münchberg Süd und Münchberg Nord Stau wegen eines defekten LKW 20 Minuten länger. Und A9 Richtung München zwischen Triptis und Ditter ein totes Reh auf der linken und der mittleren Fahrspur. A17 in Richtung Dresden zwischen Grenzübergang Breitenau-Schönwald und Bad Gottleuba-Stau wegen der Bauarbeiten 10 Minuten länger und geblitzt wird auf der B6 in Meißen kurz vor der Altstadtbrücke Richtung Dresden. In Arnsberg in der Arnsbergstraße, Halle-Berliner Straße in beiden Richtungen und in der Nordstraße Richtung Lettin. Dann in Heideloo in der Starkendorfer Straße Richtung Sandersdorf. In Jößnitz Bahnhofstraße in beiden Richtungen. Blitzer in Köthen, Magdeburger Straße Richtung Markt, in Neupurschwitz, in der Weißenberger Straße Richtung Bautzen und in Neuhaus-Schirschnitz Richtung Sichel-Reuter-Hütte. Habt ihr noch mehr entdeckt unterwegs, egal ob Staus oder Blitzer, gerne melden über die 0800 123 2340. WhatsApp nehmen wir natürlich auch. Wetter schon oft grau heute Nachmittag, aber ab und zu lässt sich Sonne blicken. Gibt aber eben auch stellenweise noch die nächsten Stunden Schauer, auch den Feierabend über. Maximal 22 Grad sind drin, morgen dann meist trocken mit so einem Sonne-Wolken-Mix und bis zu 21 Grad. Am Freitag wird sogar noch ein Stückel wärmer. 2:30.
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0: ein Tag, der die Kindheit von uns, aber auch von unserem Nachwuchs geprägt hat. Der 9. September 1976. Heute vor 50 Jahren feiert die Biene Maja Premiere. Hier ist der MDR Jump Feierabend Countdown.
1: Und diese Biene, meine nennt sich Maja.
0: Maja.
1: Kleine, dreckige, schlaue Biene Maja.
0: Und jetzt hoch.
1: Maja fliegt durch ihre Welt.
0: Ah.
1: Zeigt uns das, was ihr gefällt.
0: Ist das geil, oder? Allein der Song weckt natürlich jede Menge Erinnerungen und ihr habt noch mehr davon auf Lager.
2: Ich habe das mit 4, 5 Jahren immer mit meiner Mutti geguckt und meine Mama hat dann immer gesagt, dass ich in den Kindergarten gegangen bin, komm, wir bleiben heute mal zu Hause. Und da hat sie sich dann auf mich einen Tag krank schreiben lassen und dann haben wir zusammen Biene Maja früh immer geguckt. Ich fand Willi immer toll, der war immer ein bisschen verträumt, das hat zu mir gepasst.
3: Ja. Ich habe ganz viel sie als CDs gehört und auch manchmal die Kinderserie dazu in Kika. Die Charakter waren sehr lustig und den Grashüpfer fand ich auch am süßesten. Der war so humorvoll und hat immer alles sehr gelassen genommen.
4: Mein Lieblingscharakter war auf jeden Fall Biene Maja, glaube ich einfach, weil ich mochte schon immer starke weibliche Charaktere in Serien und ich glaube, das habe ich auch damals als Kind schon gemerkt.
0: 50 Jahre Biene Maja, wir feiern im MDR Jump Feierabend Countdown und apropos starke weibliche Charaktere, hier kommt Jennifer Lopez mit ihrem Ständchen Save Me Tonight. Schönen Mittwochnachmittag.

Hier ist der MDR Jump Feierabend Countdown am Mittwoch. 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
8: Entspannt und relaxed durch den Mittwochnachmittag, gleich mit Clock Clock out of the dark. Jetzt gibt's aber erstmal alles, was heute wichtig ist.
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10: Um 15 Uhr mit Mirko Jugelt. In Thüringen steht die neue Regierungskoalition. Die Spitzen von CDU, SPD und der neuen Fraktion Thüringen gerecht haben ein Dokument unterzeichnet, wonach sich alle zum bisherigen Koalitionsvertrag bekennen und die gemeinsame Arbeit fortsetzen wollen. Zuvor hatte sich die BSW-Fraktion offiziell aufgelöst. Hintergrund ist der Streit mit dem Bundesvorstand um die Regierungsbeteiligung im Freistaat. Das neue Dreierbündnis hat einen schwierigen Stand, weil der neuen Fraktion Thüringen gerecht nur 10 Abgeordnete angehören. Damit ist die Koalition künftig noch stärker auf Stimmen der Linken angewiesen. Das US-israelische Rüstungsunternehmen Covenant will in Sachsen ab dem kommenden Jahr Marschflugkörper in Serie produzieren. Firmenchefin Abigail Denberg bestätigte heute entsprechende Berichte. Demnach sollen in dem Werk im Raum Leipzig zunächst 1000 Stück des Waffensystems Anthem hergestellt werden. Sachsens Wirtschaftsminister Dirk Panther begrüßte die Ansiedlung. Die Region profitiere davon. Unter anderem würden neue, hochwertige Arbeitsplätze geschaffen. Der Wahlerfolg der AfD in Sachsen-Anhalt hat die Generaldebatte im Bundestag geprägt. Bundeskanzler und CDU-Chef Friedrich Merz griff die Positionen der Partei scharf an und warf ihr unter anderem Pläne für ethnische Säuberungen vor. SPD-Fraktionschef Matthias Mehrsch legte der AfD Verfassungsfeindlichkeit zur Last. Von Linken und Grünen kamen ebenfalls harte Worte gegen die AfD, aber auch gegen die Bundesregierung und deren Reformpläne. AfD-Chefin Alice Weidel warf der Koalition Totalversagen vor und sagte dem Beginn eines Siegeszuges ihrer Partei in ganz Deutschland voraus. Die Bundesregierung will kurz nach dem Jahreswechsel die digitale Brieftasche einführen. Dabei handelt es sich um eine staatliche App, in der etwa Führerschein, Personalausweis und Krankenkassenkarte abgespeichert werden können. Damit sollen sich die Bürger bei Behörden identifizieren können. Digitalminister Carsten Wildberger sagte, die App mit dem Namen DU werde am 2. Januar starten. Die Wartburg bei Eisenach soll in den nächsten Jahren umfassend saniert werden. Unter anderem ist geplant, mehrere Gebäude instand zu setzen und den Brandschutz zu verbessern. Laut Wartburg-Stiftung soll die erste Bauetappe im kommenden Frühjahr starten. Das Projekt werde mit knapp 12 Millionen Euro aus Bundes- und Landesmitteln gefördert. Trotz Einschränkungen soll die Wartburg für Besucher geöffnet bleiben. Das waren die Nachrichten.
8: Hier ist MDR Jump mit dem zuverlässigsten Verkehrsservice im Osten und der A2 Richtung Hannover. Zwischen Ilxleben und Eilsleben stockender Verkehr, an der Baustelle 10 Minuten mehr. A4 Richtung Frankfurt zwischen Siebenlehen und Berbersdorf nach einem Unfall mit mehreren Fahrzeugen gesperrt und zurzeit 4 Kilometer Stau. A4 Richtung Frankfurt zwischen Chemnitz Ost und dem Kreuz Chemnitz stockender Verkehr, 10 Minuten länger. Und A17 in Richtung Richtung Dresden zwischen Grenzübergang Breitenau-Schönwald und Bad Gottleuba Stau wegen der Bauarbeiten 10 Minuten plus. Und dann in Halle an der Kreuzung Moritzburg-Ring, Große Ulrichstraße, gibt es Behinderungen nach einem Straßenbahnunfall. Und Blitzer von euch entdeckt auf der B6 in Meißen, kurz vor der Altstadtbrücke Richtung Dresden. In Arnsberg, in der Arnsbergstraße, Erfurt am Roten Bergstadt auswärts, in Halle, in der Berliner Straße in beiden Richtungen und in der Nordstraße in Richtung Lettin. Heideloh, Blitzer in der Starkendorfer Straße Richtung Sandersdorf, in Jößnitz, Bahnhofstraße in beiden Richtungen, in Mühlhausen hinter der Haarwand, in Riesa, Leutewitzer Straße in beiden Richtungen und das war's wohl noch nicht.
3: Hallo, hier ist die Franzi. Ich wollte einen Blitzer melden und zwar in Wittenberg, Ortseingang, wenn man von Kroffstadt kommt, Höhe Mailandhöhe.
8: Franzi, Dankeschön, Grüße in die Lutherstadt. Wir passen auf der B2. 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Wetter noch kurz, viele Wolken, teilweise auch mal aufgelockert mit Sonne, aber vom Erzgebirge bis zur Oberlausitz stellenweise Regen heute Nachmittag und zum Abend dann von Westen her noch mehr davon. Zwickau aktuell bei 18 Grad, Dessau-Roßlau 21, Weimar auch 18. Sehr windig auch heute Nachmittag. Morgen dann Sonne und Wolken im Wechsel, meist trocken bei bis zu 21 Grad. Freitag und Samstag wohl sogar noch ein Tick schöner und auch wärmer. 5:05.
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8: Es riecht gut. Das ist ja ein Hinweis der Kinder auf unser aktuelles Dingsbums. 17.10 Uhr habt ihr noch eine Chance zu lösen. Was auch immer es ist, unser Dr. Emkus ist da heute keine Hilfe, ist so mein Eindruck.
7: So eine Mischung aus modrigem Kellerloch, nassem Schafsfell und 30 Jahre ungewaschenem Scheuerlappen.
8: Was er da so liebevoll beschreibt, erfahrt ihr gleich. In 7 Minuten gibt's sein Dingsbums hier bei MDR Jump.

0: Hier ist der MDR Jump Feierabend Countdown und Wahnsinn, gestern noch kurze Hose und Sonne satt. Heute kommen dann schon die ersten in Jacke einem entgegen, wird aber die nächsten Tage noch mal schöner und wärmer, aber geht doch so langsam los, oder? Wird schon früher dunkel, abends schneller frisch. Das heißt aber auch, da ist viel, worauf wir uns alle freuen können. Das muschelige Licht, das Gefühl, wenn zum ersten Mal die Heizung läuft, der Duft von Kerzen. Naja, und noch ein anderer Duft, der betrifft die vierbeinigen Familienmitglieder. Hier kommt unser Dr. M-Kuss.
1: Die meisten Hundebesitzer kennen das, dass man sich bei strömendem Pisswetter heldenhaft die Gummistiefel anzieht, um mit dem Hund die obligatorische Runde durch den Schlamm zu latschen, und die eigentliche Katastrophe fängt dann an, wenn man wieder zur Haustür reinkommt. Kaum ist die Leine ab, verwandelt sich der Hund in ein wandelndes Feuchtbiotop und fängt im warmen Flur an, vor sich hin zu dampfen wie so eine alte Dampflokomotive im Thüringer Wald. Dir schlägt ein bestialisches Aroma entgegen, so eine Mischung aus modrigem Kellerloch, nassem Schafsfell und 30 Jahre ungewaschenem Scheuerlappen, das sich mit millimetergenauer Präzision in jeder Pore deiner Raufasertapete, in das Sofakissen und in die frisch gewaschenen Gardinen frisst. Da kannst du lüften, Duftkerzen anzünden oder Raumspray versprühen. Grün wie so ein Verrückter. Die Bude riecht einfach 3 Tage lang, als hätte eine Horde nasser Biber im Wohnzimmer ihr Winterquartier aufgeschlagen. Aber bei so einem extrem biologischen Raumduft spart man sich garantiert das Geld für teure Duftbäume und künstliche Lufterfrischer aus der Drogerie.
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So, einmal Kopf frei machen, dann hier entlang. Hier ist der MDR Jump Feierabend Countdown. Jetzt genau der richtige Moment, einfach mal alles kurz liegen zu lassen. Also mal abgesehen davon, dass ihr vielleicht gerade Auto fährt. Aber wenn es geht, dann tief durchatmen, genießen. Chris de Serendi, neu bei MDR Jump. Good old day.

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Das MDR Jump Verkehrszentrum mit der A9 Richtung Berlin zwischen Brück und Belitz. Ein Ast auf der linken Spur. Vorsicht.

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1: Hier ist MDR Jump 3:30 und die Meldung zur halben Stunde mit Mirko Jugend.
2: In Sachsen ist im vergangenen Schuljahr weniger Unterricht ausgefallen. Das teilte das Kultusministerium mit. Demnach fielen 3,1% der Unterrichtsstunden planmäßig wegen Lehrermangels oder fehlender Räume aus. Das seien etwa 11% weniger als im Schuljahr davor. Kurzfristige Ausfälle wegen Krankheit oder Fortbildungen blieben den Angaben zufolge nahezu unverändert. Polen erhält von den USA einen Kredit über rund 3,4 Milliarden Euro für amerikanische Rüstungsgüter. Der polnische Verteidigungsminister Radislav Kosiniak-Kamysz und US-Staatssekretär Thomas DiNano unterzeichneten dazu eine gemeinsame Vereinbarung. Mit dem Geld sollen nach polnischen Angaben unter anderem Panzer, Kampfjets und Hubschrauber angeschafft werden. Zum 100. Geburtstag der Schriftstellerin Ingeborg Bachmann haben Deutschland und Österreich einen gemeinsamen Lyrikpreis ausgelobt. Laut Kulturstaatsminister Wolfram Weimer ist die Auszeichnung mit 15.000 Euro dotiert. Ausgezeichnet würden Lyrikbände, die in den vergangenen 3 Jahren erschienen seien und verschiedene poetische Traditionen miteinander verbinden.
1: Das MDR Jump Verkehrszentrum mit der A2 Richtung Hannover zwischen Ixleben und Allerengersleben. Stau und stockender Verkehr an der Baustelle eine halbe Stunde mehr. Für Lkw dauert es deutlich länger. A4 Richtung Frankfurt zwischen Siebenlehen und Berbersdorf nach dem Unfall mit mehreren Fahrzeugen gesperrt und zurzeit 4 Kilometer Stau. Und nochmal A4 Richtung Frankfurt zwischen Chemnitz Ost und dem Kreuz Chemnitz stockender Verkehr. Viertelstunde länger. Vorsicht A9 in Richtung Berlin zwischen Brück und Belitz, ein Ast auf der linken Spur und Vorsicht in der Ortsdurchfahrt Gera-Röpsen, ein totes Pferd auf der Fahrbahn und dann in Möckern im Bereich am Marktstau nach einem Unfall. Blitzer auf der B2, Ortseingang Wittenberg aus Richtung Kropstedt, B6 in Meißen, kurz vor der Altstadtbrücke in Richtung Dresden. Ortsausgang Chemnitz, Oberfrohnaer Straße stadtauswärts wird geblitzt, in Erfurt am Rotenberg stadtauswärts, in Halle, in der Berliner Straße in beiden Richtungen und auch in der Nordstraße Richtung Lettin, dann in Heidelohe, Starkendorfer Straße Richtung Sandersdorf, in Mühlhausen hinter der Havern stadteinwärts und in Riesa in der Leutewitzer Straße in beiden Richtungen. Habt ihr unterwegs noch mehr entdeckt, wo es blitzt und länger dauert? Gerne melden 0800 123 2340. Wetter schon oft grau, ab und zu lässt sich aber auch Sonne blicken. Wird allerdings stellenweise auch nass die nächsten Stunden und auch zum Feierabend. Maximal 22 Grad, morgen dann meist trocken mit so einem Sonne-Wolken-Mix. Temperaturen ganz ähnlich. Am Freitag wird es nochmal ein Stück wärmer und auch ein bisschen besser. 3:35, euch einen schönen Mittwochnachmittag. Hallo!
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0: Ihr habt da einen ziemlich coolen Nebenjob.
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0: 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Alles, was wichtig ist, achtet auf unser Anrufsignal. 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Hier ist Timo. Hallo, wer ist denn da?
2: Na hallo, hier ist der Nico.
0: Hey Nico, wo bist du denn zu Hause, Nico?
2: Ich bin ganz im Osten zu Hause, in Ebersbach-Neugersdorf im Oberland.
0: Ja, gehört Landkreis Görlitz zu die Ecke, ne?
2: Richtig, genau. Dieses Jahr, dieses Wochenende 15 Jahre Stadtzusammenkunft, genau.
0: Oh, noch, ach siehst du, hätte ich gedacht, wäre schon länger. Ja, witzig.
2: Ja, das ist, war ja einzeln vorher.
0: Ja, ja. Und das wird groß gefeiert, oder wie müssen wir uns das vorstellen?
2: Ja, am Wochenende einmal in dem Stadtteil und dann in einem anderen. Und da gibt es jeweils Feste, genau.
0: Sehr gut. Und du hast scheinbar schon Termine und Verabredungen.
2: Naja, mit dem Einkauf, ja, genau.
0: Ja, absolut. Also das passt doch ganz gut, damit dann auch das ein oder andere Bierchen auf die 15 Jahre getrunken werden kann. Genau. Gibt's 50 Euro, mein Lieber?
2: Na, besten Dank dir.
0: Sehr, sehr gerne. Feiert schön, grüßt den Rest und habt eine schöne Restwoche vor allen Dingen.
2: Danke, ebenso euch.
0: Bis dann, ciao. Nico, ciao.
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Vorsicht unterwegs, es gibt noch eine Sofortmeldung aus dem MDR Jump Verkehrszentrum für die A2 Richtung Berlin zwischen Allerengersleben und Eilsleben. Eine ungesicherte Unfallstelle auf der linken Fahrspur A2 Richtung Berlin zwischen Allerengersleben und Eilsleben. Die ungesicherte Unfallstelle links, da schön vorsichtig fahren und da wo es geht eine gute Fahrt mit uns. Jetzt gibt's was zum mit den Fingern auf dem Lenkrad klopfen. Hier ist Michael Patrick Kelly. Schönen Nachmittag.

0: Hier ist der MDR Jump Feierabend-Countdown. Am 9. September, heute vor 50 Jahren, flog die kleine, schlaue, freche Biene Maya das erste Mal über den Bildschirm. Wisst ihr noch? In einem unbekannten Land. Na, wer ist da noch textsicher?
1: Ja, der spuckt aus.
2: In einem unbekannten Land, da war die Biene sehr bekannt.
3: Denn diese Biene, die ich meine, nennt sich Maya.
4: Kleine, freche, schlaue Biene Maya.
2: Maya, Maya.
3: Maya, Maya, liebe Maya.
5: Maya, erzähl mir was von dir.
0: Sehr schön und gar nicht mal so schlecht. Achtung!
6: Und diese Biene, die ich meine, nennt sich Maya.
0: Immer schön, wenn man nicht weiter weiß.

0: herrlich.
1: Er fliegt durch ihre Welt. Zeigt uns das, was ihr gefällt.
0: 50 Jahre Biene Maya. Und damit der Ohrwurm sich bei euch nicht zu dolle festsetzt, kommt hier schon der nächste. Harry Styles und American Girls im MDR Jump Feierabend Countdown.

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2: Einen schönen Mittwochnachmittag. Geht sofort weiter mit dem aktuellen Hit von Taylor Swift. I knew it, I knew you. Jetzt aber erstmal das Wichtigste.
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10: Um 16 Uhr mit Mirko Jugelt. Die Stadt Leipzig hat die geplante Ansiedlung der US-Rüstungsfirma Covenant im Norden der Stadt begrüßt. Sprecher Matthias Hasberg sagte, am Ende gehe es auch um Arbeitsplätze. Das Thema Rüstung sei emotional. Aber wenn Deutschland und Europa ernsthafte Abschreckung wollten, dann müsse sie die auch irgendwo bieten können. Ähnlich hatte sich auch Sachsens Wirtschaftsminister Dirk Panther geäußert. Covenant will ab dem kommenden Jahr in Leipzig Komponenten für sein Waffensystem Anthem herstellen. Zunächst sind 1000 Einheiten geplant. In Thüringen steht die neue Regierungskoalition. Die Spitzen von CDU, SPD und der neuen Fraktion Thüringen gerecht haben ein Dokument unterzeichnet, wonach sich alle zum bisherigen Koalitionsvertrag bekennen und die gemeinsame Arbeit fortsetzen wollen. Zuvor hatte sich die BSW-Fraktion offiziell aufgelöst. Hintergrund ist der Streit mit dem Bundesvorstand um die Regierungsbeteiligung im Freistaat. Der neuen Fraktion gehören 10 Abgeordnete an. Nach der Landtagswahl in Sachsen-Anhalt hat die AfD zu Sondierungsgesprächen eingeladen. Allerdings haben CDU, SPD, Grüne und Linke das Angebot abgelehnt. Damit ist weiter unklar, wie es im Land politisch weitergeht. Die AfD hatte die Landtagswahl klar gewonnen, aber eine absolute Mehrheit verfehlt. Wenn es keine Überläufer von anderen Fraktionen gibt, könnte die AfD nur noch auf das BSW als Partner hoffen. Spitzenkandidat Thomas Schulze erklärte, man werde im Landesvorstand über das Gesprächsangebot beraten. Sachsen will trotz der bundesweit schlechten PISA-Ergebnisse am föderalen Bildungssystem festhalten. Kultusminister Konrad Clemens sagte dem MDR, in unterschiedlichen Bundesländern seien unterschiedliche Herausforderungen. Viele Bundesländer hätten eine viel höhere Quote an Schülern mit Migrationshintergrund als Sachsen. Deswegen sei der Föderalismus richtig. Bei der aktuellen PISA-Studie hatten deutsche Schüler so schlecht abgeschnitten wie noch nie. Länder mit einheitlichen Schulsystemen wie Finnland schneiden in der Studie regelmäßig besser ab. Norwegens verstorbener König Harald V. hat seine letzte Ruhestätte erreicht. Der Sarg mit dem Leichnam des Monarchen kam am frühen Nachmittag an der Schlosskirche der Festung Akershus an. Dort befindet sich das königliche Mausoleum, in dem Harald kurz darauf beigesetzt werden sollte. Zuvor hatte es einen Trauerzug durch Oslo gegeben, einen Gottesdienst mit vielen Staatsgästen und eine landesweite Schweigeminute. Das waren die Nachrichten.
2: Hier ist MDR Jump mit dem zuverlässigsten Verkehrsservice im Osten und der A2. Vorsicht Richtung Berlin. Zwischen Allerengersleben und Alsleben eine ungesicherte Unfallstelle auf der linken Fahrspur. Dann die A2 in Richtung Hannover. Zwischen Ilksleben und Allerengersleben stockender Verkehr. An der Baustelle 10 Minuten mehr. Lkw brauchen deutlich länger. Und A4 Richtung Frankfurt. Zwischen Siebenlehen und Berbersdorf nach einem Unfall mit mehreren Fahrzeugen gesperrt, aktuell 4 Kilometer Stau und dann nochmal weiter zwischen Chemnitz Ost und dem Kreuz Chemnitz stockender Verkehr, so 10 Minuten mehr. Und wir haben noch die A13 in Richtung Dresden zwischen Teupitz und Starkow stockender Verkehr, an der Baustelle 10 Minuten länger. Geblitzt wird auf der B2, Ortseingang Lutherstadt-Wittenberg aus Richtung Kropstedt, Ortsausgang Chemnitz, Oberfrohnaer Straße stadtauswärts. In Erfurt am Rotenberg stadtauswärts ein Blitzer, 2 in Halle, Berliner Straße in beiden Richtungen und in der Nordstraße Richtung Lettin. Dann wird in Heideloh in der Starkendorfer Straße Richtung Sandersdorf geblitzt, in Mühlhausen hinter der Havernstadt einwärts und Riesa-Leutewitzer Straße in beiden Richtungen. 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Die Nacht wird dann langsam trockener, später nebelig, Tiefstwerte gehen runter auf 12 bis 8 Grad, tatsächlich einstellig. Morgen anfangs auch mal Nebel, ansonsten Sonne und Wolken im Wechsel und meist trocken bei 17 bis 21 Grad. Freitag und Samstag schöner und auch noch ein bisschen wärmer. 5 nach 4.
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0: Hier ist der MDR Jump Feierabend Countdown. Und wie sicher ist eigentlich unser Online-Banking übers Handy? Also mit Pushtan-App, mit mehreren Sicherheitsfaktoren. Sehr sicher, sagen die Banken. Allerdings immer öfter gelingt es Kriminellen, das Konto auf dem Handy zu plündern. Lara Zell aus der ARD Verbraucherredaktion, ihr habt da einen Fall recherchiert. Was ist da genau passiert?
1: Ja, wir haben einen Familienvater getroffen. Dem wurde bei einer Geschäftsreise nach Großbritannien das Handy geklaut. In gerade mal einem halben Tag wurde über die auf dem Handy installierte Banking-App dann das Konto leergeräumt. Es gab unter anderem zahlreiche Überweisungen nach Indien. Insgesamt hat die Familie ihr Erspartes von rund 122.000 Euro verloren.
0: Oh, heftig. In Europa und auch in Deutschland gibt es immer mehr dieser Fälle. Der geschätzte Schaden geht in die Milliarden. Das Verrückte dabei, trotz Pushtan-App, trotz Face-ID, Fingerabdruck, sicherem Passwort und PIN und trotz der Zwei-Faktor-Authentifizierung. Kriminelle finden da offenbar immer wieder Sicherheitslücken, um das Handy-Banking zu knacken. Dazu Benjamin Mehri, Spezialist für IT-Sicherheit.
2: Also die Zwei-Faktor-Authentication ist schon eine relativ sichere Anmeldemethode. Wenn man die hat, dann kann man schon eine ganze Menge an Angriffen ausschließen. Leider ist es natürlich so, dass wenn so ein Angreifer Kontrolle über das Endgerät hat, er gewisse Funktionalitäten einsetzen kann, um vielleicht auch diese Schutzfunktionen auszuhebeln.
0: Und nur, dass ihr euch nicht wundert, wie das genau technisch geht, das sagen die Experten natürlich aus gutem Grund nicht in der Öffentlichkeit. Für uns bleibt aber die Frage, was können wir tun, damit das Online-Banking übers Handy auch wirklich sicher ist? Dazu nochmal Laura Zell aus der ARD Verbraucherredaktion.
1: Also auch wenn eine Multifaktor-Authentifizierung keine hundertprozentige Sicherheit bringt, ist es trotzdem die sicherste Möglichkeit. Im Optimalfall ist einer der Faktoren das Gesicht oder der Fingerabdruck. Dann sollten die Kennwörter auf keinen Fall auf dem Handy gespeichert sein, auch nicht irgendwo in den Notizen. Trotzdem, ganz wichtig, gilt bei einem Handydiebstahl immer sofort die Bank informieren und das Handy, wenn möglich, extern sperren.
0: Also, auch wenn es immer mehr Betrugsfälle gibt, ist das Online-Banking vor allem mit dieser Zwei-Faktor-Authentifizierung ziemlich sicher. Naja, und dass man seine Passwörter nicht auf dem Handy speichern soll, das ist euch natürlich klar. 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

Achtung unterwegs, wir haben noch eine Sofortmeldung aus dem MDR Jump Verkehrszentrum. Betrifft die A9 Richtung München. Zwischen Niemek und Leimerzehns Warnbaken in der Einfahrt zur Baustelle. A9 Richtung München, schön vorsichtig zwischen Niemek und Leimerzehns.

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8: Hier ist MDR Jump 4:30 und die Meldung zur halben Stunde mit Mirko Jugels.
9: Nach der Landtagswahl in Sachsen-Anhalt werden auch in der Börde und in Dessau-Roßlau Stimmen nachgezählt. In der Börde betrifft die Nachzählung Behörden zufolge 2 Wahlbezirke. Dort waren Wahlniederschriften nicht ordnungsgemäß ausgefüllt worden. In Dessau-Roßlau geht es um einen Briefwahlbezirk. Bei Geschwindigkeitskontrollen zum Schuljahresbeginn in Sachsen sind mehr als 1.800 Temposünder erwischt worden. In 1.550 Fällen wurde ein Verwarngeld verhängt. In den übrigen ging es um schwerwiegende Verstöße. Die Fahrer müssen mit einem Bußgeld rechnen. Am Bleilochstausee in Thüringen gilt nun an allen Badestellen eine Warnung vor Blaualgen. Das teilte das Landratsamt des Saale-Orla-Kreises mit. Blaualgen können bei Menschen Haut-, Schleimhaut- oder Augenreizungen sowie Durchfall verursachen.
8: Der Blick auf die Straßen bei MDR Jump mit der A2 Richtung Hannover zwischen Ixleben und Allerengersleben stockender Verkehr. An der Baustelle 10 Minuten mehr, LKW brauchen deutlich länger. A4 Richtung Frankfurt noch zwischen Chemnitz Ost und dem Kreuz Chemnitz stockender Verkehr. Dann Vorsicht A9 Richtung München zwischen Niemek und Kleinmarzehns Warnbaken in der Einfahrt zur Baustelle. Und weiter zwischen Dessau Ost und Dessau Süd Fahrzeugteile auf der mittleren Fahrspur. Und A13 Richtung Dresden haben wir noch zwischen Teupitz und Starkow stockender Verkehr an einer Baustelle. Blitzer A72 Kreuz Leipzig in beiden Richtungen. B2 Ortseingang Wittenberg, da wird aus Richtung Kropstedt geblitzt. B107 Ortsausgang Schönhausen Richtung Havelberg. Ortsausgang Chemnitz in der Oberfronaer Straße. Dann in Halle Nordstraße Richtung Lettin. Jena Kamburger Straße in beiden Richtungen und in Riesa in der Leutewitz Straße statt auswärts. Wenn ihr noch was entdeckt, 0800 123 2340. Wetter immer mal wieder aufgelockert heute Abend, zieht sich aber teilweise auch noch mal zu. Die nächsten Stunden gibt es auch noch mal ein bisschen Regen. Die Nacht dann schon trockener, morgen dann auch wohl keine Schauer. Mal grau, mal blau, kaum mehr als 21 Grad. Freut euch schon mal auf Freitag, der wird sonniger und auch wärmer. 4:55.
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Hier ist der MDR Jump Feierabend Countdown. Euch einen guten Heimweg. Vielleicht ja mit der Fahrgemeinschaft. Und da gibt's für euch jetzt die Musikgemeinschaft. Die Kumpels Martin Garrix und Ed Sheeran haben sich zusammengetan für ihren Hit Repeated. Das ist neu bei MDR Jump.

0: Das MDR Jump Verkehrszentrum noch mit der A9 in Richtung München zwischen Großkugel und Leipzig West wegen eines brennenden LKW jetzt gesperrt. Das müsst ihr unbedingt mit einplanen. A9 Richtung München zwischen Großkugel und Leipzig West erstmal gesperrt. Wir haben das natürlich im Blick für euch und Olli Murs mit Hard Skips the Beat in 20 Sekunden.
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0: Gute Besserung, sage ich mal, zur Sicherheit, denn viele sind ja gerade angeschlagen, liegen mit so einer kleinen Sommergrippe flach, macht sich bei uns in der Familie auch gerade breit. Ich hoffe, ich stecke mich da nicht noch an. Und dann kommt ja noch das Rätselfieber im Osten dazu. Aber darüber freuen sich ja alle, oder?
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0: 2400 Euro, da lässt man sich doch gerne anstecken.
3: Ich glaube, man bekommt es auch oft im Supermarkt und es riecht gut.
4: Man kann es aber auch allein machen. Ich habe zwar schon gesehen, wie das aussieht, aber ich weiß nicht, wie das schmeckt.
0: Was beschreiben unsere Kinder da? Katrin aus Plauen hat in der letzten Runde um 14.10 Uhr aufs Käsefondue getippt. Das ist es nicht. Gleich seid ihr dran. Es ist schon die letzte Chance des Tages. 5 nach 5 anrufen, 10 nach 5 gewinnen. Dann geht's um 2400 Euro.
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6: Um 17 Uhr mit Alexander Terhorst. Die Staatsanwaltschaft Hannover ermittelt gegen den Berliner SPD-Spitzenkandidaten Steffen Krach. Die Behörde teilte mit, es wurden in diesem Zusammenhang 3 Objekte in Hannover und Berlin durchsucht. Wie der Tagesspiegel berichtet, soll es um den Verdacht der Bestechlichkeit gehen. Im Raum stehe eine Spende an Krach oder die SPD in der Region Hannover. Der Politiker wies die Vorwürfe zurück. In Berlin wird in 10 Tagen das Abgeordnetenhaus gewählt. Die Stadt Leipzig hat die geplante Ansiedlung der US-Rüstungsfirma Covenant im Norden der Stadt begrüßt. Sprecher Matthias Hasberg sagte, am Ende gehe es auch um Arbeitsplätze. Das Thema Rüstung sei emotional, aber wenn Deutschland und Europa ernsthafte Abschreckung wollten, dann müsse sich die auch irgendwo bieten können. Ähnlich hatte sich auch Sachsens Wirtschaftsminister Dirk Panther geäußert. Covenant will ab dem kommenden Jahr in Leipzig Komponenten für sein Waffensystem Anthem herstellen. Zunächst sind 1000 Einheiten geplant. In Thüringen steht die neue Regierungskoalition. Die Spitzen von CDU, SPD und der neuen Fraktion Thüringen gerecht haben ein Dokument unterzeichnet, wonach sich alle zum bisherigen Koalitionsvertrag bekennen und die gemeinsame Arbeit fortsetzen wollen. Thüringen gerecht besteht aus 10 Abgeordneten der früheren BSW-Fraktion, die heute offiziell aufgelöst wurde. Strittig sind nun die Mehrheitsverhältnisse im Landtag. Die linke Fraktion hat deshalb heute mehrere Anträge verschoben. Nach der Landtagswahl in Sachsen-Anhalt hat die AfD zu Sondierungsgesprächen eingeladen. Allerdings haben CDU, SPD, Grüne und Linke das Angebot abgelehnt. Damit ist weiter unklar, wie es im Land politisch weitergeht. Die AfD hatte die Landtagswahl klar gewonnen, aber eine absolute Mehrheit verfehlt. Wenn es keine Überläufer von anderen Fraktionen gibt, könnte die AfD nur noch auf das BSW als Partner hoffen. Spitzenkandidat Thomas Schulze erklärte, man werde im Landesvorstand über das Gesprächsangebot beraten. Die Bundesregierung will kurz nach dem Jahreswechsel die digitale Brieftasche einführen. Digitalminister Carsten Wildberger sagte, die staatliche App DU werde am 2. Januar starten. Darin sollen etwa Führerschein, Personalausweis und Krankenkassenkarte abgespeichert werden, um sich bei Behörden identifizieren zu können. Mit dem Vorhaben wird eine EU-Verordnung umgesetzt. Das waren die Nachrichten.
7: Hier ist MDR Jump mit dem zuverlässigsten Verkehrsservice im Osten und der A2 Richtung Hannover zwischen Ixleben und Allerengersleben. Stockender Verkehr, an der Baustelle noch so 10 Minuten länger, LKW müssen deutlich mehr Zeit einplanen und es gibt dadurch auch Stau auf der Umfahrung, also zwischen Eichenbarleben und Ixleben. A9 Richtung München zwischen Großkugel und Leipzig-West noch stockender Verkehr wegen Löscharbeiten und dann im Landkreis Anhalt-Bitterfeld zwischen Basdorf und Reinsdorf gibt es Behinderungen nach einem Unfall. Blitzer auf der A72, Kreuz Leipzig in beiden Richtungen, B2, Ortseingang Wittenberg aus Richtung Kropstedt, B107 wird geblitzt, Ortsausgang Schönhausen Richtung Havelberg, B184, Ortseingang Bobbau aus Richtung Dresden, Ortsausgang Chemnitz, Oberfrohnauer Straße stadtauswärts ein Blitzer, in Jena in der Camburger Straße in beiden Richtungen und in Jößnitz in der Bahnhofstraße in beiden Richtungen. 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Das Wetter und die aktuellen Temperaturen: Leipzig 19 Grad, Bitterfeld, Wolfen 20, Mühlhausen auch 19. Ja, jetzt zum Feierabend die nächsten Stunden teilweise aufgelockert, aber von Westen her rauschen da auch noch mal ein paar dichte Wolken und Schauer ran. In der Nacht langsam trockener, später nebelig, Tiefstwerte 12 bis 8 Grad. Morgen dann anfangs auch noch so ein bisschen Nebel, wenn der weg ist. Sonne und Wolken im Wechsel, bleibt dann auch morgen meist trocken, mehr als 21 Grad allerdings nicht. Freitag und Sonnabend wohl schöner und auch wärmer. 4 nach 5.
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7: Und seit Montag spielen wir wieder Dingsbums. Von Runde zu Runde kommen wir dichter dran. Insofern jetzt schon die letzte Runde für heute. 2.400 Euro sind mittlerweile im Jackpot. Na, was sagt ihr?
8: Ich glaube, man bekommt es auch oft im Supermarkt und es riecht gut. Man kann es aber auch allein machen. Ich habe zwar schon gesehen, wie das aussieht, aber ich weiß nicht, wie das schmeckt.
7: Was beschreiben unsere Kinder da? 0800 123 23 40, nutzt die Gelegenheit. 0800 123 23 40. Ey, 2.400 Euro. Das ist schon wieder so viel Kohle. Und um die geht's gleich.

0: 17.10 Uhr, hier ist der MDR Jump Feierabend Countdown und die Frage ist ja, muss da jemand heute noch spontane Party feiern?
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0: 2.400 Euro wären auf jeden Fall ein perfekter Anlass und um die zocken wir jetzt, aber natürlich nicht ohne unsere Kinder.
2: Ich glaube, man bekommt es auch oft im Supermarkt und es riecht gut.
3: Man kann es aber auch allein machen. Ich habe zwar schon gesehen, wie das aussieht, aber ich weiß nicht, wie das schmeckt.
0: Letzte Chance für heute, jetzt an der 0800 123 2340. Hier ist Timo. Hallo, wer ist denn da?
4: Hallo.
0: Hallo. Na?
4: Ich glaub's nicht.
0: Ich glaub's auch erst, wenn du mir deinen Namen verrätst. Wer bist du denn?
4: Ich bin Roland aus Dresden.
0: Roland aus Dresden klingt schon so herrlich entspannt nach Feierabend, oder tippe ich da falsch?
4: Ja, ich habe heute mein Tagwerk schon getan.
0: Ja, perfekt. Ey, und vielleicht kommt noch ein bisschen Zusatzverdienst dazu, oder?
4: Das wäre natürlich eine tolle Sache.
0: Finde ich auch. Du machst uns jetzt den rasenden Roland und räumst hier mal ganz fix 2.400 Euro ab. Was ist deine Idee für unser Dingsbums, mein Lieber?
4: Also, ich tippe einfach mal auf Smoothie.
2: Ich glaube, man bekommt es auch oft im Supermarkt und es riecht gut. Man kann es aber auch allein machen. Ich habe zwar schon gesehen, wie das aussieht, aber ich weiß nicht, wie das schmeckt.
0: Wie bist du drauf gekommen? Weil du regelmäßig eins trinkst, oder?
4: Ja, in letzter Zeit regelmäßiger, aber weiß nicht, war so eine fixe Idee.
0: Ja. Manchmal sind die fixe Ideen die richtigen, manchmal aber auch leider nicht. Roland, du musst weiter überlegen, ja?
4: Okay.
0: Hab trotzdem schönen Feierabend und du hast weiterhin die Chance. Morgen früh geht's weiter. 100 Euro mehr im Jackpot dank dir. 2.500 Euro. Grüß mir mal das schöne Dresden, ja?
4: Okay.
0: Roland, ciao.
4: Ciao.
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Hier ist der MDR Jump Feierabend Countdown. Mit 15 von der Schule abgegangen, in Cafés und Einkaufszentren gesungen, vor 2 Jahren nach Berlin gezogen. Und falls ihr die Stimme schon mal gehört habt, die kennt ihr von Purple Disco Machine, dem DJ und Musikproduzenten. Er hat ihn nämlich verpflichtet für seinen Hit Fireworks. Und jetzt ist Moskena ab sofort auch solo unterwegs. Das ist neu bei MDR Jump, Worshipping the Sun.

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8: Hier ist MDR Jump, 5:30 und die Meldung zur halben Stunde mit Alexander Terhorst.
9: Der Vizepräsident des Thüringer Landtags, Steffen Quasebart, legt sein Amt nieder. Er kündigte zugleich an, erneut für den Posten zu kandidieren. Hintergrund ist die Auflösung der BSW-Fraktion und die Gründung einer neuen mit dem Namen Thüringen gerecht. Quasebart gehört der neuen Fraktion an. In Thüringen sind bei einer Explosion in einem Waffenlager im Nordwesten des Landes mindestens 14 Menschen getötet worden. Nach Behördenangaben wurden 11 Personen verletzt. Die Explosion ereignete sich in der Stadt Sarmada. Es wird befürchtet, dass die Opferzahlen noch steigen. Im Kreis Hildburghausen ist ein Mann bei Holzfällarbeiten schwer verletzt worden. Nach Angaben der Bergwacht wurde er von herabstürzendem Holz getroffen. Der Verletzte wurde mit einem Rettungshubschrauber in eine Klinik geflogen.
8: Aktuell nur noch 3 Meldungen im MDR Jump Verkehrszentrum. A73 Richtung Suhl noch dabei. Zwischen Ebensfeld und Lichtenfeld Süd. Stockner Verkehr plant also 10 Minuten mehr ein. Dann im Landkreis Anhalt-Bitterfeld. Zwischen Basdorf und Reinsdorf gibt es Behinderungen nach einem Unfall. Und in Weimar die Erfurter Straße zwischen Galgenberg und Tröbsdorf nach einem Unfall gesperrt. Geblitzt wird. Auf der A72 am Kreuz Leipzig in beiden Richtungen. B2 Ortseingang Lutherstadt-Wittenberg aus Richtung Kroppstedt. B107 Ortsausgang Schönhausen in Richtung Havelberg. B184 Ortseingang Bobbau aus Richtung Dessau. Ortsausgang Chemnitz wird in der Oberfronaer Straße stadtauswärts geblitzt. In Jena in der Kamburger Straße in beiden Richtungen. Jößnitz Bahnhofstraße nach wie vor. Dort auch beidseitig. Dann Blitzer in Mühlhausen hinter der Havernstadt einwärts und in Riesa in der Leutewitzer Straße stadtauswärts. Vielleicht habt ihr auf eurem Heimweg, auf dem Weg zur Spätschicht noch was entdeckt. Gerne melden 0800 123 2340. Wetter immer mal wieder aufgelockert, aber in den nächsten Stunden zieht sich's dann auch hin und wieder noch mal zu und dann gibt's noch ein bisschen Regen. In der Nacht wird's schon trockener, morgen dann wohl keine Schauer. Mal grau, mal blau und kaum mehr als 21 Grad. Der Freitag wird dann aber schon wieder sonniger und wärmer. 5:35.
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0: Hier ist der MDR Jump Feierabend Countdown. Wie schön es doch damals war. Die Musik, die Klamotten, die Partys. Manchmal wünscht man sich einfach so eine Zeitmaschine, um einmal zurück in so eine ganz bestimmte Phase des eigenen Lebens zu kommen. Kraftklub, die tun auf ihrer neuen Tour so, als hätten sie eine. Das war ja keine Phase, heißt die neue Tour von Kraftklub. Felix Hecklau aus der MDR Jump Musikredaktion. Was erwartet uns bei dieser Zeitreise?
1: Unsere Chemnitzer Freunde von Kraftklub, die haben ja schon 5 Alben rausgebracht. Ja, und jede Albumphase hatte halt ihre eigenen Hits und Looks. Also beim ersten Album mit K, da waren es die Roten Hosenträger, Songs für Liam und dieser Mix aus Indie-Rock und Rap. Und danach wurde der Sound und wurden auch die Klamotten auf einmal dunkel mit dem Album in Schwarz. Dann gab es diese roten Jacken für die Platte Keine Nacht für niemand. Dann ging es weiter mit Cargo, das ist das Album, wo dieses Tokyo Hotel Feature drauf ist, Fahr mit mir. Da hatten sie diese Oasis-mäßigen Parkas an. Und zuletzt jetzt hatten Kraftklub weiße Anzüge an für das Album Sterben in Karl-Marx-Stadt. Und das alles bringen die auf die Bühne jetzt.
0: Ja, also tatsächlich so eine visuelle Zeitreise, auch mit jeder Menge Kostümwechsel. Fast so, wie es bei den ganz großen Popstars wie Beyoncé oder Madonna üblich ist. Das klingt wirklich auch nach einer gewaltigen Show.
1: Ja, und die wird's wirklich, Timo. Am 3. Juli 2027, also nächstes Jahr erst, da kommen Kraftklub auf die Festwiese in Leipzig. Also dorthin, wo wir schon Depeche Mode oder die Toten Hosen abgefeiert haben. Das wird also die größte Kraftklub-Show, die es jemals gab. Mit einer nostalgischen Zeitreise und jeder Menge Hits zum Mitsingen. Und der offizielle Vorverkauf, der startet nächste Woche Mittwoch um 16 Uhr.
0: Wir werden euch rechtzeitig dran erinnern. Und weil das Ding so groß wird, präsentieren nicht nur wir von MDR Jump das Ganze, sondern die lieben Kollegen von MDR Sputnik gleich mit. Also wenn das mal keine Mega-Party wird. Und während ihr jetzt in Gedanken schon mal Fahrgemeinschaften bildet, spielen wir euch den passenden Soundtrack. Hier sind Kraftklub und Tokyo Hotel mit Fahr mit mir bei MDR Jump. Wir freuen uns auf Kraftklub 2.

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Hier ist der MDR Jump Feierabend Countdown. Wichtiger Tipp noch, falls ihr im Garten, auf der Terrasse oder auf dem Balkon empfindliche Pflanzen habt, für heute Nacht vielleicht besser reinstellen. Temperaturen gehen erstmals in den einstelligen Bereich, was die Tiefstwerte betrifft. Wir schauen da gleich nochmal genauer drauf, auch wie sich das Wetter noch entwickelt und ob der Sommer sich nochmal sehen lässt. Das gleich um kurz nach 6 Uhr.

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11: Um 18 Uhr mit Alexander Terhorst. Nach der Landtagswahl in Sachsen-Anhalt prüft das BSW ein Sondierungsangebot der AfD. BSW-Landeschef Thomas Schulze sagte, der Vorstand werde noch heute über die Einladung beraten. Man sei grundsätzlich bereit, mit allen Parteien zu sprechen. Die AfD hatte auch CDU, SPD, Grüne und Linke zu Sondierungsgesprächen eingeladen. Diese lehnten ab. Die AfD hatte die Landtagswahl in Sachsen-Anhalt klar gewonnen, aber eine absolute Mehrheit verfehlt. In Thüringen sind die Mehrheitsverhältnisse im Landtag umstritten. Hintergrund ist die Auflösung der BSW-Fraktion, die heute offiziell vollzogen wurde. 10 ehemalige BSW-Abgeordnete haben sich in einer neuen Fraktion, Thüringen gerecht, zusammengeschlossen und sich zum Ziel gesetzt, die Koalition mit CDU und SPD fortzusetzen. 3 weitere Abgeordnete haben sich noch nicht positioniert. Das löste Kritik bei den Oppositionsparteien aus. Die linke Fraktion hat heute mehrere Anträge verschoben. Anderthalb Wochen vor der Abgeordnetenwahl in Berlin steht SPD-Spitzenkandidat Steffen Krach im Mittelpunkt eines Ermittlungsverfahrens. Die Staatsanwaltschaft Hannover erklärte in dem Zusammenhang 3 Objekte durchsucht zu haben. Zu den konkreten Vorwürfen äußerte sie sich nicht. Es gelte die Unschuldsvermutung. Laut Tagesspiegel geht es um den Verdacht der Bestechlichkeit. Krach selbst wies die Vorwürfe zurück. CDU-Spitzenkandidat Stefan Evers äußerte sich zurückhaltend. Er habe volles Vertrauen in die Sicherheitsbehörden. Nordkorea hat offenbar sein Atomprogramm erweitert. Das geht aus einem neuen Bericht der Internationalen Atomenergiebehörde in Wien hervor. Demnach hat Nordkorea eine neue Urananreicherungsanlage errichtet und eine weitere ausgebaut. Die IAEA stützt sich dabei unter anderem auf Satellitenbilder und weitere frei zugängliche Informationen. Behördenchef Rafael Grossi sagte, die Entwicklungen seien Anlass zu ernster Besorgnis. Sie verstießen gegen die Resolutionen des Weltsicherheitsrates. In Oslo haben zehntausende Menschen Abschied von Norwegens verstorbenem König Harald V. genommen. Es gab einen Trauerzug durch die Stadt, einen Gottesdienst mit vielen Staatsgästen und eine landesweite Schweigeminute. Die Beisetzung im königlichen Mausoleum fand unter Ausschluss der Öffentlichkeit statt. Der neue König Hakon VIII. Zeigte sich nach der Zeremonie mit seiner Familie auf dem Schlossbalkon und erntete minutenlangen Applaus von der versammelten Menschenmenge. Das waren die Nachrichten.
5: Hier ist MDR Jump mit dem zuverlässigsten Verkehrsservice im Osten und der A2 Richtung Hannover. Zwischen Ixleben und Eilsleben Stau und stockender Verkehr. Da steht ein LKW auf der rechten Fahrspur, plant so 20 Minuten mehr ein. A73 noch Richtung Suhl zwischen Ebensfeld und Lichtenfels Süd. Stockender Verkehr 10 Minuten länger. Dann im Landkreis Anhalt-Bitterfeld zwischen Barsdorf und Reinsdorf gibt es Behinderungen nach einem Unfall. Und in Weimar die Erfurter Straße zwischen Galgenberg und Trübsdorf nach einem Unfall gesperrt. Geblitzt wird auf der A72 Kreuz Leipzig in beiden Richtungen. B2 Ortseingang Wittenberg aus Richtung Kropstedt. B107 Ortsausgang Schönhausen Richtung Havelberg. B184 Blitzer Ortseingang Bobau aus Richtung Dessau. Ortsausgang Chemnitz, Oberfronauer Straße Stadt auswärts. Dann wird in Jena geblitzt, Kamburger Straße in beiden Richtungen. In Jößnitz in der Bahnhofstraße in beiden Richtungen. In Mühlhausen hinter der Havernstadt einwärts. Und Riesa noch Leutewitzer Straße Stadt auswärts. 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Aktuelle Temperaturen: Bautzen 17 Grad, Lutherstadt Eisleben 18, Weimar auch 18. Ja, teilweise aufgelockert zum Feierabend. Von Westen her aber noch ein paar dichte Wolken, die ranrauschen und auch noch so ein paar Schauer im Gepäck haben. Die Nacht dann langsam trockener. Tiefstwerte gehen runter auf 12 bis 8 Grad. Also wirklich zum Teil einstellige Werte. Morgen dann anfangs auch mal Nebel. Ansonsten Sonne und Wolken im Wechsel und meistens trocken. 17 bis 21 Grad. Freitag und Sonne und schöner und auch wärmer. 5 nach 6.
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5: Willkommen am Mittwochabend und da müssen wir gleich noch einen 50. Geburtstag feiern. Natürlich nicht mein. Ich bin ja erst nächstes Jahr dran.

0: Hier ist der MDR Jump Feierabend Countdown Mittwoch, 9. September und unser Geburtstagskind des Tages kommt aus einem unbekannten Land. Das wurde natürlich ausgiebig gefeiert in unserer Guten Morgen Familie heute.
1: Oh, guten Tag miteinander, geht schon los.
2: Ja, und es gibt was zu feiern. Heute vor 50 Jahren ist die Biene Maya aus ihrem Ei ins deutsche Fernsehen geschlüpft.
3: Wir feiern unseren Way-Schlüpftag.
4: Ja, erst schlüpfen, dann hüpfen. Ja.
2: Am 9. September 1976 erkundet die Zeichentrickbiene im ZDF zum ersten Mal ihre Klatschmohnwiese.
5: Ja, das fängt ja gut an.
2: Zu verdanken haben wir das Josef Göhlen. Der Leiter des ZDF-Kinderprogramms hat schon Pipi Langstrumpf.
6: Abteilung vorwärts, Marsch!
2: Sowie Vicky und die starken Männer.
7: Ich hab ne Idee.
2: Ins deutsche Fernsehen gebracht. Als er sich an ein schon 1912 erschienenes Buch erinnert, Die Biene Maya und ihre Abenteuer.
8: Schau mal an.
2: In den 70er Jahren ist die Biene, die ich meine, weitestgehend vergessen.
8: Ach so.
2: Doch mit der Idee aus Mainz, einem Drehbuchschreiber aus Los Angeles und Anime-Zeichnern aus Tokio, erobert Maya mit ihren Freunden Willi.
9: Ich will was essen und ein Nickerchen machen.
2: Dem Grashüpfer Flip.
10: Das ist ja ein Gesumse und Gebumse.
2: Und den anderen Bewohnern der Klatschmundwiese über 100 Länder der Welt.
11: Maya, was willst du denn hier?
12: Ich bitte, Signorita.
13: Yes, I knew that, Miss Cassandra, but 2 years already.
2: Den Titelsong hat 2013 Helene Fischer neu eingesungen.
14: In einem unbekannten Land.
2: Aber sorry, Helene, an dieser Stelle geben wir euch ein Original Gute Laune Ohrwurm von Karel Gott mit in den Tag.
15: Und diese Biene, die ich meine, nennt sich Maya.
2: Heute vor 50 Jahren zum ersten Mal im deutschen Fernsehen.
15: Maya, erzähle uns von dir.
9: Dann können wir ja jetzt endlich alle ein Nickerchen machen.

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7: Hier ist MDR Jump 6:30, die Meldung zur halben Stunde mit Alexander Terrorist.
8: In Polen ist ein Betonmischer mit einem Zug zusammengestoßen. Nach Angaben der Rettungskräfte kam eine Frau ums Leben, 7 Menschen wurden verletzt. Laut Bahn ereignete sich das Unglück an einem unbeschrankten Bahnübergang rund 125 Kilometer südwestlich von Warschau. Die Deutsche Bahn hat Berichte über geplante Einsparungen bei Büroflächen bestätigt. Demnach sollen in den kommenden 5 Jahren bundesweit mindestens 20% der Flächen wegfallen. Dadurch könnten rund 100 Millionen Euro eingespart werden. Am Starnthaler See nahe Leipzig ist der erste Spatenstich für einen Inklusionscampingplatz gesetzt worden. Auf dem 42 Hektar großen Areal entstehen laut Infrastrukturministerium barrierefreie Ferienhäuser, Wohnmobilstellplätze, Gastronomieangebote und ein Spielplatz. Die Bauarbeiten sollen bis Ende 2028 dauern.
7: Der Blick auf die Straßen bei MDR Jump und es geht los mit der A2 Richtung Hannover. Zwischen Ixleben und Eilsleben Stau und stockender Verkehr. Defekter LKW auf der rechten Fahrspur, dauert so 20 Minuten länger. Dann A4 Vorsicht Richtung Frankfurt zwischen Wommeln und Gerstungen. Ein LKW-Reifen auf der Fahrbahn. Im Landkreis Anhalt-Bitterfeld zwischen Barsdorf und Reinsdorf gibt es Behinderungen nach einem Unfall. Und Weimar noch die Erfurter Straße zwischen Galgenberg und Trübsdorf nach einem Unfall gesperrt. Jede Menge Blitzer, die habt ihr gemeldet. Dankeschön. A72 Kreuz Leipzig in beiden Richtungen. B2 zwischen Tornau und Bad Düben Höhe Hammermühle. B2 Ortseingang Lutherstadt-Wittenberg aus Richtung Kropstedt. B107 Ortsausgang Schönhausen Richtung Havelberg. Dann wird auf der B184 geblitzt. Ortseingang Bobau aus Richtung Dessau. In Jena Camburger Straße in beiden Richtungen. Jößnitz Bahnhofstraße in beiden Richtungen, in Mühlhausen, hinter der Havernstadt einwärts und in Riesa, Leutewitzer Straße, Stadt auswärts. Und wenn ihr unterwegs noch was entdeckt, 0800 123 23 40 und WhatsApp geht natürlich auch. Wetter immer mal wieder aufgelockert, zieht sich aber teilweise auch noch mal zu und da kommt noch so ein bisschen Regen auf uns zu, die Nacht dann langsam trockener, morgen wohl keine Schauer. Mal grau, mal blau und kaum mehr als 21 Grad. Freitag wohl deutlich sonniger und damit auch wärmer. 6:35.
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0: 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Also, seit Montag spielen wir 2500 Euro mittlerweile im Jackpot und so langsam könnten wir doch mal lösen, oder?
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0: Was beschreiben unsere Kinder hier?
3: Ich glaube, man bekommt es auch oft im Supermarkt und es riecht gut.
4: Man kann es aber auch allein machen. Ich habe zwar schon gesehen, wie das aussieht, aber ich weiß nicht, wie das schmeckt.
0: Bislang war die richtige Lösung noch nicht dabei. Wir spielen ja 5-mal am Tag mit euch. Das wurde alles heute getippt. 7.10 Uhr Popcorn, nicht richtig. 8.10 Uhr Laugenbrezel, auch nicht richtig. 11.10 Uhr die Badebombe. Da gab es heute Nachmittag noch 2 Runden. 14.10 Uhr waren wir schon beim Käsefondue. Das ist es nicht. Und zuletzt 17.10 Uhr Smoothie, auch nicht richtig. Aber ihr wisst jetzt Bescheid, was ihr nicht mehr tippen musst und kommt dann hoffentlich morgen früh auf die richtige Lösung.
3: Ich glaube, man bekommt es auch oft im Supermarkt und es riecht gut.
4: Man kann es aber auch allein machen. Ich habe zwar schon gesehen, wie das aussieht, aber ich weiß nicht, wie das schmeckt.
0: Dieser eine Begriff, 2500 Euro wert.
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Guten Abend, hier ist der MDR Jump Feierabend Countdown. Es gibt doch manchmal diesen einen Sommer, an den man sich für immer erinnert. Und falls das in diesem Jahr euer Sommer war und euch der passende Soundtrack noch fehlt, dann müsst ihr ab sofort nicht weitersuchen, weil wir hätten da was. Loy und David Puentes mit Golden Summer ist neu bei MDR Jump, gibt's jetzt sofort und ab 19 Uhr alles, was heute wichtig ist. Unsere Themen des Tages, unser Magazin mit Felix Schmutzer.

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7: Um 19 Uhr mit Alexander Terhorst. Die Ansiedlungspläne der US-Rüstungsfirma Covenant in Leipzig haben unterschiedliche Reaktionen ausgelöst. Der Leipziger Bundestagsabgeordnete Sören Pellmann sagte dem MDR, was dort produziert werden solle, sei nicht für die Landesverteidigung geeignet. Die Linke werde den Oberbürgermeister deshalb auffordern, keine Liegenschaften dafür zur Verfügung zu stellen. Der Leipziger CDU-Bundestagsabgeordnete Sven Lehmann sagte dagegen, es gehe bei den Plänen um die Sicherheit Deutschlands. Covenant will in Leipzig Marschflugkörper herstellen. Nach der Landtagswahl in Sachsen-Anhalt prüft das BSW ein Sondierungsangebot der AfD. BSW-Landeschef Thomas Schulze sagte, der Vorstand werde noch heute über die Einladung beraten. Man sei grundsätzlich bereit, mit allen Parteien zu sprechen. Die AfD hatte auch CDU, SPD, Grüne und Linke zu Sondierungsgesprächen eingeladen. Diese lehnten ab. Die AfD hatte die Landtagswahl in Sachsen-Anhalt klar gewonnen, eine absolute Mehrheit aber verfehlt. Sachsens Wirtschaftsminister Dirk Panther hat die VW-Spitze aufgefordert, zügig ein Konzept für Zwickau vorzulegen. Der SPD-Politiker sagte nach einem Werksbesuch, das dürfe nicht erst in einem halben Jahr passieren. Klares Ziel sei, die Fahrzeugproduktion am Traditionsstandort fortzuführen. Der VW-Aufsichtsrat hatte vergangene Woche ein Sparpaket beschlossen. Demnach stehen 4 Werke auf der Kippe. Für Zwickau heißt es, ab 2031 könne keine wettbewerbsfähige Folgebelegung mehr gewährleistet werden. Anderthalb Wochen vor der Abgeordnetenhauswahl in Berlin steht SPD-Spitzenkandidat Steffen Krach im Mittelpunkt eines Ermittlungsverfahrens. Die Staatsanwaltschaft Hannover erklärte in dem Zusammenhang, 3 Objekte durchsucht zu haben. Zu den konkreten Vorwürfen äußerte sie sich nicht. Es gelte die Unschuldsvermutung. Laut Tagesspiegel geht es um den Verdacht der Bestechlichkeit. Krach selbst wies die Vorwürfe als haltlos zurück. In Oslo haben zehntausende Menschen Abschied von Norwegens verstorbenem König Harald V. genommen. Es gab einen Trauerzug durch die Stadt, einen Gottesdienst mit vielen Staatsgästen und eine landesweite Schweigeminute. Die Beisetzung im königlichen Mausoleum fand unter Ausschluss der Öffentlichkeit statt. Der neue König Hakon VIII. Zeigte sich nach der Zeremonie mit seiner Familie auf dem Schlossbalkon und erntete minutenlangen Applaus von der versammelten Menschenmenge. Das waren die Nachrichten.
8: Guten Abend, es ist 2:07 und hier ist MDR Jump mit dem zuverlässigsten Verkehrsservice im Osten. Die neuesten Meldungen sind hier A2 nach Hannover. Zwischen Irxleben und Eilsleben staut und stockender Verkehr. Da ist ein LKW auf der rechten Fahrspur liegen geblieben. Aktuell dauert es eine Dreiviertelstunde länger, bis ihr durch seid. Im Landkreis Anhalt-Bitterfeld zwischen Barsdorf und Reinsdorf. Achtung, Behinderungen nach einem Unfall. Und in Weimar ist die Erfurter Straße zwischen Galgenberg und Trübsdorf nach einem Unfall gesperrt. Und geblitzt wird auf der A72 am Kreuz Leipzig in beiden Richtungen. Außerdem auf der B2 zwischen Tornau und Bad Düben, hier auf Höhe der Abfahrt Hammermühle. Auf der B107 ein Blitzer am Ortsausgang Schönhausen, wenn ihr Richtung Havelberg unterwegs seid. Auf der B184 steht einer am Ortseingang Bobau aus Richtung Dessau. Auf der B281 am Ortseingang Arnsgereuth ein Blitzer aus Richtung Saalfeld, außerdem in Jena, Camburger Straße hier in beiden Richtungen. In Mühlhausen wird hinter der Haarwand stadteinwärts geblitzt, außerdem am Ortsausgang Plaue, wenn ihr Richtung Martinroda unterwegs seid. In Riesa in der Leutewitzer Straße noch ein Blitzer stadtauswärts. Uns ist auch noch jemand am Telefon, hat sich gemeldet.
9: Ja, hallo, hier ist die Andrea. Ich wollte euch einen Blitzer melden und zwar auf der A9 Richtung Berlin vor dem Rasthof Kückern in der 120-Zone. Also nicht der Blitzeanhänger, der ist weg. Jetzt stehen sie mobil vor dem Rasthof.
8: Alles klar. Das ist wahrscheinlich jeder schon mal reingeballert. Andrea, danke fürs Melden. Habt ihr Staus oder Blitzer gesehen? Dann her damit 0800 123 2340. Es wird richtig herbstlich draußen. Nebel, Wolken, so ein bisschen goldene Herbstsonne ist wirklich alles dabei. Magdeburg 21 Grad, in Jena 18, Dresden 19 Grad. Morgen, wie gesagt, geht's mit viel Nebel los. Danach schält sich die Sonne aber aus der Wolkendecke immer mal wieder so ein bisschen raus. Und die Temperaturen, die nehmen noch mal so ein bisschen Fahrt auf. 24 Grad nämlich und am Wochenende sogar noch ein bisschen wärmer.
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8: Und hier ist eine Stunde alles, was heute wichtig ist. Und los geht's in Sachsen-Anhalt. Tag 3 nach der Wahl ja heute, aber wie die neue Landesregierung aussehen soll, das ist immer noch total unklar. Tatsächlich werden auch Neuwahlen diskutiert. Darum geht's gleich hier bei mir in 5 Minuten.
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0: 11:07. Es ist Tag 3 nach den Landtagswahlen in Sachsen-Anhalt. Damit geht's heute los. Hier bei uns, ihr hört die Themen des Tages bei MDR Jump. Schön, dass ihr dabei seid. Und noch immer steht ja die Frage, wie geht's denn jetzt weiter im Raum? Wer wird denn Sachsen-Anhalt künftig regieren? Unser Sachsen-Anhalt-Reporter André Damm, der hat sich dazu mal umgehört. Nicht in Halle oder Magdeburg in den großen Städten, sondern im kleinen Bad Schmiedeberg. Das ist im Landkreis Wittenberg.
1: Ganz schwierige Frage aus meiner Sicht.
2: Also ich bin dafür, dass es schnell gehen sollte, weil das ist eine Wahl. Die machen sowieso nichts, wenn sie an der Regierung sind. Also warum soll es nicht schnell gehen?
1: Ich bin immer für schnelle Lösungen, muss ich ganz ehrlich sagen. Die Situation ist nun mal so, dass die AfD die Stimmenmehrheit hat. Und warum will man das noch ein halbes, dreiviertel Jahr hinziehen?
3: So wie in Österreich. Die Partei, die meisten Stimmen hat, soll regieren, fertig, aus. Weil alles andere ist genau das, was das Volk nicht braucht.
1: Also eine Konstellation AfD, BSW könnte ich mir eventuell vorstellen.
2: Ich würde sagen, es darf ruhig schnell gehen, aber man sollte trotzdem natürlich gucken, dass man für die Bevölkerung was Vernünftiges strickt. Also das verlieren die Leute ja komplett aus den Augen in unserer Politik, dass es letzten Endes darum geht, dass sie ihre Wahlversprechen mal halten.
0: Tja, aber wer soll es denn halt machen? Ja? Wer findet denn eine Mehrheit? Und weil das ja gerade wirklich so knifflig ist, wird eben noch ein weiterer Weg diskutiert, angestoßen von Ulrich Siegmund von der AfD noch am Wahlabend selbst. Da sagte er, dann gibt's halt Neuwahlen. Tatsächlich. Neuwahlen könnten, wenn bis dahin kein Ministerpräsident eine Mehrheit findet, schon am 6. Oktober stattfinden. Dazu sagt Daniel Hellmann vom Institut für Parlamentarismusforschung.
4: Wenn kein Ministerpräsident in den ersten zwei Wahlgängen gewählt wird, dann kann der Landtag beschließen, entweder wir lösen den Landtag auf und lassen Neuwahlen durchführen oder aber wir machen noch einen dritten Wahlgang.
0: Und sollte der dann eben auch scheitern, auch dann könnte es Neuwahlen geben. Also ihr merkt im Moment, sehr viel hätte, könnte, würde. Ist noch alles offen. Wir bleiben auf jeden Fall dran für euch. Hier ist MDR Jump, ihr hört die Themen des Tages.

0: Schönen Abend mit Fastboy aus Berlin, Beautiful Life hier bei MDR Jump. Hier sind die Themen des Tages. Und es geht jetzt um eine Ankündigung, die es wirklich in sich hat. Leipzig wird neuer Rüstungsstandort fürs Militär. Darüber wird ja schon seit Tagen spekuliert. Heute gab es dann die Bestätigung vom US-Unternehmen Covenant. Die Firma will in Sachsen bei Leipzig, sagen die, einen neuen Marschflugkörper produzieren. Ganz viel Hightech, sogar höhere Reichweite als der Taurus. Aber es gibt Diskussionen um diese Ansiedlung, gab auch schon Demos vom Rathaus in Leipzig zum Beispiel und auch politisch gehen die Meinungen eben auseinander. Kritik zum Beispiel an dieser Ansiedlung kommt von der Linken, deren Abgeordneter Sören Pellmann sagt:
1: Also das, was dort vermeintlich produziert werden muss, ist nicht zur Landesverteidigung für Deutschland geeignet, sondern eher für den Export, für die Gewinnmaximierung der Rüstungsindustrie. Das bringt uns keinen Deut mehr Sicherheit im eigenen Land.
0: Auf der anderen Seite gibt es aber auch Unterstützung für die Ansiedlung, zum Beispiel von der CDU. Der Leipziger Bundestagsabgeordnete Jens Lehmann sagt:
2: Also insgesamt, ob das jetzt in München, in Nürnberg oder in Leipzig steht, sagen wir mal, erstmal geht es um die Sicherheit Deutschlands. Wir brauchen auch Innovation, weil die Entwicklung auch von den möglichen Gegnern, die wir haben, laufen ja auch und die entwickeln auch ihre Drohnen und ihre Fluggeräte immer weiter. Sieht man ja, wie momentan Kiew von früh bis abends bombardiert wird. Also brauchen wir auch eine Sicherheit. Und ich finde auch bei der wirtschaftlichen Lage, wo wir jeden Tag sehen, wie viele Arbeitsplätze verloren gehen, jetzt speziell bei den Automobilen, wo wir in Sachsen doch sehr, sehr stark eine Monowirtschaft haben bis jetzt, bin ich über jede Ansiedlung froh, kämpfe ich seit vielen Jahren drum und ich begrüße das ausdrücklich.
0: Ja, Stichwort Arbeitsplätze. 70 neue Jobs sollen entstehen. Starten soll die Produktion schon im nächsten Jahr. Und mit dieser Diskussion um neue Rüstungsprojekte ist ja Leipzig nicht allein. Die Diskussion gab es zum Beispiel in Görlitz auch. Da ist das ehemalige Waggonbauwerk an den Rüstungskonzern KNDS verkauft worden. Der baut da jetzt Panzerteile. Und auch in Sangerhausen in Sachsen-Anhalt wird über eine Rüstungsansiedlung diskutiert, obwohl die genauen Pläne da noch nicht vorgestellt wurden. Gibt es aber schon ein Bürgerbegehren. Die Initiatoren dort wollen erreichen, dass die Bürger dann selbst über eine Rüstungsansiedlung abstimmen dürfen.
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2: Es ist 19.30 Uhr. MDR Jump hier mit den Meldungen zur halben Stunde von Alexander Terhorst jetzt.
3: Der Vizepräsident des Thüringer Landtags, Steffen Quasebart, legt sein Amt nieder. Er kündigte auch an, erneut für den Posten zu kandidieren. Hintergrund ist die Auflösung der BSW-Fraktion und die Gründung einer neuen mit dem Namen Thüringen gerecht. Quasebart gehört dieser neuen Fraktion an. In Syrien sind bei einer Explosion in einem Waffenlager im Nordwesten des Landes mindestens 14 Menschen getötet worden. Nach Behördenangaben wurden 11 Personen verletzt. Die Explosion ereignete sich in der Stadt Sarmada. Es wird befürchtet, dass die Opferzahlen noch steigen. Im Kreis Lippokhausen ist ein Mann bei Holzfällarbeiten schwer verletzt worden. Nach Angaben der Bergwacht wurde er von herabstürzendem Holz getroffen. Der Verletzte wurde in einem Rettungshubschrauber in eine Klinik geflogen.
2: Und hier sind die neuesten Meldungen aus unserem MDR-Jump-Verkehrszentrum. Die neueste kommt von der A4. Vorsicht, wenn ihr Richtung Frankfurt unterwegs seid, auf Höhe der Abfahrt Eisenach Ost. Hier liegen Plasteteile auf der linken und rechten Fahrspur. Dann haben wir weitere Meldungen. Von der A2 nach Hannover. Stau zwischen Irxleben und Eilsleben. Da stockt der Verkehr, weil ein LKW auf der rechten Spur liegen geblieben ist. Aktuell dauert es eine Stunde länger, bis ihr durch seid. Und Vorsicht, auf der A9 nach Berlin zwischen Naumburg und Weißenfels liegt ein Plasteteil auf der Fahrbahn. Vorsicht ebenfalls auf der A14 Richtung Magdeburg auf Höhe der Abfahrt Halle Ost. Hier liegen Fahrzeugteile auf der rechten Fahrspur. Auf der B84 zwischen Facher und Sünner Behinderungen durch eine Ölspur. Und im Landkreis Anhalt-Bitterfeld zwischen Basdorf und Reinsdorf gibt es Behinderungen nach einem Unfall. Und die Blitzer findet ihr mobil auf mdrjump.de und in unserer App. Die aktuellsten stehen auf der A9 nach Berlin zwischen Halle und Bitterfeld-Wolfen. Dann auf der A14, hier wird Richtung Magdeburg zwischen Halle-Trotha und Lübbe-Jün geblitzt. Auf der B2 steht einer zwischen Tornau und Bad Düben auf Höhe der Abfahrt Hammermühle. Auf der B184 am Ortsausgang Bessau und Blitzer Richtung Bobau. Auf der B281 steht einer am Ortseingang Ernst-Gereuth aus Richtung Saalfeld. Außerdem in Jena an der Kamburger Straße in beiden Richtungen und am Ortsausgang Plaue, wenn ihr Richtung Martin-Roda unterwegs seid. Jetzt wird's richtig herbstlich. Nebel, Wolken, so ein bisschen goldene Sonne, alles dabei. Wir haben in Wittenberg 20 Grad gemessen, in Erfurt aktuell 18, in Görlitz 17, auch wenn der Tag morgen mit viel Nebel losgeht. Danach schält sich aber doch so immer mehr die Sonne aus der Wolkendecke immer wieder raus und die Temperaturen nehmen tatsächlich auch noch mal ein bisschen Fahrt auf. 24 Grad, am Wochenende sogar noch ein bisschen wärmer.
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2: Ja, und dazu willkommen zurück. Habt ihr schon mal was von Bisphenol A gehört? Ist ein gefährlicher Stoff, steht im Verdacht, unfruchtbar zu machen und ist eigentlich verboten. Und trotzdem ist er in so ziemlich vielen Lebensmitteldosen drin. Wie kann das eigentlich sein? Wie geht man sicher, keine verseuchte Dose zu erwischen? Das ist ein Thema für uns, klären wir für euch gleich in 5 Minuten.
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0: Genau, 19:40 Uhr.
1: Das sind die Themen des Tages bei MDR Jump. Und ihr kennt das bestimmt auch, im Kühlschrank herrscht gähnende Leere, aber diese eine Notvariante hat wahrscheinlich jeder von uns im Regal. Die guten alten Dosenravioli. Gut verpackt, halten die wirklich ewig, genauso wie so Heringsfilet, Mischgemüse, Kokosmilch, Hauptsache das ist alles in der Dose drin. Ja? Hält Jahre durch. Was viele nicht wissen, in vielen dieser Dosen lauert allerdings die schädliche Chemikalie Bisphenol A. Obwohl die längst verboten ist, aber warum taucht die dann trotzdem immer noch überall auf? Das klären wir mit Lisa Marie Karl vom Verbraucherschutzmagazin Ökotest jetzt. Guten Abend.
2: Guten Abend.
1: Was ist denn an Bisphenol so gefährlich? Was kann das denn anrichten?
2: Ja, Bisphenol A kann als sogenannter endokriner Disruptor unser Hormonsystem beeinflussen und gilt als reproduktionstoxisch, kann demnach die menschliche Fruchtbarkeit beeinträchtigen. Das ist auf jeden Fall nicht ohne, das sollte man ernst nehmen.
1: Jetzt heißt es ja oft, die Dosis macht das Gift, wenn man da mal eine Dose erwischt, wo dieser Stoff drin ist. Ist das wirklich so gefährlich? Bei einer Dose?
2: Ja, also wir hatten auch Dosen im Test, wo man wirklich mit einer Portion diesen tolerierbare tägliche Aufnahmemenge, die dann definiert wird, als, sage ich mal, sicher, um das Hundertfache überschreitet. Das heißt, also mit einer so einer Dose habe ich echt fast ein ganzes Jahr ausgesorgt mit meiner BPA-Menge, die ich zu mir nehmen kann, unbedenklich. Und es macht ja auch die Menge. Also es ist ja nicht nur die eine Dose vielleicht, wo es drin steckt. BPA steckt auch in vielen anderen Sachen drin. Von daher sollte man einfach zusehen, dass man das möglichst eben vermeidet und dann doch vielleicht eher mal zur Glaskonserve greift.
1: Ich habe es ja schon gesagt, eigentlich ist seit 2025, also seit gut anderthalb Jahren, in der EU ein Verbot für dieses Bisphenol A erlassen worden. Warum gibt es die jetzt trotzdem immer noch in den Dosen?
2: Ja, seit vergangenem Monat greift dieses neue Gesetz auch, wenngleich es gibt Übergangsfristen, die dieses Verbot teilweise bis Januar 2028 verschieben. Das betrifft zum Beispiel auch Dosen mit Gemüse und Obst. Und heißt also, dass Dosen noch relativ lange mit BPA belastet sein können.
1: Wie kann ich denn als Verbraucher jetzt sicher gehen, dass das Dosenessen, das ich mir kaufe, dass da in dieser Dose eben nicht dieses Bisphenol A drin steckt?
2: Also wer auf Nummer sicher gehen möchte und BPA-Belastung bestmöglich minimieren, der greift da, wo es sie gibt, zu Glaskonserven. Zudem lohnt es sich auch immer, so angebrochene Dosen, die man nicht ganz aufgebraucht hat beim ersten Mal, in ein Schraubglas umzufüllen und so im Kühlschrank zu lagern. Und ich weiß, es klingt immer ein bisschen nervig, aber der beste Tipp ist immer noch frisch und gesund kochen.
1: Auch wenn Dose auf und fertig manchmal halt doch ein bisschen einfacher ist. Aber die Gefährdung durch Bisphenol A sollte man ernst nehmen, das zumindest sagt Lisa Marie Karl vom Verbraucherschutzmagazin Ökotest hier bei uns. Vielen Dank.
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Die neue Wut-Single von Katy Perry, Watch It Burn, hier bei MDR Jump. Es ging um Bisphenol A, gefährlich und verboten, aber trotzdem noch viel im Umlauf, vor allem in Lebensmitteldosen und weiter keine Regierung in Sicht in Sachsen-Anhalt. Von Minderheitsregierung bis Neuwahlen wird gerade fleißig diskutiert. Das waren die Themen des Tages für heute. Schön, dass ihr dabei wart. Morgen dann nächste Runde. Dann geht's bei uns in den Nationalpark Sächsische Schweiz. Gleich schon geht's zu den Kollegen von Pop, die Abendshow. Euch viel Spaß dabei.

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15: Um 20 Uhr mit Alexander Tierhorst. Die Ansiedlungspläne der US-Rüstungsfirma Covenant in Leipzig haben unterschiedliche Reaktionen ausgelöst. Der Leipziger Bundestagsabgeordnete Sören Pellmann sagte dem NDR, was dort produziert werden solle, sei nicht für die Landesverteidigung geeignet. Die Linke werde den Oberbürgermeister auffordern, keine Liegenschaften zur Verfügung zu stellen. Der CDU-Bundestagsabgeordnete Sven Lehmann dagegen verteidigte die Pläne und verwies auf die Sicherheitsinteressen Deutschlands. Covenant will in Leipzig Marschflugkörper herstellen. In Sachsen-Anhalt prüft das BSW ein Sondierungsangebot der AfD. BSW-Landeschef Thomas Schulze sagte in Magdeburg, der Vorstand werde noch heute über die Einladung beraten. Man sei grundsätzlich bereit, mit allen Parteien zu sprechen. CDU, SPD, Grüne und Linke wiesen das AfD-Gesprächsangebot dagegen zurück. Die AfD hat die Landtagswahl klar gewonnen, braucht zum Regieren aber einen Partner. Sachsens Wirtschaftsminister Dirk Panther hat die VW-Spitze aufgefordert, zügig ein Konzept für Zwickau vorzulegen. Der SPD-Politiker sagte nach einem Werksbesuch, das dürfe nicht erst in einem halben Jahr passieren. Klares Ziel sei, die Fahrzeugproduktion an dem Traditionsstandort fortzuführen. Der VW-Aufsichtsrat hatte vergangene Woche ein Sparpaket beschlossen. Für Zwickau heißt es, offiziell ab 2031 gebe es derzeit keine wettbewerbsfähige Folgebelegung. Anderthalb Wochen vor der Abgeordnetenhauswahl in Berlin steht SPD-Spitzenkandidat Steffen Krach im Mittelpunkt eines Ermittlungsverfahrens. Die Staatsanwaltschaft Hannover erklärte, in dem Zusammenhang drei Objekte durchsucht zu haben. Zu den konkreten Vorwürfen äußerte sich die Staatsanwaltschaft nicht. Es gelte die Unschuldsvermutung. Laut Tagesspiegel geht es um den Verdacht der Bestechlichkeit. Krach selbst wies die Vorwürfe als haltlos zurück. In Oslo haben zehntausende Menschen Abschied von Norwegens verstorbenem König Harald V. genommen. Es gab einen Trauerzug durch die Stadt, einen Gottesdienst mit vielen Staatsgästen und eine landesweite Schweigeminute. Die Beisetzung im königlichen Mausoleum fand unter Ausschluss der Öffentlichkeit statt. Der neue König Hakon VIII. Zeigte sich nach der Zeremonie mit seiner Familie auf dem Schlossbalkon und erntete dabei minutenlangen Applaus von der versammelten Menschenmenge. Das waren die Nachrichten. Das Wetter. Heute Nacht abziehende Schauer, es klart auf, 12 bis 8 Grad, morgen örtlich Frühnebel, dann Sonne und Wolken, meist trocken bei 17 bis 21 Grad. Und am Freitag teils wolkig mit Schauern, teils auch sonnig und trocken, die Temperaturen steigen dann leicht. 20 Uhr und 3 Minuten.
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16: A2 Richtung Hannover. Zwischen Helmstedt West und Königslutter brennt ein Fahrzeug. Vorsicht auf der A4 Richtung Frankfurt. Zwischen Neu-Dietendorf und Wandersleben liegen Fahrzeugteile auf der mittleren Fahrspur. A2 Richtung Hannover. Zwischen Irksleben und Eilsleben Stau und stockender Verkehr. Hier steht ein defekter LKW auf der rechten Fahrspur. A4 Richtung Frankfurt. Zwischen Sättelstädtische und Eisenach Ost liegt Schaumpolysterol auf der linken Fahrspur. A4 Richtung Frankfurt. In der Abfahrt Neu-Dietendorf Behinderungen durch einen defekten LKW. Auf der B84 zwischen Facher und Sünner Behinderungen durch eine Ölspur. In Dessau ist die Argenteulerstraße zwischen Wolfener Chaussee und Heidestraße wegen eines defekten PKW gesperrt.
0: Okay, gut. Dann fangen wir halt an.
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0: Hallo, hier ist Michael Reifsteck. Schön, dass ihr auch dabei seid. Ich hoffe, dass ich diesen Satz zu Ende bringen kann. Haha, halt nee, ich bin auch da, denn ich bin ein Mensch und ich bin live. Und wir spielen gleich einen Hit von Oasis und haben für euch in die neue Oasis-Doku reingeguckt. Wir spielen die Hosen, wenn wir sie finden können, und fangen an mit Billie Eilish und Birds of a Feather.
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0: Touch Me von Austis. Hallo zusammen, hier sind SWR 3 und MDR Jump Pop, die Abendshow. Das ist mir jetzt sehr unangenehm. Da klingelt doch tatsächlich das Telefon in die Live-Sendung hinein. Es gibt kaum unangenehmere Momente, in denen ein Telefon in irgendwas hineinklingeln könnte, oder? Halt! Doch! In eine Schweigeminute. Heute passiert bei der Beisetzung von König Harald in Oslo. Der König von Norwegen ist gestorben und heute sollte es eine Schweigeminute geben, aber dann klingelte genau in die Schweigeminute ein Handy herein. Theresa Seiter aus unserem Team hat das gesehen. Da ist bestimmt jemand im Boden versunken, den hat man aber dann nicht mehr gesehen.
1: Nee, den hat man nicht gesehen, aber alle, die das gehört haben, sind, glaube ich, mit im Boden versunken. Ich fand es ganz unangenehm, das zu sehen und also die Vorstellung, dass du da sitzt, die ganze Welt, das haben ja auch sämtliche Länder irgendwie übertragen. Und dann klingelt auf einmal, also du bist dann der... Mir fällt kein schöneres Wort ein. Dessen Handy klingt. Ja. Oh Gott.
0: Ja, wirklich. Gerade haben die Glocken die Schweigeminute eingeläutet und beinahe im Takt kommt dann dieses Handyklingeln noch dazu. Aha. Ist erstaunlicherweise niemand rangegangen.
1: Naja, ich finde, das klingt auch eher wie nach einem Timer als nach einem Anruf. Ich weiß nicht, vielleicht wollte auch jemand auf gar keinen Fall diese Schweigeminute verpassen.
0: Es wäre auch schlimm gewesen, wenn man auf der Fernsehübertragung als Nächstes gehört hätte. Nee, ich kann jetzt nicht. Nee, geht jetzt gerade. Nein, schweig, hallo, nein, geht gar nicht. Also meinst, hat sich einfach jemand einen Timer oder vielleicht auch einen Wecker gestellt,
1: um pünktlich wieder auf.
0: Pünktlich zur Schweigeminute aufzuwarten. Okay, gut. Also wir wissen... Es gibt doch ungünstigere Momente, in denen ein Handy klingeln kann.
1: Ja.
0: Hier ist Nico Santos und sein aktueller

0: Viele von uns haben schon Situationen erlebt, in denen das Handy plötzlich geklingelt hat, ohne dass wir es wollten. Im Kino, im Theater, im Museum, in der Bibliothek, alles war ganz leise. Und dann stört das Handy nicht so sehr wie bei der Trauerfeier von König Harald mitten in der Schweigeminute heute. Was ich mich gefragt habe, auch weil heute gerade wieder ein neues iPhone vorgestellt wird, ist, ob bei so einer Telefonpräsentation das Telefon überhaupt schon mal geklingelt hat. Weil
1: das wäre doch die beste Werbung ever, oder?
0: Eigentlich ja, es würde demonstrieren, dass man mit diesen Geräten auch telefonieren kann. Könnte ja sein, dass der Apple-Chef schon mal jemandem die Nummer gegeben hat, der dann zufällig in dem Moment anruft, um zu sagen, Essen ist fertig oder was auch immer. Denn es wird ja immer alles Mögliche präsentiert, was sie können. Von Telefonieren redet keiner mehr, glaube ich. Das wäre wirklich der unfreiwillige Beweis.
1: Kommt aber vielleicht wieder.
0: Wieso? Weil Dinge wiederkommen.
1: Ja, also das große neue Apple-Ding ist jetzt ja, dass es ein faltbares iPhone geben wird, das iPhone Duo.
0: Weißt du noch, als die ersten waren, die irgendwas Neues eingeführt haben, ja, und alle anderen es nachgemacht?
1: Genau.
0: Faltbare Handys haben die anderen, glaube ich, schon jetzt, oder?
1: Damit hat es doch auch irgendwann mal nicht angefangen, aber das kam ja schon relativ früh.
0: Ach so, du meinst, sie bringen jetzt andere Dinge noch zurück. Jetzt gibt es endlich auch ein faltbares iPhone.
1: Wie wäre es mit Tasten?
0: Tasten? Toll. Oh, ich möchte, dass da noch so eine große Antenne rauskommt, die man rausziehen kann. Das brauchen wir unbedingt. Und eine Schnur, damit man es in die Wand stecken kann.
1: Ich fände eine Wählscheibe toll.
0: Ah, das kommt dann beim nächsten iPhone-Trio.

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1: Heute Nacht zieht sich der Regen an die Alpen zurück. Die Schauer im Norden werden auch weniger. Nebel kann sich vom Südwesten bis in die Mitte bilden. Morgen bleibt es meist trocken bei einem Mix aus Sonne und Wolken. Am sonnigsten wird es vom Südwesten bis nach Franken mit bis zu 11 Sonnenstunden. Die Höchstwerte liegen zwischen 15 Grad im Harz und 24 Grad am Oberrhein. Nordöstlich der Elbe gibt es den lebhaftesten Wind mit einigen starken Böen.
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2: Vorsicht auf der A4 Richtung Frankfurt zwischen Neudietendorf und Wandersleben liegen Fahrzeugteile auf der mittleren Fahrspur. A2 Richtung Hannover. Zwischen Irxleben und Eilsleben 4 Kilometer Stau an der geräumten Unfallstelle. Die A2 Richtung Hannover ist zwischen Helmstedt West und Königslutter wegen Löscharbeiten gesperrt. A4 Richtung Frankfurt. In der Abfahrt Neudietendorf steht ein defekter LKW. A38 Richtung Göttingen. Zwischen Scharfstädtische und Querfurt Behinderungen durch einen defekten LKW. Auf der B84 zwischen Facher und Sünner Behinderungen durch eine Ölspur. In Dessau ist die
3: Okay, dann hört ihr die Verkehrsmeldung heute eben nicht mehr bis zum Ende. Aber die Hits spielen wir nach wie vor in voller Länge. Dasha und Austin jetzt in Pop der Abendshow. Ich bin Michael Reufsteck. Der Deutsche Fernsehpreis wird heute verliehen. Barbara Schöneberger moderiert und hat erst zu Beginn mal alle Anwesenden beleidigt. Jetzt können die Preise vergeben werden. Und Stuttgart führt in der Champions League 3:1 kurz vor Schluss.

Justin Timberlake und Mirrors, hier ist Pop, die Abendshow. Stuttgart hat das erste Champions-League-Spiel der Saison mit 3:1 gewonnen. Das ist ein guter Auftakt, steht damit im Moment auf dem zweiten Platz der Champions-League-Tabelle. Aber die meisten haben natürlich auch noch nicht gespielt.

0: Sorry Puppy von Topic und Becky G. Hier ist Pop, die Abendshow. In Venedig war die Premiere mit Noel und Liam Gallagher. Seit heute kommt ihr auch auf asphaltierten Straßen zur neuen Oasis-Doku. Über die umjubelte Reunion der lange verfeindeten Oasis-Brüder Gallagher. Wer erwartet hat, dass wir da jetzt die große intensive Aussprache sehen? Er hat vorher vielleicht noch nie was von den beiden gehört. Unsere Kinocheckerin Anna Wollner hat den Film schon gesehen, die Oasis-Doku Don't Look Back in Anger, und hat heute gesagt, dass sie aber genau dieses Fehlen der großen intensiven Aussprache gut gefallen hat.
1: Das erste Treffen der beiden nach 15 Jahren Funkstille, da ist mir fast die Kinnlade runtergeklappt. Im Probenraum keine Umarmung, keine Tränen, die zählen ein und spielen einfach los. Selbst Noel Gallagher hat offenbar unterschätzt, was dieses Comeback bei uns ausgelöst hat.
2: The songs are one thing, but I've forgotten what he means to people. I certainly wasn't prepared for the intense outpouring. But don't look back in anger. A sense of what it meant to people.
0: Noel Gallagher war das, der sagt, die Songs sind das eine, aber er hatte vergessen, was sein Bruder Liam den Menschen bedeutet, und er war auf diesen Gefühlsausbruch überhaupt nicht vorbereitet. Also ein bisschen sentimentale, indirekte Versöhnung, auch wenn die beiden Brüder das einander nicht unbedingt zeigen. Es geht im Film also nicht um die Streitereien, hat Anna Wollner auch gesagt, sondern darum, was Oasis heute noch mit den Menschen machen.
1: Du siehst wirklich 50-Jährige neben 20-Jährigen, Menschen weinen, Eltern und Kinder liegen sich in den Armen. Das wirkt teilweise wie ein Gottesdienst. Steven Knight, der den Film konzipiert hat, sagt, dieses kollektive Gefühl gibt es sonst eigentlich nur bei Religion oder bei Fußball.
0: Oasis, Don't Look Back in Anger heißt die Doku, ab heute im Kino.

Golden von Huntrix aus K-Pop Demon Hunters. Hier ist Pop, die Abendshow. 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Und ich glaube, ich darf ganz uneitel sagen, dass diese Show, Pop, mit mir, Michael Räufsteg, die gemeinsame Abendshow für die Popradios der ARD, nicht nominiert ist. Was also Preise verdient hat und wer sie bekommt, hört ihr morgen Abend hier. Oh, ich habe übrigens meine Hose wiedergefunden. Danke der Nachfrage, es kamen einige. Ich hatte gestern erzählt, dass ich meine Hose nicht mehr gefunden hatte, die ich am Vorabend ausgezogen hatte. Sie schien spurlos verschwunden zu sein. Sie ist wieder da. Sie lag auf einer Ablage im Bad, auf einem Brett, in Augenhöhe auch noch, aber da hatte ich nicht hingeguckt. Ich habe auch keine Ahnung, warum ich es zum ersten Mal überhaupt dort hingelegt habe, aber ein Kleidungsstück, das man unten rumträgt, habe ich obenrum einfach nicht gesucht. Ich glaube, für die Suche nach meiner Hose gilt, was auch für die Witze in dieser Show gilt, nichts davon findet oberhalb der Gürtellinie statt. War eine aufregende Woche bisher. Am Montag habe ich eine Rolle Klopapier in meinem Koffer gefunden, von der ich keine Erinnerung hatte, dass ich sie eingepackt hatte im Urlaub. Und gestern haben wir gemeinsam überlegt, wo meine Hose sein könnte. Wirklich erstaunlich, dass wir nicht für den Deutschen Radiopreis nominiert sind.

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1: Um 21 Uhr mit Alexander Terhorst. Das BSW Sachsen-Anhalt hat die Einladung zu Gesprächen mit der AfD angenommen. Wie die Partei am Abend dem MDR mitteilte, wurde der Beschluss im Landesvorstand einstimmig gefasst. Beim Treffen mit der AfD werde es um die Themen Energieversorgung, Bildung und Friedenspolitik gehen. Die AfD hatte als Wahlsiegerin allen anderen Parteien Sondierungsgespräche angeboten. CDU, SPD, Grüne und Linke schlugen das Angebot aus. Die AfD braucht zum Regieren einen Partner. Der Geschäftsführer von Leuna Polyamid, Martin Naundorf, führt das endgültige Firmen aus auf hohe Energie- und Rohstoffpreise sowie die schwache Nachfrage zurück. Naundorf sagte dem MDR, hinzu kämen billige Konkurrenzprodukte aus China. Die Investoren sehen darin Risiken. Polyamid sei jedoch Lieferant für einige Unternehmen in Leuna, die jetzt an Nachfolgelösungen benötigten. Polyamid war mit Hilfe des Landes Sachsen-Anhalt als Nachfolger des insolventen Domo-Werkes gegründet worden, musste diese Woche aber endgültig aufgeben. Der Thüringer Ministerpräsident Mario Vogt hat sich erneut dafür ausgesprochen, die CO2-Steuer auszusetzen. Der CDU-Politiker sagte bei einer Regierungsbefragung im Landtag, dadurch würde ein Liter Kraftstoff um 17 Cent günstiger. Er werde deshalb bei der Ministerpräsidentenkonferenz fordern, die CO2-Abgabe befristet auszusetzen. Die AfD-Fraktion nahm an der Regierungsbefragung nicht teil. Sie fordert seit langem Vogts Rücktritt, der wegen des Entzugs seines Doktortitels unter Druck steht. Sachsens Wirtschaftsminister Dirk Panther hat die VW-Spitze aufgefordert, zügig ein Konzept für Zwickau vorzulegen. Der SPD-Politiker sagte nach einem Werksbesuch, das dürfe nicht erst in einem halben Jahr passieren. Klares Ziel sei, die Fahrzeugproduktion an dem Traditionsstandort fortzuführen. Der VW-Aufsichtsrat hatte vergangene Woche ein Sparpaket beschlossen. Für Zwickau heißt das offiziell, ab 2031 gebe es derzeit keine wettbewerbsfähige Folgebelegung. Fußball-Bundesligist Stuttgart hat zum Auftakt der Champions League einen Sieg eingefahren. Die Schwaben bezwangen den norwegischen Klub Viking Stavanger 3:1. Alle drei Treffer der Stuttgarter besorgte in der ersten Hälfte Ermedin Demirovic. Das waren die Nachrichten. Das Wetter heute Nacht an den Alpen sowie in der Nordhälfte noch etwas Regen. Sonst wolkig oder gering bewölkt und trocken, stellenweise Nebel. Tiefstwerte an der See um 14, sonst 12 bis 3 Grad. Morgen im Norden wechselnd bewölkt, etwas Regen, 17 bis 24 Grad. Und Freitag steigende Temperaturen, 21.03 Uhr.
2: Das Neueste aus dem Verkehrszentrum. Zunächst die Eilmeldung. Achtung an Falschfahrer auf der A3, B45 zwischen Hanau und B45 Meinhausen-Seligenstadt. Hier kommt ein Falschfahrer entgegen. Bitte fahrt äußerst rechts und überholt nicht. Zwischen der A3, B45 Hanau und B45 Meinhausen-Seligenstadt ist ein Falschfahrer unterwegs. Bitte Vorsicht in beiden Richtungen. Vorsicht auch auf der B49 Limburg-Gießen zwischen Mehrenberg-West und Weilburg. In beiden Richtungen sind hier Menschen auf der Fahrbahn. A2 Magdeburg Richtung Braunschweig zwischen Irxleben und Eilsleben 4 Kilometer Stau. Die A28 Bremen Richtung Oldenburg ist zwischen Delmenhorst-Adelheide und Delmenhorst-Deichhorst wegen einer Unfallaufnahme gesperrt. Es staut sich. Wenn ihr euch auskennt, meidet das Gebiet bitte. Die A46 Hema Richtung Hagen ist zwischen Hagen-Hohenlimburg und Kreuzhagen bis morgen früh 5 Uhr gesperrt. Bitte der U12 bis zum A45 Anschluss Hagen Süd folgen. A5 Frankfurt Richtung Karlsruhe zwischen Bruchsal und Karlsruhe-Durlach wird ein Unfall im Baustellenbereich aufgenommen. Hier 2 Kilometer Stau. Auf der A8 Saarlouis Richtung Neunkirchen ist die Ausfahrt Dillingen Süd bis morgen früh gesperrt. Die A861 Dreieck Hochrhein Richtung Schweiz ist zwischen Rheinfelden Mitte und Grenzübergang Rheinfelden gesperrt. Wer sich auskennt, sollte das Gebiet meiden. Die B34 Basel Richtung Schaffhausen ist zwischen Herten und Warmbach gesperrt. Auch hier gilt, bitte meiden, wenn ihr euch auskennt. Und Vorsicht auf der A6 Nürnberg Richtung Heilbronn. Zwischen Öhringen und Bretzfeld steht ein defektes Fahrzeug auf der rechten Spur. Kommt gut an.
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2: Mit Michael Reufsteck, hallo, und mit euch gleich beim Quiz Reim dich. Ein Quiz, bei dem man 6 Reime aufeinander finden muss. Und das Fiese am Quiz ist, manchmal muss man auch was wissen und die Fragen beantworten. Und zwar so, dass sie sich reimen. 07221 2011, wenn ihr mit uns spielt. 07221 2011 für Reim dich. Und jetzt Loy und David Puentes und Golden Summer.
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0: Flow. Leak it. MDR Jump Pop. Die Abendshow. Hier spielen Wer reimt dich und Frank aus Krefeld ist unser Kandidat. Hallo Frank.
1: Hallo, ich grüße dich. Ich
0: grüße dich auch. Du bist Kommunikationstrainer?
1: Ja.
0: Wen trainierst du?
1: Ich trainiere Leute, die später im Callcenter auf die Menschheit losgelassen werden.
0: Die haben keinen leichten Job, denn Menschen, die im Callcenter anrufen, haben meistens einen Grund, unzufrieden zu sein.
1: Ganz genau. Und das ist das größte Problem, weil die Leute manchmal sehr unfair auch sind gegenüber den Leuten, die eigentlich den Fehler gar nicht verursacht haben, sondern jemanden nur suchen, der das ausbadet. Und die Leute vielleicht auch gar nicht das lösen können. Und vor allen Dingen die wirklich auch frech sind.
0: Ja, das ist natürlich immer das Fiese. Man hat Frust und man hat bestimmt auch oft Grund zum Frust. Die Leute, die ans Telefon gehen, können nichts dafür. Gleichzeitig schicken die Unternehmen genau diese Leute ja vor, weil sie nicht erreichbar sein wollen. Also weil die da was dafür können, nicht erreichbar sein wollen.
1: Ganz genau.
0: Da muss man, glaube ich, sehr viel Geduld und sehr starke Nerven haben. Kann man das trainieren? Kannst du denen das beibringen?
1: Ich gebe mir die größte Mühe, dass die Kommunikation stimmt. Definitiv zum Kunden. Und wichtig ist halt, du musst die Leute auch darauf vorbereiten, dass sie selber nicht aggressiv werden, sondern das Ganze deeskalieren.
0: Ja. Das ist die Herausforderung dann.
1: Das ist die, ja. Und das muss man auch wirklich auch üben. Das ist Fakt.
0: Gut, dass du das tust, denn ich glaube, das ist sehr, sehr nötig an solchen Posten. Jetzt testen wir mal deine Nervenstärke, wenn es darum geht, unser Quiz zu durchstehen. Das geht so, du hast 30 Sekunden Zeit, insgesamt 6 Quizfragen zu beantworten. Alle Antworten müssen sich aufeinander reimen. Das ist in diesem Spiel wichtig und gewinnbringend, wenn nämlich alles richtig ist und nur dann, wenn es auch gleichzeitig sich ordentlich reimt. Dann gewinnst du, bei einer falschen Antwort leider nicht. Und wenn sich was nicht reimt, dann fresse ich dich. Wollen wir es versuchen?
1: Okay, versuchen.
0: 30 Sekunden, reim dich. Welches Tier ist bekannt für seine Stoßzähne aus Elfenbein und den langen Rüssel?
1: Der Elefant.
0: Was ist ein kostbarer Edelstein?
1: Ein Diamant.
0: Wie nennt man den Klienten eines Anwalts?
1: Mandant.
0: Welcher Philosoph ist für die Kritik der reinen Vernunft und den kategorischen Imperativ bekannt?
1: Boah.
0: Reimt sich auf Mandant. Berühmter Philosoph. Namens Kant.
1: Ja, genau, das ist richtig.
0: Ah, schade, ja, du bist raus, Frank. Es tut mir leid.
1: Ja, ich bin raus. Ich hab's aber gewusst. Das habe ich gewusst. Also mit Philosophie war ich. Das ist so gar nicht mein.
0: Ja, schade.
1: Emanuel heißt er, glaube ich, sogar.
0: Guck mal, du weißt sogar seinen Vornamen. Den hätten wir gar nicht gebraucht, weil er für den Reim irrelevant gewesen wäre. Irrelevant,
1: ja, natürlich.
0: Guck mal, noch ein Reimwort.
1: Ja, dann bin ich raus.
0: Schade, dann tut's mir leid, aber vielen Dank fürs Mitmachen und danke für den Job, den du tust.
1: Ich danke dir auch.
0: Habt einen schönen
1: Abend. Danke, ciao.
0: Tschüss.

Toller aktueller Hit von Jack Dean, Mercy. 21.19 Uhr, eine Entwarnung aus dem Verkehrszentrum auf der A3, B45, zwischen Hanau und B45, Mainhausen-Seligenstadt, kein Falschfahrer mehr. Reim dich gibt's übermorgen Abend wieder. Am Freitag versuchen wir mal, ob da nicht jemand den Gewinn noch abräumt für diese Woche. Morgen Abend hört ihr hier an dieser Stelle die große Show zum Deutschen Radiopreis.

0: Nonstop, die Abendshow gemeinsam bei MDR Jump, NDR 2, WDR 2, HR 3, SR 1 und von SWR 3. Immer weiter geht's, immer weiter. So heißt das aktuelle Tourprogramm von Jan van Weyde. Jan van Weyde ist sehr, sehr lustig. Erzählt sehr, sehr viel aus seinem Leben.
1: Ich hatte neulich eine Mutter gehört, da habe ich meine Kleine von der Grundschule abgehört, da kam die Tochter raus. Sophie, hast du schon wieder den Turnbeutel vergessen? Also wenn das nochmal passiert, dann landest du irgendwann beim Rewe an der Kasse. Ich fand das so respektlos diesem Beruf gegenüber. Wahnsinn, das brauchen wir doch, Kassiererin bei Rewe oder DHL. Das sind wichtige Berufe in meinem Leben auf jeden Fall. Ich bin da oft, bestelle viel. Aber wisst ihr, was richtig lustig ist, wenn solche Berufsgruppen aufeinander clashen? Das habe ich neulich im Rewe erlebt, stand ich an der Kasse vor mir. Ein DHL-Bote hat sich so ein Red Bull gekauft. Und ich habe schon am Blick meiner Kassiererin gemerkt, hier passiert gleich was. Die saß da so, hat den so fixiert. Hat den Red Bull rangefahren, hat den so genommen, durchgescannt. Und die saß Rücken an Rücken zu einer anderen Kassiererin. Hat der den Red Bull gegeben und meinte zu dem, können Sie beim Nachbarn abholen. Da dachte ich so, wow. Wow, 1:0.
0: Jan van Weyde, immer weiter, nächste Woche live, Mittwoch in Unna, Donnerstag in Solingen, Freitag in Ahaus, 25. September in Osnabrück und die Tour geht auch ab Oktober immer noch weiter. Ja.

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6: 21.31 Uhr, das Neueste aus dem Verkehrszentrum. Vorsicht auf der A81 Würzburg Richtung Heilbronn. Zwischen Neuenstadt und Kreuz Weinsberg liegt eine Leitbarke auf der rechten Spur. Auf der A1 Dortmund Richtung Köln ist am Westhofener Kreuz die Verbindung zur A45 Richtung Gießen bis 5 Uhr gesperrt. Die A28 Bremen Richtung Oldenburg ist zwischen Delmenhorst-Adelheide und Delmenhorst-Deichhorst wegen einer Unfallaufnahme gesperrt. Hier Stau. Wer sich auskennt, sollte das Gebiet meiden. Die A46 Hemer Richtung Hagen ist zwischen Hagen-Hohenlimburg und Kreuzhagen bis morgen früh 5 Uhr gesperrt. Bitte der U12 bis zum A45 Anschluss Hagen Süd folgen. A5 Frankfurt Richtung Karlsruhe. Zwischen Bruchsal und Karlsruhe-Durlach wird ein Unfall im Baustellenbereich aufgenommen. 4 Kilometer Stau, ihr verliert 20 Minuten. A59 Köln Richtung Bonn. Zwischen Dreieck Porz und Wahn 2 Kilometer Stau, Viertelstunde länger. Auf der A8 Saarlouis Richtung Neunkirchen ist die Ausfahrt Dillingen Süd bis morgen 5 Uhr gesperrt. Kommt gut an! Pop heißt die Abendshow hier. Mit Michael Reufsteck und mit Teddy Swims, aktueller Hit Mr. Know-It-All.

0: Benson Boone, sorry, I'm here for someone else. Hier ist Pop, die Abendshow mit Michael Rolfsteck. Und jetzt wieder mit einem dieser aktuellen Hits, die schon 20 Jahre auf dem Buckel haben. Wir sind Helden erleben gerade ein richtiges Revival mit Songs von einst. Konkret von Hier an Blind aus dem Jahr 2005 ist wieder da. Wir haben euch davon hier in der Abendshow schon erzählt. Sie stehen im Moment auf Platz 6 der aktuellen deutschen Charts. Platz 1 der TikTok-Charts waren sie schon. Das konnte ihnen damals nicht gelingen, als der Song neu war, weil es TikTok damals gar nicht gab. Und Sängerin Judith Holofernes hat die Gelegenheit genutzt und jetzt auch die Version, die sie damals in anderen Sprachen aufgenommen hat, wieder hochgeholt. Das war Japanisch. Hier Französisch. Und zur französischen Version hat sie bei Instagram jetzt Folgendes erzählt.
1: Wusstet ihr, wer die französische Version mit mir zusammen geschrieben hat? Also wer mir geholfen hat, das ins Französische zu übersetzen? Aurélie war das. Meine Freundin Aurélie aus dem Song Aurélie hat geholfen, die französische Version von Hier an Blind zu schreiben.
0: Also die Aurélie, die hier besungen wird. Okay, bei der deutschen Version von Hier an Blind brauchte sie wohl keine Hilfe. Ich denke, das hat sie alleine geschafft. Hier ist der wieder aufgetaute und auferstandene Song aus dem Jahr 2005 aus den aktuellen deutschen Charts. Wir sind Helden von Hier an Blind.

Trust Fall. Von Pink, hier ist Pop, die Abendshow. 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
1: Um 22 Uhr mit Alexander Terhorst. Das BSW Sachsen-Anhalt hat die Einladung zu Gesprächen mit der AfD angenommen. Wie die Partei am Abend dem MDR mitteilte, wurde der Beschluss im Landesvorstand einstimmig gefasst. Beim Treffen mit der AfD werde es um Themen wie Energieversorgung, Bildung und Friedenspolitik gehen. Die AfD hatte als Wahlsiegerin alle anderen Parteien Sondierungsgespräche angeboten. CDU, SPD, Grüne und Linke schlugen das Angebot aus. Die AfD braucht zum Regieren in Sachsen-Anhalt einen Partner. US-Präsident Donald Trump hat mit dem russischen Staatschef Wladimir Putin über ein Ende des Ukraine-Kriegs telefoniert. Trump sagte in Washington, das sei ein großartiges Gespräch gewesen. Putin wolle eine Vereinbarung. Wenn auch der ukrainische Präsident Wladimir Zelensky eine Vereinbarung wolle, wäre das sehr schön. Zuletzt waren US-Vermittler nach Moskau und Kiew gereist, um Chancen für ein Kriegsende abzuklopfen. Bundeskanzler Friedrich Merz hat sich erneut skeptisch über ein AfD-Verbotsverfahren geäußert. Merz sagte am Abend in Berlin, das könne man zwar prüfen, jedoch glaube er nicht, dass dadurch das Problem gelöst werde. Seine Priorität sei eine politische Auseinandersetzung mit der AfD. Man müsse versuchen, die Wähler zurückzugewinnen, indem man ihnen ein überzeugendes politisches Angebot mache. NRW-Ministerpräsident Hendrik Wüst hatte eine verfassungsrechtliche Prüfung der AfD angeregt. Sachsens Wirtschaftsminister Dirk Panther hat die VW-Spitze aufgefordert, zügig ein Konzept für Zwickau vorzulegen. Der SPD-Politiker sagte nach einem Werksbesuch, das dürfe nicht erst in einem halben Jahr passieren. Klares Ziel sei, die Fahrzeugproduktion am Traditionsstandort fortzuführen. Der VW-Aufsichtsrat hatte vergangene Woche ein Sparpaket beschlossen. Für Zwickau heißt es offiziell, ab 2031 gäbe es keine wettbewerbsfähige Folgebelegung mehr. Der Thüringer Ministerpräsident Mario Vogt hat sich erneut dafür ausgesprochen, die CO2-Steuer auszusetzen. Der CDU-Politiker sagte bei einer Regierungsbefragung im Landtag, dadurch würde ein Liter Kraftstoff um 17 Cent günstiger. Er werde deshalb bei der Ministerpräsidentenkonferenz fordern, die CO2-Abgabe befristet auszusetzen. Die AfD-Fraktion nahm an der Regierungsbefragung nicht teil. Sie fordert seit langem Vogts Rücktritt. Fußball-Bundesligist Stuttgart hat zum Auftakt der Champions League einen Sieg eingefahren. Die Schwaben bezwangen den norwegischen Club Viking Stavanger 3:1. Das waren die Nachrichten. Das Wetter. Heute Nacht bewölkt, in der Nordhälfte etwas Regen, 14 bis 3 Grad, morgen 17 bis 24 Grad, 22.03 Uhr.
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2: Vorsicht auf der A73 Richtung Suhl. Zwischen Ebersdorf und Rödental liegt ein Müllsack auf der Fahrbahn. A2 Berlin Richtung Hannover. Zwischen Helmstedt West und Königslutter. Behinderungen durch Löscharbeiten. A4 Richtung Dresden. In der Auffahrt Wandersleben steht ein defekter LKW. A9 Richtung München. Zwischen Marktschorgast und Bad Berneck Himmelkron. Behinderungen durch einen defekten LKW und eine Ölspur. Die A9 Richtung Berlin ist zwischen Hermsdorf Süd und Hermsdorfer Kreuz nach einem Unfall gesperrt. Auf der A14 zwischen Kolbitz und Tangerhütte brennt ein Fahrzeug. Die A71 Richtung Sangerhausen ist zwischen Erfurt-Bindersleben und Erfurt-Gispersleben nach einem Unfall gesperrt.
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3: Mit Michael Räufsteg, hallo, und mit neuer Musik gleich von Take That und Michael Patrick Kelly. Und sie teilen sich einen Song. Den hier teilen sich Coldplay, Little Sims und Burna Boy.

22.07 Uhr. Eine amtliche Gefahrenmitteilung für Hamburg-Bahrenfeld. Die Feuerwehr Hamburg informiert, dass im Bereich Schleswiger Straße, Plöner Straße in Hamburg-Bahrenfeld bei Bauarbeiten eine Bombe aus dem Zweiten Weltkrieg gefunden wurde. Der Kampfmittelräumdienst hat einen Sperrbereich von 400 Metern um die Fundstelle festgelegt und die sofortige Evakuierung angeordnet. Der Warnbereich um die Fundstelle beträgt 1000 Meter. Bitte verlasst sofort den von der Polizei abgesperrten Bereich und nehmt nur das Notwendigste mit. Für betroffene Personen wurde ein Bürgertelefon eingerichtet, das unter der Rufnummer 115 erreichbar ist.

0: Heavy Cross von Gossip. Hallo zusammen, hier sind HR3, WDR2, MDR2, Bremen 4, RBB 888, MDR Jump, SR1 und SWR3 mit Pop, der gemeinsamen Abendshow. Und mit neuer gemeinsamer Musik von Take That und Michael Patrick Kelly. Take That waren nie so richtig weg in der Vergangenheit, sind aber in den letzten Jahren eher in Großbritannien unterwegs gewesen, waren dort auch immer noch erfolgreich, haben die Wahrnehmung in Deutschland so ein bisschen verlassen. Das könnte jetzt mit dem neuen Album Dreamers, das für den Herbst angekündigt ist, anders werden, wegen dieser Vorab-Single zusammen mit Michael Patrick Kelly. Das könnte also auch in Deutschland Aufmerksamkeit erregen. Feel My Love heißt dieser Song, von dem wir glauben, dass er Hitchancen hat. Bernd Lechler hat die englischen Jungs in Berlin getroffen. Wobei, darf man Jungs überhaupt noch sagen?
1: Woran merkt eine Boygroup, dass sie jetzt wirklich erwachsen ist? Die Kinder sind aus dem Haus und die Ehefrauen kommen zur Show.
2: My wife's come to more gigs on this last tour than she's ever been to. And I said to her, wow, you've really enjoyed this tour. She said, because all the kids have grown up now. I can just come and enjoy what you're doing.
1: Gary Barlow ist die Plaudertasche dieses spürbar altvertrauten Trios.
2: After this, I'll give you one.
1: Nur die Antwort noch, dann kommst du, sagt er freundlich zu Howard Donald, der dann von den großen Krisen erzählt, als Robbie Williams ging und später Jason Orange.
3: You know, for instance, when Robbie left the band, that was a difficult time in our lives. And then when Jason decided to leave.
1: Aber inzwischen sind Take That die längste Zeit ein Trio und haben auch beim 10. Album noch Lust, was auszuprobieren. Mark Owen.
4: Those are exciting times, being creative. The fact that nothing is solid at the moment, the whole world is open.
1: Diesmal neu, ein Duett mit Michael Patrick Kelly. Super Musiker, großer Songwriting-Verstand, sagt Gary.
5: He's a great musician, great singer, lots of opinions about the song.
1: Aber dass sie sich Michael Kellys Musik überhaupt angehört haben, nachdem ein gemeinsamer Produzent von ihm erzählt hatte, das liegt wieder an der langen Geschichte.
5: We were around that band a little bit in the 90s, when we used to come and do the Bravo Awards. We knew who they were.
1: Die Kelly Family war ihnen aus den 90ern ein Begriff. Die waren wie Take That schon als jugendliche Popstars.
5: What a parallel to what we've been through.
1: Und als Michael Patrick Kelly dann für einen Nachmittag ins Studio kam, verstanden sie sich offenbar blendend.
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0: Und hier ist der gemeinsame Hit. 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

0: Whatever von Kygo und Ava Max. Hier ist Pop die Abendshow. Bin gespannt, was jetzt passiert. Denn jetzt kommt ein Song, über den ich neulich gesprochen habe mit Sascha. Sascha war Schlagzeuger, Sascha ist Schlagzeuger, er war Kandidat bei Braunsche Röhre, unserem Fernsehquiz im Radio. Oh, spielen wir am Wochenende übrigens wieder. In der Nacht von Samstag auf Sonntag ist wieder Braunsche Röhre, Nacht in der Popnacht, Fernsehquiz im Radio. Und Sascha ist Schlagzeuger der Coverband Refresh und als er im Quiz dabei war, haben wir so über das Repertoire gesprochen, was so eine Coverband spielt. Und wenn es schlecht läuft, im Zweifelsfall immer Summer of 69.
1: Nee, der ist leer gespielt.
0: Okay.
1: Das darfst du nicht mehr.
0: Wir pressen noch das Letzte raus.

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8: Heute Nacht zieht sich der Regen an die Alpen zurück. Die Schauer im Norden werden auch weniger. Nebel kann sich vom Südwesten bis in die Mitte bilden. Morgen bleibt es meist trocken bei einem Mix aus Sonne und Wolken. Am sonnigsten wird es vom Südwesten bis nach Franken mit bis zu 11 Sonnenstunden. Die Höchstwerte liegen zwischen 15 Grad im Harz und 24 Grad am Oberrhein.
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9: A2 Berlin Richtung Hannover zwischen Helmstedt West und Königslutter. Behinderungen durch Löscharbeiten. A4 Richtung Dresden. In der Auffahrt Wandersleben steht ein defekter LKW. A9 Richtung München zwischen Marktschorgast und Bad Berneck-Himmelkron. Behinderungen durch einen defekten LKW und eine Ölspur. Die A9 Richtung Berlin ist zwischen Hermsdorf Süd und Hermsdorfer Kreuz nach einem Unfall gesperrt. Die A71 Richtung Sangerhausen ist zwischen Erfurt-Bindersleben und Erfurt-Gispersleben nach einem Unfall gesperrt. Auf der A9 Richtung München ist zwischen Eisenberg und Bad Klosterlausnitz wegen Bauarbeiten bis voraussichtlich Ende September die Fahrbahn auf 2 Fahrspuren verengt. Hier erfolgen Bauwerksarbeiten an einer Lärmschutzwand.
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0: Theme von den Shapeshifters. Hier ist Pop, die Abendshow. Es gilt eine amtliche Gefahrenmitteilung für Hamburg-Bahrenfeld. Die Feuerwehr Hamburg hat eben darüber informiert, dass im Bereich Schleswiger Straße, Plöner Straße in Hamburg-Bahrenfeld bei Bauarbeiten eine Bombe aus dem Zweiten Weltkrieg gefunden wurde. Der Kampfmittelräumdienst hat einen Sperrbereich von 400 Metern um die Fundstelle festgelegt und die sofortige Evakuierung angeordnet. Der Warnbereich um die Fundstelle beträgt 1000 Meter. Wer noch in diesem Bereich ist, in diesem von der Polizei abgesperrten Bereich, soll ihn bitte sofort verlassen, nur das Nötigste mitnehmen. Ein Bürgertelefon gibt es auch. 115 ist die Rufnummer dafür. Und nun passiert das immer noch oft, dass Bomben aus dem Zweiten Weltkrieg gefunden werden. In diesem Fall gibt es aber eine Besonderheit und eine besondere Schwierigkeit. Die Bauarbeiter, die die Bombe gefunden haben, sollen diese Bombe bewegt haben. Und das ist das, was die ganze Sache gefährlich macht, hat Finn Kessler eben im NDR-Fernsehen erklärt, der beschrieben hat, wie der Kampfmittelräumdienst jetzt in so einem Fall vorgehen muss.
1: Die Einsatzkräfte bereiten da jetzt eine erste Entschärfung vor. Eine erste, das sagte mir ein Feuerwehrsprecher gerade, wird versucht, weil eben möglicherweise ein chemischer Langzeitzünder in Gang gesetzt wurde. Also möglicherweise die Zeit gegen die Feuerwehr arbeitet. Wenn dieser erste Entschärfungsversuch nicht klappen sollte, dann wird es möglicherweise noch einen zweiten geben. Möglicherweise muss der Zünder auch vor Ort hier gesprengt werden.
0: 2500 Menschen sind es, die ihre Wohnungen verlassen mussten und müssen. Wann die wieder zurück können, steht natürlich noch nicht fest. Das hängt vom Verlauf ab. In diesem Warnbereich, diesen 1000 Metern rund um den Fundort, müssen sich insgesamt aber rund 20.000 der Menschen, die dort wohnen, in die hinteren Räume ihrer Wohnungen zurückziehen, Fenster und Türen geschlossen lassen und zu Hause bleiben. Das ist der aktuelle Stand. Entwicklungen hört ihr selbstverständlich hier.

was lernen. Mach ja. Und jetzt im Pop in eurer Abendshow. Eure Stimme für den nächsten Hit 07221 2011, aber wie soll er denn klingen? Wir bieten euch wieder drei Versionen eines bekannten Hits an und ihr entscheidet, welche davon gleich in voller Länge im Radio läuft. Der Hit ist Cruel Summer und Angebot 1 ist von Taylor Swift. Oh, das wäre die Live-Version aus der Eras-Tour von 2023. Die würden wir spielen, wenn ihr für die Startnummer 1 stimmt. Taylor Swift. Startnummer 2, Sleep Theory. Eine Rockband aus Memphis, die auch in Deutschland ziemlich viele Fans hat inzwischen.

0: Oder Start Nummer 3. Taylor Swift. Das ist der LP Jobby Remix, den wir spielen würden, wenn ihr für die Start Nummer 3 stimmt. Unsere Nummer ist 07221 2011 und wir spielen die Version, die zuerst 3 Stimmen hat. Er stimmt jetzt live ab und wir fragen mal dich als erstes. Hallo, wer bist du denn?
1: Ja, da ist der Michael aus Ehrenstätte.
0: Hallo Michael, für wen stimmst du?
1: Ich stimme für die Nummer 3.
0: Die zweite Taylor also.
1: Die Nummer 3,
0: Die Nummer 3. Ist notiert, vielen Dank. Eine Stimme für den Remix von Taylor Swift. Hallo, wer ist da?
2: Hier ist der und ich nehme die 2.
0: Du nimmst einmal die Rockversion. Danke dir auch. Schönen Abend. Michael Räufsteck hier. Hallo, wer ist da?
3: Hi, der Pascal hier.
0: Hi Pascal, für wen stimmst du?
3: Die Nummer 1, bitte.
0: Einmal Taylor Swift. Vielen Dank. Bisher eine Stimme für jede Version. Hallo, wer ist jetzt dran?
4: Hallo, der Peter aus Rheinbach.
0: Peter, was darf sein?
4: Die Rockversion, die Nummer 2.
0: Einmal die 2, dann geht sie in Führung. Vielen Dank. Mal gucken, ob es dabei bleibt. Hallo, wer ist jetzt dran?
5: Hallo, hier ist der Götz. Ich hätte gerne die Nummer 3, bitte.
0: Auch die Nummer 3. Danke für den Anruf, Götz. Schönen Abend. Spannende Abstimmung. Wer spricht jetzt?
6: Hallo, hier ist Emil. Ich bin für Nummer 2.
0: 2 war das, die mittlere Version?
6: Jawohl.
0: Dann hat die gewonnen und die hören wir jetzt. Vielen Dank. Mach's
6: gut. Super, danke.
0: Tschüss.

Cruel Summer. Da hat doch tatsächlich die Gruppe Sleep Theory gegen Taylor Swift gewonnen mit deren eigenem Hit. Obwohl Taylor Swift in der Überzahl war. Danke fürs Abstimmen. Hat viele Fans diese Band in Deutschland mittlerweile, gehen auch auf Tour, kommen im November für etliche Termine zu uns. Spielen am 13. November in München, am 18. in Berlin, 20. November Hamburg, 21. Köln, 23. Leipzig und 26. November Frankfurt am Main. Chancen, diese coole Band live zu sehen. So, und jetzt können wir melden, dass die Bombe entschärft ist, die Fliegerbombe in Hamburg-Bahrenfeld, von der wir eben berichtet haben, weil ein größerer Bereich deshalb evakuiert werden musste, ist entschärft. Das heißt, da sollte sich bald alles wieder normalisieren und die Menschen zurück in ihre Häuser können. Der Straßen- und Nahverkehr war davon auch betroffen, Bahnverkehr war betroffen. Das wirkt sich erfahrungsgemäß ja immer auch noch ein bisschen darüber hinaus aus. Aber wie gesagt, Sache erledigt. Und das sollte sich dann auch bald normalisieren.

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1: Um 23 Uhr mit Stefan Eferts. Das BSW Sachsen-Anhalt will mit der AfD über eine mögliche Zusammenarbeit sprechen. Das hat der Landesvorstand am Abend einstimmig beschlossen. Aus der Nachrichtenredaktion Verena Fücker.
2: Eingeladen hatte die AfD alle Parteien. Doch CDU, SPD, Grüne und Linke lehnten ab. Nur das BSW nahm die Einladung an. Beim Treffen mit der AfD werde es um die Themen Energieversorgung, Bildung und Friedenspolitik gehen. Die AfD hat die absolute Mehrheit knapp verpasst und braucht zum Regieren einen Partner. Eine Koalition mit ihr will das BSW allerdings nicht eingehen. Es solle vielmehr über Projekte gesprochen werden, hieß es.
1: Das Flugzeug des ukrainischen Präsidenten Selenskyj ist gestern Abend beinahe von einer Drohne getroffen worden. Das sagte der norwegische Ministerpräsident Støre im norwegischen Rundfunk. Das sei die Realität, in der sich Selenskyj befinde. Selenskyj war auf dem Weg von Moldau nach Oslo, um an den Trauerfeierlichkeiten für den verstorbenen König Harald teilzunehmen. Die US-Denkfabrik ISW teilte mit, gestern sei eine russische Drohne eine Stunde lang im moldauischen und rumänischen Luftraum geflogen. Dabei bezog sich das ISW auf die Verteidigungsministerien in Moldau und Rumänien. Ob es sich dabei um ein und dieselbe Drohne handelte, ist nicht klar. Personalausweis, Führerschein oder Krankenkassenkarte können künftig auf einer App gespeichert werden. Bundesdigitalminister Wildberger hat sie in Berlin vorgestellt. Sie heißt DU. Ab dem 2. Januar kann man digitale Zwillinge von wichtigen Dokumenten darauf speichern. Auch Zeugnisse oder Gehaltsabrechnungen sollen folgen. Die Bundesregierung setzt damit eine EU-Verordnung um, nach der alle Mitgliedsländer eine digitale Brieftasche ermöglichen müssen. Die Nutzung ist freiwillig. Der Preis für ein Barrel Rohöl ist am Morgen wieder auf über 100 Dollar gestiegen. Grund sind weitere Angriffe in der Straße von Hormus. Experten raten wegen der hohen Preise aber davon ab, jetzt den Öltank für den Winter komplett aufzufüllen. Aus der Wirtschaftsredaktion Christoph Mautes.
3: Die Preisentwicklung beim Heizöl hängt letztlich vor allem an der Lage im Nahen Osten. So richtig Entspannungssignale gibt es aktuell aber nicht wirklich. Also können wir zumindest mal davon ausgehen, dass es nicht rasend schnell zu einem Preissturz kommt. Selbst die Energiehändler raten ja im Moment dazu, Teilmengen zu kaufen, also sich quasi in gewissem Maße Zeit zu erkaufen, um dann entweder mitten im Winter oder danach nochmal nachzutanken, in der Hoffnung, dass die Preise sich bis dahin zumindest einigermaßen erholt haben.
1: Das waren die Nachrichten. Das Wetter in Deutschland in der Nacht teils klar, teils wolkig, örtlich neblig. Im Norden und in Alpennähe letzte Schauer, Tiefstwerte 12 bis 4 Grad, an der See um 14 Grad. Morgen mal dichte Wolken, mal längerer Zeit Sonnenschein. An den Küsten kann es auch sonnig werden, maximal 17 bis 24 Grad, 23.03 Uhr.
4: Das Neueste aus dem Verkehrszentrum. Eine Eilmeldung. Achtung, ein Falschfahrer auf der A59 Dienstlaken-Duisburg. Zwischen Dienstlaken-West und Duisburg-Walsum. Hier kommt euch ein Falschfahrer entgegen. Bitte fahrt äußerst rechts und überholt nicht. Auf der A59 Dienstlaken-Duisburg zwischen Dienstlaken-West und Duisburg-Walsum. Ein Falschfahrer. Bitte Vorsicht in beiden Richtungen. A1 Lübeck-Hamburg. Die Norderelbbrücke ist in beiden Richtungen wegen eines Schwertransports bis ca. 5 Uhr mehrfach kurzfristig gesperrt. A5 Frankfurt Richtung Karlsruhe zwischen Bruchsal und Karlsruhe-Durlach 4 Kilometer Stau nach einem Unfall. Die A28 Bremen Richtung Oldenburg ist zwischen Delmenhorst-Adelheide und Deichhorst nach einem Unfall gesperrt. Dadurch staut es sich. Die A42 Dortmund Richtung Kamp-Lindfort ist zwischen Gelsenkirchen-Bismarck und Gelsenkirchen-Schalke nach einem Unfall gesperrt. Die A46 Hemer Richtung Hagen ist zwischen Hagen-Hohenlimburg und Kreuzhagen bis 5 Uhr gesperrt, weil die Fahrbahn erneuert wird. Umleitung über die U12. Die A71 Erfurt Richtung Sangerhausen ist zwischen Erfurt-Bindersleben und Erfurt-Gispersleben nach einem Unfall gesperrt. Berlin, die A111 Stadt einwärts, ist zwischen Schulzendorfer Straße und Festplatz wegen Wartungsarbeiten bis 5 Uhr gesperrt. Kommt gut an!
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4: Mit Michael Reufsteck, hallo, mit DJ Godja und Jason Derulo jetzt und Michiko.
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New Age von Marlon Rudette. Hier ist Pop, die Abendshow. Wir machen jetzt sowas, das ist so ein bisschen wie diese Fehlersuchbilder. Kennt ihr diese Bilder, wo zwei auf den ersten Blick völlig gleich aussehende Bilder gegenübergestellt werden? Und wenn man genau hinguckt, hat irgendeine Figur auf dem rechten Bild nur drei Finger und keine fünf? Solche Unterschiede sind in der Musik oft recht schwer zu finden. Im konkreten Fall testen wir das jetzt mal am Beispiel von This Is What You Came For, einem Hit von Calvin Harris und Rihanna. In diesem Song ist Taylor Swift zu hören. Die hat damals vor gut 10 Jahren diesen Song geschrieben für Calvin Harris, mit dem sie damals liiert war. Und sie hat damals auch eine Demo-Version aufgenommen. Und die gibt es, die ist irgendwann zwischenzeitlich mal geleakt worden. Seitdem wissen wir, wie die U-U-Us im Song klingen, wenn Taylor Swift sie singt.

Als Calvin Harris das dann mit Rihanna als Hauptstimme aufgenommen hat, hat sie die U's neu eingesungen. Aber nicht alle. Erkennt ihr, welches U von Taylor Swift übrig ist? 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

schwer, oder? Es wird gleich ein bisschen deutlicher, denn wir hören jetzt nochmal diese Stelle aus Ausschnitt in einer weiteren Version, wie sie am Wochenende bei Rock in Rio zu hören war. Denn da ist Calvin Harris aufgetreten. Und Achtung, da fehlt ein U.

0: Habt ihr es gemerkt? Ein langes U fehlt. Das letzte, das längere U, war das, was in der Hit-Version noch von Taylor Swift übrig war. Und jetzt fehlt.
1: Er hat Taylor Swift gelöscht.
0: Es gab damals schon Gerüchte über eine hässliche Trennung und angeblich hätten sie beide Lieder übereinander geschrieben, die nicht so gut gewesen sind, denen beide nicht so gut weggekommen sind. Inzwischen sind beide, Calvin Harris und Taylor Swift, ja glücklich mit anderen verheiratet, aber offenbar will Calvin Harris die Frau, mit der er nicht mehr zusammen ist, nicht mehr in seinem Song haben und hat die U's entfernt. Andererseits, mit Rihanna war Calvin Harris nie zusammen und die ist die Hauptstimme. Also nur für den Fall, dass er die auch nicht mehr haben will, haben wir die sicherheitshalber auch mal aus dem Song entfernt.

Okay, so ganz ohne ist auch doof, oder? Denn außer ihr ist halt niemand mehr drin. Wenn Taylor Swift nicht mehr drin ist, Rihanna auch nicht mehr, was bleibt? Naja, und die beiden haben ja keinen Grund, sich nicht zu mögen.

0: This is what you came for. Calvin Harris und Rihanna, die Hitstudio-Version mit einzelnen U's von Taylor Swift. Hat sie damals übrigens unter einem Pseudonym geschrieben. Ist später rausgekommen, dass sie das in Wirklichkeit war, die dahinter steckte. Eine Entwarnung aus dem Verkehrszentrum auf der A59 Dienstlaken-Duisburg. Kein Falschfahrer mehr zwischen Dienstlaken-West und Duisburg-Walsum. Und wir haben eben ja auch schon gemeldet, die Bombe in Hamburg-Bahrenfeld wurde entschärft und die Sperrungen sind aufgehoben. In diesem Zusammenhang hat uns gerade diese Sprachnachricht von Andreas erreicht. Per WhatsApp unter 0722212011.
1: Hier ist Andreas aus Besigheim. Ich würde euch bitten, dass ihr den Jungs vom Kampfmittelräumdienst mal ein großes Lob aussprecht. Die tun einen wunderbaren Job in ganz Deutschland und sorgen dafür, dass wir alle in Sicherheit leben. Danke, tschüss.
0: Unbedingt, Andreas, hast völlig recht. Großes Lob, großen Applaus von uns. Danke dafür.

Sleeping in My Car von Roxette in Pop, der Abendshow. Und damit zurück zur Frage, wer hat den längsten? Es geht um Applaus. 15,5 Minuten Applaus gab's für den Film Bunker mit Penelope Cruz und Javier Bardem von Regisseur Florian Zeller bei den Filmfestspielen in Venedig. Und das war der längste der diesjährigen Applause. Wir hören hier im Original, aber keine Sorge, nicht in voller Länge. Am Montag hatten wir bereits 8 Minuten lang den Kopf geschüttelt über den 8 Minuten langen Applaus für den Film Echo Chamber mit Susan Sarandon. Denn wer kann so lange klatschen? Also, und warum? Und könnte man nicht Besseres tun in dieser Zeit? Aber offenbar hat das die anderen in Venedig angestachelt zu zeigen, dass ihre Lieblingsfilme noch mehr Applaus verdient haben. Und so gab es seitdem 15,5 Minuten Applaus für Bunker. Das heißt, der Applaus für Echo Chamber und Bunker zusammen ist schon länger als eine reguläre Folge der Simpsons. Da sind wir bei Sachen, die man in der Zeit besser machen könnte. Steht eigentlich immer jemand vom Guinness-Buch der Rekorde bereit, um mitzuschreiben, wie lange da geklatscht wird? Das würde mich interessieren. Das muss ja auch ein anstrengender Job sein. Also nicht nur das Stehen mit Standing Ovations sind, das Klatschen. Auch das Ertragen. Die Filmfestspiele gehen noch 3 Tage. Ich weiß aber nicht, ob die ab morgen noch Filme zeigen können, denn das hängt davon ab, ob die Standing Ovations für den letzten Film schon vorbei sind. Wenn der Applaus nur noch ein paar Minuten länger dauert, dann kommt die FIFA und führt in der Mitte eine Trinkpause ein.

0: talk to you from another on 54 Ultra. Hier ist Pop, die Abendshow, Nachricht von Tom aus Lorsch. Guten Tag, wir sind heute auf Nachtschicht und unser lieber Kollege Samuel hat um 12 Uhr Geburtstag, wird 27 Jahre alt. Er ist immer gut gelaunt, hilfsbereit und frisch verheiratet. Wir werden um 12 mit ihm und auf ihn anstoßen. Könntet ihr ihn bitte live beglückwünschen? Das wäre traumhaft. Beste Grüße vom Kollegen Tom, Tim und Steven. Vielen Dank im Voraus. Wir müssen auch schon mal im Voraus applaudieren, weil wir auch heute nicht die Nachrichten um Mitternacht ausfallen lassen können. Aber dieser Applaus hier, live aufgenommen in Venedig, gilt wahrscheinlich gar nicht so sehr als vorzeitig gratulieren, denn es ist ziemlich wahrscheinlich, dass der um Mitternacht immer noch anhält.
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3: Heute Nacht zieht sich der Regen an die Alpen zurück. Die Schauer im Norden werden auch weniger. Nebel kann sich vom Südwesten bis in die Mitte bilden. Morgen bleibt es meist trocken bei einem Mix aus Sonne und Wolken. Im Norden und Osten sind Tropfen möglich. Am sonnigsten wird es vom Südwesten bis nach Franken. Die Höchstwerte liegen zwischen 15 Grad im Harz und 24 Grad am Oberrhein. Nordöstlich der Elbe gibt es den lebhaftesten Wind mit einigen starken Böen.
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4: Vorsicht bitte auf der A73 Suhl Richtung Bamberg. Zwischen Dreieck Suhl und Suhl Zentrum liegt ein Fuchs. A2 Berlin Richtung Hannover. Zwischen Helmstedt West und Königslutter. Behinderungen durch Löscharbeiten. A9 Richtung München. Zwischen Marktschorgast und Bad Berneck Himmelkron. Behinderungen durch einen defekten LKW und eine Ölspur. Die A71 Richtung Sangerhausen ist zwischen Erfurt-Bindersleben und Erfurt-Gispersleben nach einem Unfall gesperrt.
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Apache 207 und morgen vorher Malibu von Miley Cyrus aus ihrer Phase, als sie noch Miley Cyrus hieß. Also quasi alles bis letzte Woche. Nächste Woche erscheint ihr neues Album, auf dem sie dann nur noch Miley heißen wird. Aktuelle Meldung aus dem Verkehrszentrum. Vorsicht auf der A59 Bonn Richtung Köln. Im Dreieck Heumer in der Überleitung zur A4 Richtung Köln steht ein defekter PKW im Baustellenbereich. Und das hier ist neu von Mark Amber. The Proof.

0: The Proof ist neu von Mark Amber. Hier ist Pop, die Abendshow. Heute und gestern Deutscher Fernsehpreis. Morgen der Deutsche Radiopreis. Überall Preise, wo man hinsieht und hinhört. Vergangenes Wochenende und nächstes dann, umrahmend, die Emmys, der amerikanische Fernsehpreis. Am ersten Wochenende gab es schon einen berühmten Preisträger. Die Trickserie South Park wird in diesem Jahr ausgezeichnet. Die gibt's immer noch. Seit den 90ern und immer noch erfolgreich. Die Satire-Serie, die in einer amerikanischen Kleinstadt spielt, ist ja auch berühmt für ihre bissigen politischen Seitenhiebe. Und nun haben die Macher angekündigt, dass sie die Serie umbenennen werden. In der neuen Staffel, die demnächst startet, soll South Park South America heißen. ARD Los Angeles-Korrespondentin Gabi Biesinger, was hat's denn damit auf sich?
1: Das erklären sie sarkastisch damit, dass sie diese Entscheidung getroffen hätten, inspiriert vom Mut und Patriotismus von Apple und Google. Und Hintergrund ist, dass die beiden Tech-Giganten Google und Apple eben sehr schnell eingeknickt sind und den Vorgaben von US-Präsident Donald Trump gefolgt sind, der ja kürzlich vor dem Hintergrund des Handelsstreits mit Kanada den Ontariosee an der Grenze zwischen den Ländern zum Lake America umbenannt hat. Und zu Beginn seiner zweiten Amtszeit hatte er ja schon den Golf von Mexiko zum Gulf of America gemacht. Und Apple und Google haben eben brav die Namen der beiden Gewässer auf ihren Karten geändert. Zumindest für die Nutzerinnen und Nutzer hier in den USA. Und am Wochenende hat Trump dann ja noch gesagt, er wolle den Bundesstaat New Mexico auch in New America umbenennen. Ich habe jetzt gerade schnell nochmal nachgeguckt, da sind Google und Apple aber noch nicht mit dabei.
0: Wer South Park noch nie gesehen hat, das ist eine Zeichentrickserie für Erwachsene. Es ist harte, bösartige Satire, sehr viel gegen Trump. Also erkennt man nicht eine von Trumps Lieblingsserien?
1: Nein, ganz sicher nicht. Und die South Park-Folge, die einen Emmy eben in der Kategorie herausragende Animationssendung bekommt, die heißt Sermon on the Mount, Bergpredigt, und nimmt eben genau Trumps Präsidentschaft aufs Korn.
0: Und damit hat Trump dann endlich mal quasi einen Emmy gewonnen. Das ist auch eine Gehässigkeit, die sie gepostet haben. Trump selbst hat als Fernsehstar in den USA mehrmals eine Nominierung für diesen Preis bekommen, den Preis selbst aber nie. Eine South Park-Folge über ihn hat einen Emmy bekommen und auch das haben sie zum Anlass genommen zu posten. Hier hast du endlich deinen Emmy, Donald! Neue Staffel startet nächste Woche in den USA und heißt dann, mal gucken, ob es stimmt und wie lange es anhält, South America, Staffel 29.

Lena und Satellite. Das war Pop, die Abendshow mit Michael Reufsteck. Gleich die Popnacht mit Ben Streubel. Morgen Abend hier die große Show zum Deutschen Radiopreis. Und leider gab es auch heute Abend wieder ein paar Dinge, zu denen wir nicht mehr gekommen sind. Wir hatten noch vor ein Audio-Tutorial, wie öffnet man eine Cola-Flasche, Tipps für schöne Schnittmuster von Blumentapeten und ein Langzeitversuch, wie viel Wackelpudding verträgt ein Wackeldackel. Naja, vielleicht beim nächsten Mal. Gute Nacht.

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1: Um 0 Uhr mit Marc Geißler. Das BSW Sachsen-Anhalt will mit der AfD über eine mögliche Zusammenarbeit sprechen. Das hat der Landesvorstand am Abend einstimmig beschlossen. Aus der Nachrichtenredaktion Verena Fücker.
2: Eingeladen hatte die AfD alle Parteien. Doch CDU, SPD, Grüne und Linke lehnten ab. Nur das BSW nahm die Einladung an. Beim Treffen mit der AfD werde es um die Themen Energieversorgung, Bildung und Friedenspolitik gehen. Die AfD hat die absolute Mehrheit knapp verpasst und braucht zum Regieren einen Partner. Eine Koalition mit ihr will das BSW allerdings nicht eingehen. Es solle vielmehr über Projekte gesprochen werden, hieß es.
1: Das Flugzeug des ukrainischen Präsidenten Selenskyj ist vorgestern Abend beinahe von einer Drohne getroffen worden. Das sagte der norwegische Ministerpräsident Støre im norwegischen Rundfunk. Das sei die Realität, in der sich Selenskyj befinde. Er war auf dem Weg von Moldau nach Oslo, um an den Trauerfeierlichkeiten für den verstorbenen König Harald teilzunehmen. Die US-Denkfabrik ISW teilte mit, Dienstag sei eine russische Drohne eine Stunde lang im moldauischen und rumänischen Luftraum geflogen. Ob es sich dabei um ein und dieselbe Drohne handelte, ist aber nicht klar. Die Internationale Atomenergiebehörde will im Streit mit dem Iran den Sicherheitsrat der Vereinten Nationen einschalten. Grund sei, dass der Iran sich weigere, mit den Inspektoren zusammenzuarbeiten. Bei einer Untersuchung im Iran waren an mehreren Orten Uranspuren entdeckt worden. Westliche Regierungsvertreter vermuten, dass das weitere Hinweise auf ein geheimes iranisches Atomwaffenprogramm sein könnte. Die Führung in Teheran bestreitet das. Das deutsche Schwimmteam hat bei den Para-Europameisterschaften in der Türkei zwei weitere Goldmedaillen gewonnen. Paralympicsiegerin Tanja Scholz holte über 150 Meter Lagen ihren zweiten EM-Titel und stellt dabei erneut einen Weltrekord auf. Auch Verena Schott wurde Europameisterin über 200 Meter. Damit kommt das deutsche Team nach 3 Wettkampftagen schon auf 6 Goldmedaillen. Der VfB Stuttgart ist erfolgreich in die neue Champions-League-Saison gestartet. Gegen den norwegischen Meister Stavanger setzte sich die Mannschaft von Trainer Sebastian Hoeneß mit 3:1 durch. Überragender Mann war Ermedin Demirovic. Der Stürmer erzielte innerhalb von nur 12 Minuten alle 3 Stuttgarter Tore. Damit ist er der erste VfB-Spieler, dem in der Champions League ein Dreierpack gelungen ist. Das Wetter für Deutschland in der Nacht teils klar, teils wolkig, örtlich auch neblig. Im Norden und in Alpennähe die letzten Schauer. Tiefstwerte 12 bis 4 Grad, an der See um die 14. Morgen mal dichte Wolken, mal längere Zeit Sonnenschein im Südwesten sowie an den Küsten bei lebhaftem Westwind dann am sonnigsten. Das Ganze bei Tageshöchstwerten zwischen 17 bis 24 Grad. Und die Zeit, es ist gleich 0:03 Uhr.
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3: Das Neueste aus dem Verkehrszentrum. HI, Human Being unterstützt. Und bitte Vorsicht auf der A8. München in Richtung Stuttgart zwischen Ulm-West und Märklingen. Da steht ein defektes Fahrzeug, was da nicht hingehört. A59 Bonn Richtung Köln im Dreieck-Holmar. In der Überleitung zur A4 in Richtung Köln steht ein defekter PKW im Baustellenbereich. A1 Lübeck-Hamburg, die Norderelbbrücke, ist in beiden Richtungen wegen eines Schwertransports mehrfach kurzfristig gesperrt. Einen Unfall gab es auf der A28 Bremen in Richtung Oldenburg zwischen Delmenhorst, Adelheide und Deichhorst. Da ist die Autobahn gesperrt, es staut sich. A42 Dortmund Richtung Kamp-Dintfort zwischen Gelsenkirchen-Bismarck und Gelsenkirchen-Schalke ist noch gesperrt nach einem Unfall bis 3 Uhr. Die A46 Hemer Richtung Hagen ist zwischen Hagen-Hohenlimburg und Kreuzhagen wegen der Erneuerung der Fahrbahn bis 5 Uhr gesperrt. Eine Umleitung gibt es, sie geht über die schöne U12. Die A71 Erfurt Richtung Sangerhausen ist zwischen Erfurt-Bindersleben und Gispersleben nach einem Unfall nicht befahrbar. Und Berlin A111 statt einwärts zwischen Schulzendorfer Straße und Festplatz. Wartungsarbeiten finden da mal wieder statt bis 5 Uhr. Ich bin dabei, solange eine gute Fahrt.
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0: diesen Song. Der ist so schön.
1: Callum Scott und You Are The Reason. Das ist der romantische Part dieser Show gewesen. Wahrscheinlich schon der höchst romantische. Und das wird heute und damit welcome zum 10.9. ein doch unromantischer Morgen werden. Um 11 Uhr zumindest, oder ist bundesweiter Warntag. Wenn ihr wisst, was das ist, oder hinten letzte Reihe Warntag, da klingeln die Sirenen und läuten die Glocken, oder? Auf jeden Fall probiert da die Bundesregierung mal aus, was passiert in dieser Probewarnung. Alle Länder, Kommunen sind da mit involviert und dann klingelt auch das Handy, beziehungsweise es macht dann gegen selbst wenn es ausgeschaltet ist, man kommt da nicht drum rum. Und die Warn-Apps von Nina bis Dr. Benny Bär, die gehen dann auch alle an und ihr werdet unterrichtet, dass was passiert. Ist ja nicht witzig, muss ja funktionieren. Insofern, also ich freue mich, wenn es geht, nur 11 Uhr morgens. Ja, für uns Nachtmenschen ist 11 Uhr morgens eine Zeit, wo ich mal sage, Probe muss ja da wohl nicht sein. Ja, das kann man ja zum Beispiel genau jetzt machen, aber okay. Es gibt ja wohl irgendwie eine kleine Gruppe Menschen, die nachts schlafen. Also irgend sowas wird völlig überbewertet. Heute ist auch noch Tag der Fertiggerichte, die ich ja liebe. Also ich bin ein bekennender Fertiggerichte-Esser. Einfach, ich weiß gar nicht warum, aber ich stehe vorm Kühlschrank teilweise und schaue dann auf Fleischimitate und denke mir, was ist denn da los? Warum bewegt sich da nichts in der Mikrowelle? Und mit Hypnose versuche ich das Ganze dann in Gang zu bekommen. 1,7 Millionen Tonnen Fertiggerichte werden im Jahr in Deutschland verspeist. 1,7 Millionen Tonnen. Und dann stehen ja auch so Hinweise drauf, zum Beispiel bei Fertiggerichten. Meistens ist es, lassen Sie es vor dem Verzehr 2 Minuten abkühlen. Also wer hat bitteschön diese Selbstbeherrschung? Ich nicht. Dann gibt es Sterneküche, die sagt, das Auge ist mit. Das kann man auch gut umgehen. Guten Appetit, ich mache einfach das Licht aus.

0: Chris Abrams, Look at My Life hier in der Rocknacht. Oh, ein Happy Birthday. Das ist schon mal wichtig, dieses Happy Birthday für Mike, weil Götz hat eben geschrieben und sogar gesprochen. Ich glaube, so ungefähr 14 WhatsApps. Guten Morgen.
1: Guten Morgen, Ben. Ja. Ich will dich jetzt nicht direkt überfallen, aber ist es möglich, ein Happy Birthday für meinen lieben Drucker-Kollegen Mike auf dem Weg nach Braunschweig? Der hat heute Geburtstag.
0: Alles Gute.
1: Wenn das klappen würde, wäre eine verdammt geile Sache.
0: So.
1: Danke, also. Drückt ihm im Voraus, Mike, Ben.
0: Ach so, er hat mich Mike genannt. Hat er mich Mike genannt? Götz, es ist erledigt. Mike freut sich jetzt, wird gut ankommen. Sein Lieblingssong, den du ausgewählt hast, in WhatsApp 37, habe ich auch rausgesucht. R.E.M. Shiny Happy People. Ich mache lauter und feiert.

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Es ist jetzt 0:22 Uhr. Vorsicht bitte auf der A7 Hannover in Richtung Flensburg. Da liegen Gegenstände zwischen Hamburg-Waltershof und dem Elbtunnel. Ihr passt da bitte auf. Und nach diesem schönen Song hier von Justin Bieber, Peaches, spielen wir das erste Spiel. Da geht es um zwei Hits in einer Sekunde. Löst ihr diese zwei Hits, gewinnt ihr ein Package.

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1: Und los. Und erkennt ihr beide, dann verdient ihr euch das erste Pop-Nacht-Package in dieser Nacht. 07221 2011 für die schnelle Nummernfolge, sag ich mal. So, also, welche beiden Songs sind denn das? Konzentration. Und zwei Ideen, eine Telefonnummer. 07221 2011. Ich freue mich, wenn Leben im Raum ist, wenn ihr euch mal meldet und mir sagt, welche beiden Songs das sind. Für einen fairen Deal ein Pop-Nacht-Package.

Ich liebe diese Leben. Juli in der Popnacht. Nicht so laut, es ist 0.29 Uhr. Vorsicht auf der A38, Halle in Richtung Göttingen. Da steht ein defekter LKW im Baustellenbereich zwischen Merseburg Süd und Rastplatz Geiseltal Ost. 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

0: Star Walking. Als alter Klavierspieler macht mir der Schluss am meisten Spaß. Ne? Es ist jetzt 0:33 Uhr.
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0: Das Neueste aus dem Verkehrszentrum. Vorsicht auf der A38 Halle in Richtung Göttingen zwischen Merseburg Süd und Rastplatz Geiseltal Ost. Da steht ein defekter LKW im Baustellenbereich. Ein Unfall, der noch nicht abgesichert ist, in Leipzig-Gohlis Süd auf der Georg-Schumann-Straße in Höhe Breitenfelder Straße. Eine Ölspur gefährdet die Fahrt auf der A5 Karlsruhe in Richtung Basel zwischen Lahr und Ettenheim. Auf der A59 Bonn in Richtung Köln bitte aufpassen, da steht ein defekter PKW im Baustellenbereich und zwar im Dreieck Heumar in der Überleitung zur A4 Richtung Köln. Defekter PKW auf der A6 Mannheim in Richtung Saarbrücken zwischen Talbrücke-Fechingen und Saarbrücken-Fechingen. Ein Fuchs befindet sich auf der A73 Suhl in Richtung Bamberg zwischen Dreieck Suhl und Suhl-Zentrum. Defektes Fahrzeug auf der A8 München Richtung Stuttgart zwischen Ulm-West und Märklingen. Und ein Unfall, der noch nicht gesichert ist im Kreis Stendal auf der Straße zwischen Chausseehaus Hassel und Arneburg. Auch da fahrt ihr bitte vorsichtig. Heute tagsüber in Deutschland mal bewölkt, mal längere Zeit Sonne. Die längere Zeit Sonne gibt es an den Küsten und im Südwesten. Dazu weht noch ein lebhafter Wind. Und dabei im besten Fall 24 Grad in Saarbrücken. 17 Grad bekommen wir hingegen auf Fehmarn oder Wangerooge. In Augsburg werden es 18 Grad sein. Potsdam und Berlin 19, 20 Grad in Hannover und Erfurt. 21 in Köln und Düsseldorf, in Stuttgart 22 und in Frankfurt am Main 23 Grad. Hier ist die Popnacht. Ich bin Ben Streubel.

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1: Welche beiden Nummer 1 Hits sind das denn, die ihr eben sehr schnell an euch vorbei rauschen gehört habt? So, Konzentration. Arndt aus Rösrath, guten Morgen Arndt.
2: Guten Morgen Benny.
1: Du warst der Erste, lass mal hören.
2: Der Erste war Phil Collins, A Groovy Kind of Love.
1: Ja.
2: Und danach müsste es gewesen sein Susan Vega mit Tom Steiner.
1: Na ja, das haben wir ganz locker gemacht, ne? Sehr schön, bekommst ein Popnacht-Package nach Rösrath geschickt und das kannst du auch mitnehmen sogar bei deinen Fahrradtouren. Du planst gerade eine Fahrradtour, wo geht's hin?
2: Ich fahre einen Freund besuchen in Frankfurt in ein paar Wochen und dann machen wir zusammen eine Tagestour vor Ort. Da fahren wir in den Wetteraukreis Niedertal hoch, den Radweg.
1: Mhm.
2: Und anschließend fahre ich dann mit einem Zwischenstopp von Frankfurt zurück nach Hause, nach Rösrath in der Nähe von Köln.
1: Ja, da kriegst du doch locker hin, wenn du so ein durchtrainierter Fahrradfahrer bist. Was war denn die längste Fahrradtour?
2: Längste Tour war letztes Jahr meine Sommertour. Eine Woche von Berchtesgaden in 7 Tagen nach Hause nach Rösrath, so um die 800 Kilometer.
1: Oh, das ist ja ordentlich. Aber am Tag so dann wahrscheinlich, wenn du es aufgeteilt hast, so 100 Kilometer.
2: Richtig, fährst, genau.
1: Ne? Und genau. Ist man da so komplett durchtrainiert, also so Waden wie ein Fußballer oder? Hat man das schon, ne?
2: Weiß nicht, ich glaube, die dicken Waden haben die Radfahrer eher weniger.
1: Ja. Und machst du denn da auch mit dem Zug dann irgendwelche kleinen Fahrten?
2: Also jetzt die Anreise nach Berchtesgaden, die habe ich im Zug gemacht, logischerweise, klar. Ja. Und dann halt zurück mit dem Fahrrad in Etappen.
1: Da muss man ja auch immer mal gucken, dass auch der Zugfahrer da mitnimmt. Ich sehe immer so Gestrandete, ne? Die sind dann so völlig gefrustet, die haben dann irgendwas gebucht.
2: Das ist ein Kapitel für sich, Ben, ne? Habe ich alles schon erlebt. Aber in der Regel, die Bahn gibt alles und irgendwie schafft es.
1: Ja, ich weiß schon, ich sehe die dann immer, ich gucke dann raus und so ein bisschen Schadenfreude ist ja, wenn jemand kein Fahrrad fährt wie ich, ist da dabei. Ja? Ich bin ja E-Scooter-Fahrer und deswegen bin ich also ein bisschen skeptisch bei Fahrradfahrern, aber wenn ich dann sehe, wenn die da stehen, das gönne ich ja auch keinem dann so abends um 10 und dann ist da kein Wagen dabei, der Fahrräder mitnimmt, das kann schon drauf.
2: Ja gut, man muss rechtzeitig reservieren, aber in der Regel klappt's.
1: Aber es ist ja so, wenn jemand so gut gelaunt ist wie du, dann macht dem überhaupt gar nichts aus. Lieber Arndt, bleib so mit der guten Energie und ich schicke dir was zu, okay?
2: Ich danke dir.
1: Ciao, ciao. Ciao.

Sorry, eine Eilmeldung an Falschfahrer, fährt auf der A553 Brühl-Bliesheim. Zwischen Brühl-Nord und Kreuz-Bliesheim fährt ein Fahrzeug in entgegengesetzte Richtung.

Ja, schrei doch, Luis Capaldi. Das hier ist ein kultischer Song für Sonja und Jeff. Die sind beide jetzt in Kiel zu Hause, haben heute Fünfjähriges. Vor 5 Jahren haben sie sich zum ersten Mal geküsst, während dieses Songs am Timmendorfer Strand in einer Hotelbar. Ist das nicht romantisch? Vielleicht kommt das Feeling jetzt nochmal rüber. Also viel Spaß damit.

0:56 ist es noch eine Gefahrenstelle von der A2 Hannover in Richtung Berlin zwischen Burg Thesen und Burg Ost. Da ist eine ungesicherte Unfallstelle auf der Fahrbahn. Ich

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1: Um 1 Uhr mit Marc Geißler. Das BSW Sachsen-Anhalt will mit der AfD über eine mögliche Zusammenarbeit sprechen. Der Landesvorstand habe einstimmig beschlossen, mit allen Parteien das Gespräch zu suchen, sagte ein Sprecher der Partei. BSW-Spitzenkandidat Thomas Schulze kritisierte, dass CDU, SPD, Grüne und Linke das Gesprächsangebot der AfD ausgeschlagen hatten. AfD und BSW hätten im Landtag in Magdeburg zusammen eine Mehrheit. Nach dem Wahlsieg der AfD wird in der Politik erneut über ein mögliches Parteiverbot diskutiert. Den Vorstoß hat dazu dieses Mal die CDU gemacht. NRW-Ministerpräsident Wüst schlägt vor, zunächst Experten von Bund und Ländern prüfen zu lassen, ob ein Verbotsverfahren überhaupt Erfolg haben könnte. Bundeskanzler Merz sieht die Hürden dafür allerdings als sehr hoch an. Außerdem bezweifelt er, dass ein Parteiverbot die politischen Probleme lösen würde. Personalausweis, Führerschein oder Krankenkassenkarte können in Zukunft auf einer App gespeichert werden. Bundesdigitalminister Wildberger hat sie in Berlin vorgestellt. Sie heißt DU. Ab dem 2. Januar kann man digitale Zwillinge von wichtigen Dokumenten darauf speichern. Auch Zeugnisse oder Gehaltsabrechnungen sollen in Zukunft folgen. Die Bundesregierung setzt damit eine EU-Verordnung um, nach der alle Mitgliedsländer eine digitale Brieftasche ermöglichen müssen. Die ARD hat beim Deutschen Fernsehpreis in München 9 Auszeichnungen bekommen, mehr als jeder andere Sender. Ausgezeichnet wurden unter anderem die Spielshow Werwölfe, das Spiel von List und Täuschung, die Dramaserie 113 und Extra 3. Die Nichte des Polizisten wurde sogar 2-mal ausgezeichnet. Bei den weiteren Gewinnern ist auch die Serie Chabos von ZDF Neo dabei. Sie wurde als beste Comedy-Serie ausgezeichnet. Außerdem bekam das junge Ensemble den Förderpreis. Stefan Raab und Laura von Torre bekamen Preise für ihre RTL-Shows und Markus Lanz wurde für seine ZDF-Talkshow ausgezeichnet. Der VfB Stuttgart ist mit einem Sieg in die neue Champions-League-Saison gestartet. Gegen den norwegischen Meister Stavanger gewann der VfB mit 3:1. Sportreporter Detlef Lindner.
2: Diesen Start in die Champions League hat sich Stuttgart erhofft. Dass es auch tatsächlich so kam, hat der VfB besonders seinem herausragenden Stürmer Ermedin Demirovic zu verdanken. Der bosnische Nationalspieler traf von der 20. bis 32. Spielminute 3-mal. Der norwegische Meister zwar immer mal wieder gefährlich, doch in Sachen Chancenverwertung zu zögerlich. Stuttgart feiert den 3:1-Sieg und seinen dreifachen Torhelden Ermedin Demirovic.
1: Das Wetter für Deutschland: in der Nacht teils klar, teils wolkig, im Norden und in Alpennähe die letzten Schauer, Tiefstwerte bis zu 4 Grad, tagsüber längere Zeit Sonne, auch mal dichtere Wolken. Gleich ist es 1.03 Uhr.
3: Das Neueste aus dem Verkehrszentrum, powered by Human Being. Entwarnung zunächst einmal auf der A553 Brühl-Bliesheim. Da ist kein Falschfahrer mehr unterwegs zwischen Brühl-Nord und Kreuz-Bliesheim. Auf der B31 Friedrichshafen in Richtung Lindau, da liegt ein Reh zwischen Ereskirch, Schlatt und Siebratshaus. Auf der A2 Hannover Richtung Berlin, ein Unfall ist da passiert, die Unfallstelle ist noch nicht gesichert, zwischen Burgost und Thesen. Glasscherben auf der A2 Berlin in Richtung Hannover zwischen Rastplatz Krähenberge Nord und Lostau, bitte aufpassen. Auf der A38 Halle in Richtung Göttingen zwischen Merseburg Süd und Rastplatz Geiseltal Ost steht ein defekter LKW im Baustellenbereich. Ein Unfall, der noch nicht abgesichert wurde, auf der A48 Dernbach Richtung Koblenz in der Ausfahrt Koblenz Nord. Eine Ölspur behindert den Verkehr auf der A5 Karlsruhe in Richtung Basel zwischen Lahr und Ettenheim. Auf der A59 Bonn Richtung Köln im Dreieck Heumar in der Überleitung zur A4 in Richtung Köln steht ein defekter PKW im Baustellenbereich. Ein defektes Fahrzeug auf der A6 Mannheim in Richtung Heilbronn zwischen Firnheimer Kreuz und Kreuz Mannheim. Defekter PKW auf der A6 Mannheim in Richtung Saarbrücken zwischen Talbrücke Fechingen und Saarbrücken Fechingen. Und auf der A8 München Richtung Stuttgart ein defektes Fahrzeug zwischen Ulm West und Märklingen. Ihr passt auf und eine gute Fahrt.
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3: Mit Ben Streubel. Da machen wir es gleich ein bisschen lauter, damit ihr auch hochkonzentriert auf den Autobahnen, Bundesstraßen und Feldwegen unterwegs seid. Vielleicht seid ihr auch gerade unterwegs zwischen Berlin und Hamburg oder zwischen Frankfurt am Main und Kiel. 07221 2011. Der lauteste Hit der Nacht. Der wird euch auf jeden Fall fit halten. Wer ein Lenkrad vor sich, neben sich, über sich, hinter sich, unter sich hat, 07221 2011. Wir suchen euren persönlichen Lenkradklopfer.
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0: Die Sugar Babes hier in der Popnacht.
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0: Und die Vorschläge heute aus Niedersachsen und Rheinland-Pfalz. Der Magus, der ist in Ludwigshafen zu Hause. Guten Morgen, Magus.
2: Ja, grüß dich.
0: Aber sehr schön. Und du hast gerade da eine Terrasse gereinigt?
2: Ja, das ist so der ganze Dreck schon mal weg. Jetzt, da war ja so ein Wind. Jetzt wird es ja langsam kühler.
0: Ne? Ja, das war schön, dass du das nachts machst. Hast du Nachbarn, die sich da belästigt fühlen durch den Lärm, wenn du da ordentlich durchfegst?
2: Vielleicht nein, das ist
0: aber kein Laubbläser oder sowas.
2: Nein, kein Laubbläser.
0: Na gut. Also,
2: Licht ist da.
0: Ausgesucht hast du dir von Van Halen, Love Walks In.

0: Martin aus Tostedt für Niedersachsen. Guten Morgen, Martin.
1: Moin, Benni.
0: Du bist gerade von der Arbeit gekommen, ne? Du bist Flugzeugelektroniker.
1: Ja, genau.
0: Was darfst du machen da genau?
1: Ich darf die Anlagen reparieren, die Flugzeuge bauen halt. Wenn die Störungen haben und es geht nicht weiter, dann kommen wir ins Spiel und dann reparieren wir den Kram schnell möglichst.
0: Ja. Ich vermute
1: werden
0: aber,
1: Flugzeuge gebaut.
0: Da Tostedt in der Nähe von Hamburg ist, wird das eher so Richtung Airbus sein, ne? Deine Kompetenz. Und dann gehst du in die Flugzeuge rein, wenn jemand ein Problemchen hat, auch mal am Flughafen oder so, wenn ein Pilot durchfliegt?
1: Nee, das nur beim Bau der Flugzeuge halt, im Airbus-Werk in Hamburg halt, wo die gebaut werden.
0: Also ist ja schon cool irgendwie, ne? Bist du schon mal selbst geflogen oder?
1: Also nicht als Pilot, aber mitgeflogen logischerweise.
0: Ja. Dann hast du die großen Messgeräte und Computer dabei und sowas und dann wird gecheckt, alles funktioniert aufregend, ne? Pionierarbeit sozusagen. Also Martin, ja. Du hast ja ausgesucht für heute Nacht Whitesnake, Don't Break My Heart Again.

0: hattet ihr in Deutschland? Welchen Song sollen wir lauter spielen als alle anderen Hits? Love Walks in Van Halen oder Don't Break My Heart Again, Whitesnake. 07221 2011, eine sympathische Ziffernfolge, um das zu entscheiden. Also macht ihr das mal. 07221 2011, welchen Song sollen wir lauter spielen? Don't Break My Heart Again oder Love Walks In. 07221 2011. Euch beiden danke für die Vorschläge.
1: Jo.
0: Und gute Nacht.
2: Jo, Benni, du machst es gut.

0: ein Nuit, ein Nuju. Hier ist die Popnacht.
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0: Wir lösen auf, welcher Song ist es denn nun geworden? Werdende Martin aus Tostedt, Niedersachsen, der war für Whitesnake, Don't Break My Heart Again. Und dann haben wir noch den Markus aus, war da angerufen aus Ludwigshafen. Der hätte gerne gehört von, Markus, welcher Song war es? Ah, Love Walks In. Jetzt waren wir sie ja, von Van Halen, genau. Also diese beiden Songs standen sich ja gegenüber. Und es ist dann doch ausgegangen 50-50. Das heißt, wir benötigen dann Zünglein an der Waage. Wen haben wir denn da? Hallo?
2: Ja, guten Morgen. Morgen. Ich bin nun auch mal wieder da.
0: Aha.
2: Wer bist denn du? Und ich würde heute für Whitesnake tendieren. Deshalb, lieber Benny, dreh am Rad und mach laut.
0: Ich glaube, der Frank war das. Frank braucht ein bisschen Energie, so wie er gesprochen hat. Dann muss ich das hier sehr viel lauter machen. Mehr als 5,7932%. Ich würde mal sagen 5,7933%.

0: You Did Before. Ein kultischer Lenkradklopfer. Es ist jetzt 1.24 Uhr. Vorsicht bitte auf der A3 in Richtung Köln zwischen Raststätte Limburg-Ost und Dietz. Da steht ein defektes Fahrzeug und es sind Menschen auf der Fahrbahn. Der Hit ist neu von Conor Skinner in der Popnacht. Let Me Go.
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Clean Bandit und Jazz Clean Rather Be. Es ist 1.30 Uhr. Das Neueste aus dem Verkehrszentrum. Vorsicht auf der A38 Halle in Richtung Göttingen. Da steht ein defekter LKW im Baustellenbereich zwischen Merseburg Süd und Rastplatz Geiseltal Ost. Ein Unfall, der noch nicht abgesichert ist, auf der A48 Dernbach Richtung Koblenz in der Ausfahrt Koblenz Nord. Eine Ölspur behindert den Verkehr auf der A5 Karlsruhe in Richtung Basel zwischen Lahr und Ettenheim. Bitte vorsichtig unterwegs sein. Defekter PKW im Baustellenbereich der A59 Bonn Richtung Köln im Dreieck Heumar, und zwar in der Überleitung zur A4 in Richtung Köln. Auf der A6 Mannheim in Richtung Heilbronn zwischen Firnheimer Kreuz und Kreuz Mannheim steht ein defektes Fahrzeug. Ein defekter PKW auf der A6 Mannheim in Richtung Saarbrücken zwischen Talbrücke Fechingen und Saarbrücken Fechingen. Und Vorsicht auf der Straße Leipzig-Gohlis Süd, Georg-Schumann-Straße. Da ist ein Unfall passiert in Höhe Breitenfelder Straße. Die Unfallstelle ist dort noch nicht gesichert. Und die A2 Hannover in Richtung Berlin ist zwischen Burg Ost und Thesen nach einem Unfall gesperrt. Heute tagsüber ist es mal bewölkt in Deutschland. Es gibt mal längere Zeit Sonne. Wo ist es denn am meisten sonnig? An den Küsten, bei lebhaftem Westwind allerdings, und im Südwesten. Da bekommen wir auch bis zu 24 Grad, beispielsweise in Saarbrücken, in Wiesbaden und Mainz 23, Stuttgart 22 Grad, in Köln, Düsseldorf und Fulda 21, in Hannover werden es 20 sein, Magdeburg, Cottbus, Leipzig, Bremen 19 Grad, genauso auch in Ulm, und 17 Grad auf Fehmarn oder Wangerooge. Hier ist die Popnacht. Mein Name Ben Sträubel und das hier groovt sich schon mal ganz gut ein. Da kann man also mit dem rechten Fuß ein bisschen wippen. Nehmt doch mal den linken mit dazu, ne? Dass wir hier fit bleiben. Teddy Swims und Bad Dreams.

0: 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Kelly Clarkson in der Popnacht. Und ist das schön, wenn man Geburtstag feiert, dann bekommt man hier eine Hoopy Birthday. Hoopy Birthday to you. Hoopy Birthday, lieber Mike aus Bad Arolsen. Und Hoopy Birthday to you. Hallo Mike.
1: Hi.
0: Ich hoffe, das gute Energiefeld hat dich erwischt, weil du bist ganz alleine zu Hause. An so einem Geburtstag möchte man natürlich auch gefeiert werden. Deine Partnerin ist nicht da. Wo ist denn die?
1: Die ist zu Hause und schläft, ganz hoffentlich selig.
0: Okay, hat die dir denn gratuliert um 12 um Mitternacht?
1: Leider noch nicht. Oh. Die muss morgen ganz früh aufstehen, aber das wird sie morgen mit Sicherheit machen.
0: Wir sind im Heute. Dein Geburtstag ist immer der Beginn allen Lebens auf diesem Planeten. Also wir sind im absoluten Heute, muss sie nochmal aufstehen. Das würde mir große Sorgen machen, wenn sie morgen erst aufsteht, am Freitag. Ja? Aber okay, heute. Dann bin ich der Erste sozusagen jetzt, ne? Kann man das sagen? Und dann wir zwei feiern jetzt quasi deinen Geburtstag. Und gibt es irgendetwas, was sie dir als Überraschung noch zuteil werden lassen könnte, wenn sie dann später vielleicht vorbeikommt?
1: Och, mir reicht es eigentlich, wenn sie da ist. Ach, das ist Überraschung genug.
0: Na gut. Und der Sohnemann, kommt der wenigstens vorbei?
1: Der kommt natürlich heute Mittag vorbei. Da werde ich was Schönes zu essen machen. Und dann werden wir einen schönen Mittag.
0: Finde ich schön. Du bist ja gewöhnt. Du kommst ja aus der Gastronomie. Ne? Hast viele Jahre Gastronomie gemacht und tingelst dann so ein bisschen rum immer. Und dann kann man dich im Ausschank sehen. Und vielleicht auch wird man von dir mit irgendeinem Hähnchen oder sowas bewirtet, wenn man was bestellt. Wo bist du denn demnächst gebucht?
1: Demnächst bin ich, also jetzt am kommenden Wochenende, auf dem Hahnstädter Markt. Das ist hinter Limburg.
0: Ja, logisch, das kenne ich doch als alter Limburger. Ne? Ich bin strenger Messdiener gewesen. Ich wurde streng erzogen von Thebats van Elst als Messdiener, weißt du?
1: So ist das.
0: Durfte aber nicht in diese Prunkvilla rein. Ja, ich weiß gar nicht, wo der hin ist jetzt, der Mann. Irgendwo lässt er sich wahrscheinlich vergolden im Vatikan oder sowas. Ja, Hahnstädter Markt, schöne Sache. Dann wünsche ich dir schon mal sehr viel Entspannung in der Vorbereitung dessen, weil da sind ja sehr viele Menschen, die dann von dir ordentlich bedient werden möchten. Und ich spiele deinen Lieblingssong zum Geburtstag und freue dich auf das große Geschenk deines Sohnes später. Ja?
1: Sehr vielen Dank.
0: Ciao, ciao.

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Es ist 1.46 Uhr, eigentlich eine ganz gute Zeit. Aber nicht für die A28. Bremen Richtung Oldenburg, da ist ein Unfall passiert. Die A28 ist gesperrt zwischen Delmenhorst, Adelheide und Deichhorst. Habt ihr noch was gesehen, das nicht auf die Straße gehört? Dann gerne WhatsApp schicken 07221 2011. Versprich mir.

0: Es ist jetzt 1.52 Uhr, da piept's doch schon in meinen Ohren, auch in euren. Vorsicht auf der A29 Wilhelmshaven in Richtung Oldenburg. Gegenstände liegen da plötzlich auf der Fahrbahn, auf der Autobahn zwischen Wilhelmshavener Kreuz und Sande. Und Till Reiners, Comedian, wird sich jetzt ein bisschen amüsieren mit uns gemeinsam über Wolfgang Kubicki von der FDP.
1: Wolfgang Kubicki hat was richtig Geiles gesagt. Ich habe es mir extra aufgeschrieben, damit ich es nicht vergesse. So, wirklich, es ist ein Originalzitat. Ich will, dass jeder Milliardär werden kann, wenn er sich anstrengt. Oder? Das, ja, na klar. Das möchte ich doch auch. Das, oder? Das wollen wir doch alle. Ist doch fantastisch. Wo ich dann aber auch gedacht habe, so, Moment mal, aber... Also warum hat er sich eigentlich nicht angestrengt? Und wieso eigentlich nur Milliardär? Ja, Elon Musk war jetzt kurzzeitig, bevor Leute da die Aktien da wieder verkauft haben, er war Billionär. Ne? Elon Musk, ja, mal einen Riesenapplaus für Elon Musk, bitte. Und das ist die Neidgesellschaft. Ey, das ist das schlimm. Ich habe gelesen, Elon Musk hat so, also er hatte wirklich so viel Geld wie 3,5 Milliarden Menschen zusammen. Ja, da muss man sich auch mal fragen, krass, aber wie faul waren die eigentlich? Wenn man mir sagen würde, Till, du bist jetzt Milliardär. Ne, da gibt es ja viele Leute, die sagen, oh krass, ich wüsste gar nicht, was ich mit so viel Geld mache. So geht's mir gar nicht. Das Problem habe ich überhaupt nicht. Wenn mir jemand sagt, Till, hier ist eine Milliarde, denke ich mir, hoffentlich reicht's.

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1: Es ist jetzt 1.57 Uhr. Da piept es noch wieder mal für die A46. Hema in Richtung Hagen. Zwischen Hagen, Hohenlimburg und Kreuzhagen ist die Autobahn gesperrt. Voraussichtlich noch 3 Stunden. Bitte der U12 bis zur A45 folgen. Anschluss Hagen Süd. So, dann kommt mal gut durch die Nacht mit Calvin Jones in der Popnacht. Call You Home.

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1: Um 2 Uhr mit Marc Geißler. Das BSW in Sachsen-Anhalt will mit der AfD über eine mögliche Zusammenarbeit sprechen. Das hat der Landesvorstand am Abend einstimmig beschlossen. Aus der Nachrichtenredaktion Verena Fücker.
2: Eingeladen hatte die AfD alle Parteien. Doch CDU, SPD, Grüne und Linke lehnten ab. Nur das BSW nahm die Einladung an. Beim Treffen mit der AfD werde es um die Themen Energieversorgung, Bildung und Friedenspolitik gehen. Die AfD hat die absolute Mehrheit knapp verpasst und braucht zum Regieren einen Partner. Eine Koalition mit ihr will das BSW allerdings nicht eingehen. Es solle vielmehr über Projekte gesprochen werden, hieß es.
1: Beim KI-Unternehmen Anthropic gibt es einen weiteren Sicherheitsvorfall. Betroffen ist eine frühe Version des KI-Modells Claude. Nach Angaben des Unternehmens passierte der Vorfall bereits im Januar, wurde aber erst jetzt entdeckt. Das Problem, die KI sollte eigentlich nur in einer abgesicherten Testumgebung arbeiten. Durch einen Fehler konnte sie aber ins offene Internet gelangen. Von dort aus konnte sie auf Systeme von Unternehmen zugreifen und dort unerlaubt eindringen. Insgesamt hat Anthropic 4 solcher Fälle festgestellt. Jetzt soll das unabhängige Forschungsunternehmen METR untersuchen, wie es dazu kommen konnte. In mehreren Filialen der Drogeriekette DM gibt es seit gut einem Jahr auch Augenscreenings inklusive Sehtest und Netzhautuntersuchung. Über die Rechtmäßigkeit dieses Angebots hat jetzt das Landgericht Karlsruhe verhandelt. Während die Wettbewerbszentrale die Untersuchungen für unzulässig hält, sieht sich DM im Recht. Henning Mohr berichtet.
3: Man sei überzeugt, rechtlich konform zu agieren und einen sehr wichtigen Beitrag für die Gesundheitsprävention zu leisten, so DM. Aus Sicht der Wettbewerbszentrale kommen beim Screening Geräte zum Einsatz, die nur von medizinisch ausgebildetem Personal verwendet werden dürften. Das sei hier nicht der Fall. Die Wettbewerbszentrale wirft DM außerdem irreführende Werbung vor. Zumindest in diesem Punkt besteht nach Meinung beider Parteien die Möglichkeit einer gütlichen Einigung. Die Kontrahenten haben bis 21. Oktober Zeit, sich zu einigen und ihre Entscheidung dem Landgericht Karlsruhe mitzuteilen.
1: Der VfB Stuttgart ist erfolgreich in die neue Champions-League-Saison gestartet. Gegen den norwegischen Meister Stavanger setzte sich die Mannschaft von Trainer Sebastian Hoeneß mit 3:1 durch. Überragender Mann war Ermedin Demirovic. Der Stürmer erzielte innerhalb von nur 12 Minuten alle 3 Stuttgarter Tore. Damit ist er der erste Spieler des VfB, dem in der Champions League ein 3 Pack gelungen ist. Das Wetter für Deutschland in der Nacht teils klar, teils wolkig. Es wird frisch bei Tiefstwerten von bis zu 4 Grad, tagsüber wechselhaft mal dichte Wolken, mal Sonne, maximal 17 bis 24 Grad. Und die Zeit, gleich ist es 2:03 Uhr.
4: Das Neueste aus dem Verkehrszentrum. Vorsicht auf der A29 Wilhelmshaven in Richtung Oldenburg. Da liegen Gegenstände zwischen Wilhelmshavener Kreuz und Sande. Ein defekter LKW im Baustellenbereich der A38, Halle Richtung Göttingen zwischen Merseburg Süd und Rastplatz Geiseltal Ost. Auf der A48, Dernbach Richtung Koblenz, in der Ausfahrt Koblenz Nord befindet sich eine ungesicherte Unfallstelle. Ein defekter PKW im Baustellenbereich der A59, Bonn Richtung Köln im Dreieck Heumar, in der Überleitung zur A4 in Richtung Köln. Defektes Fahrzeug auf der A6, Mannheim in Richtung Heilbronn zwischen Firnheimer Kreuz und Kreuz Mannheim. Und Vorsicht noch auf der Straße im Kreis Stendal zwischen Chausseehaus, Hassel und Arneburg. Da ist ein Unfall passiert, die Unfallstelle dort noch nicht gesichert. Eine gute Fahrt.
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4: Mit Ben Streubel. Und dann haben wir das PPPPP, das fantastisch perfekt polierte Popnacht-Package, neben meinem linken Schuh liegen. Und das werde ich jetzt so ein bisschen mit eurer Adresse versehen. Aber da müsstet ihr vielleicht, wenn ihr möchtet, nochmal hier durchklingeln unter 07221211. Wer möchte denn ein Popnacht-Package mit nach Hause nehmen aus dieser Show? Vielleicht bringe ich es ja auch vorbei. Wer weiß, es liegt auf dem Weg. Naja, gut, also 07221211. 2011, wir spielen um ein Popnacht-Package.
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